0: ausgespäht haben, um sie später anzugreifen. Konkret vorgeworfen wird den Angeklagten unter anderem die Anstiftung zur Begehung eines Verbrechens, nämlich des Mordes, denn der eigentliche Mörder für einen Anschlag in Berlin sollte erst noch gefunden werden, sagen die Ermittler.
1: US-Präsident Trump will den NATO-Partner Polen weiter militärisch unterstützen. In seinem Online-Dienst True Social kündigte Trump an, 5000 zusätzliche Soldaten dorthin zu schicken. Vor wenigen Tagen hatten US-Militärvertreter bekannt gegeben, dass die USA die geplante Entsendung von 4000 Soldaten nach Polen gestoppt hätten. Bundesaußenminister Wadefuhl hat die Absetzung des Chefs der größten türkischen Oppositionspartei CHP kritisiert. Die Entscheidung stehe im Widerspruch zu der angestrebten EU-Mitgliedschaft des Landes. Ein Gericht hatte die Absetzung von CHP-Chef Özel und der Parteiführung angeordnet, wegen Bestechungsvorwürfen rund um seine Wahl. Die türkische Justiz geht seit über einem Jahr gegen die Oppositionspartei vor. Hunderte Mitglieder wurden verhaftet.
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1: Das Erzbistum Paderborn hat einen Seelsorger freigestellt. Der Mann soll Abtreibungen mit dem Holocaust verglichen haben. Frin Leger für WDR aktuell.
3: Vorschülerinnen und Schülern der Marienschule der Ursulinen soll der Seelsorger die Äußerung im Unterricht getätigt haben. Es gebe keinen Unterschied zwischen der Abtreibung eines 18 Wochen alten Fötus und dem Töten eines 18-jährigen Menschen. Das Erzbistum bestätigt den Vorfall. Laut Schüleraussagen soll der Mann außerdem demokratiefeindliche Gesten gezeigt haben. Er sei sofort freigestellt worden, mindestens für die Dauer der Untersuchung, sagt das Erzbistum. Ihm droht nun die Kündigung. Erste Hinweise hatten Schülerinnen und Schüler gegeben.
1: Und das Wetter in Nordrhein-Westfalen. Die Nacht bleibt trocken. Teilweise kann sich zum Morgen etwas Nebel bilden. Dazu Tiefstwerte von 13 bis 4 Grad. Der neue Tag bringt viel Sonne und nur wenige Wolken und es bleibt trocken. In Bielefeld 25 Grad, in Velbert 26 Grad und in Lünen bis 27 Grad. Das war WDR aktuell.
4: Wir schauen auf die Straßen in der ARD-Hitnacht um 2:03. Die A24 Berlin Richtung Hamburg ist zwischen Wittenburg und Zarrentin nach einem Unfall bis 9 Uhr gesperrt. Die A39 Braunschweig Richtung Salzgitter ist zwischen Salzgitter-Wartenstedt und Lichtenberg wegen einer Baustelle bis 5 Uhr gesperrt. Dann die 44 Düsseldorf nach Essen ist zwischen dem Kreuz Düsseldorf-Nord und Ratingen-Schwarzbach wegen Tunnelwartungsarbeiten gleich bis Dienstag gesperrt. Noch einmal die 44 Dortmund Richtung Kassel zwischen Geseke und Kreuz Wünnenberg-Haren. Eine Baustelle, hier geht bis 6 Uhr nichts. Und die A71 Sangerhausen Richtung Erfurt ist zwischen Sömmerda Süd und dem Dreieck Erfurt Nord nach einem Unfall gesperrt. Da wo es geht, eine gute Fahrt.
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4: Von MDR Thüringen, ich bin Klaus Schredder-Grau und das ist Queen.

1974 war das der einzige Nummer 1-Hit in den USA für die Hughes Corporation und Rock the Boat. Heute, exakt vor einem Monat, da startete in den US-Kinos das Michael Jackson-Biopic Michael. Und trotz vernichtender Kritiken hat der Streifen inzwischen einige Millionchen eingespielt. Die Produktionskosten lagen trotz der Schwierigkeiten bei etwa 200 Millionen US-Dollar. Eingespielt hat er jetzt gerade 703 Millionen US-Dollar. Und die sind ja noch lange nicht am Ende. Ja, es nähert sich quasi diesem Rekord von der Bohemian Rhapsody. Dieses Biopic hatte damals knapp 900 Millionen Dollar eingespielt. Mal schauen, was da noch kommt. Ja, und die Kritiken sind ja auch nicht alles. Was so ein richtiger Michael Jackson-Fan ist, der lässt sich davon natürlich nicht beirren und schaut sich den Streifen selbstverständlich an. Und da reden wir ja im Moment auch nur von den Einspielergebnissen im Kino. Was im Streaming noch dabei rumkommt, das wird sich ja noch zeigen. Michael Jackson jetzt bei uns mit Slippery Girl.

Durand Ram, The Ordinary World, 2 Uhr, 18 Minuten. Wir haben eine Hörermeldung bekommen aus Castrop-Rauxel. Heute schon das zweite Mal bei uns in der Sendung. Der Hans-Werner Olm, der tritt da bald auf. Und zwar hat uns der Dominik geschrieben, da ist im Moment die A2 gesperrt. Die Auffahrt in Henrichenburg Richtung Oberhausen. Er weiß es aber nicht, er weiß nicht, warum sie gesperrt ist, ist ja auch egal. A2, Henrichenburg in Castrop-Rauxel, die Autobahn Richtung Oberhausen, die Auffahrt dort ist derzeit gesperrt. Dominik, danke für die Meldung und jetzt Sandra und Little Girl.

Musikalisch streng betrachtet war das ein One-Hit-Wonder für Top-Loader aus dem Jahr 2000, Dancing in the Moonlight. Ja, bei uns in den Charts kam die Band nie wieder vor. Nach diesem Hit in Großbritannien hatten sie noch einige Chart-Entries. Nur 2002 war es dann damit auch vorbei. Sie haben immer wieder mal Singles veröffentlicht, aber leider haben es die nie in die Hitparaden geschafft. 3:04 bis zu den Verkehrshinweisen gibt's jetzt noch Huey Lewis and the News and the Power of Love.

0: Genau halb drei. Hallo unterwegs, hier ist der Verkehrsservice in der ARD Hitnacht. Die A24 Berlin Richtung Hamburg ist zwischen Wittenburg und Zarrentin nach einem Unfall bis 9 Uhr gesperrt. Die A39 Braunschweig Richtung Salzgitter ist zwischen Salzgitter-Wartenstedt und Lichtenberg wegen einer Baustelle bis 5 Uhr gesperrt. Die A44 Düsseldorf Richtung Essen ist zwischen dem Kreuz Düsseldorf Nord und Ratingen-Schwarzbach wegen Tunnelwartungsarbeiten gleich bis Dienstag gesperrt. Und noch einmal die 44 Dortmund Richtung Kassel, die ist zwischen Gesecke und dem Kreuz Wünnenberg-Haaren wegen einer Fahrbahnerneuerung bis 6 Uhr gesperrt. Gute Fahrt!
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0: Ja, manchmal reichen auch nur zwei Hits, um bekannt zu werden. Sydney Youngblood hat das erfahren. Sit and Wait, das war einer seiner großen Hits. Und dieser zählt auch dazu. If Only I Could. Ich bin Klaus Schröder-Graum. Eine angenehme Nacht mit uns. Mhm.

Wichtige Warnmeldung für die Autofahrer. Vorsicht bitte auf der A94 Passau-München zwischen Neuötting und Waldkraiburg. Ampfing ist ein Falschfahrer unterwegs. Bitte äußerst rechts fahren und nicht überholen. Falschfahrer auf der A94 Passau-München zwischen Neuötting und Waldkraiburg. Ampfing. Äußerst rechts fahren, nicht überholen. Wir melden, wenn die Gefahr vorüber ist.

Ja, manchmal müssen erst die richtigen Künstler so ein Stück in die Finger bekommen, bevor es ein Erfolg wird. Without You, eigentlich von der Gruppe Badfinger im Jahr 1970 aufgezeichnet. Und Harry Nilsson und Mariah Carey und auch Katie Melua haben dann mit ihren Coverversionen weitaus größere Erfolge erzielt als das Original. 2.38 Uhr haben wir es, die ARD Hitnacht live aus Erfurt und gleich Musik von Gabrielle und Dreams, vorher noch Billy Ocean, Love Really Hurts Without You.

bitte weiterhin aufpassen auf der A94 Passau-München. Ein Falschfahrer ist dort unterwegs und zwar zwischen Neuötting und Waldkraiburg-Ampfing. Äußerst rechts fahren, nicht überholen auf der A94 Passau-München. Zwischen Neuötting und Waldkraiburg-Ampfing ist ein Falschfahrer unterwegs. Vorsicht bitte in beiden Richtungen.

0: Ja, vielleicht haben Sie ja jetzt schon ausgeträumt und müssen aufstehen um 2.47 Uhr, weil gleich schon die Schicht beginnt mitten in der Nacht. Wir begleiten Sie noch ein wenig mit unserer Musik. Und wenn man mal ein wenig zurückblickt in die 80er Jahre, da gibt es ja einige wenige Hits aus der Neuen Deutschen Welle, die auch heute immer noch in den Ohren sind. Peter Schillings Major Tom gehört dazu und er war ja damals, als er angefangen hat, absoluter Musikfan und auch ein Anhänger von David Bowie.
1: Also ich bin jetzt nicht explizit nur David Bowie-Fan, sondern ich bin Musikfan. Ich liebe Musik über alles und ich denke, er und ich haben eins gemeinsam, der Film Odyssey 2001 von Stanley Kubrick hat uns beide sehr, sehr beeindruckt und ich kann jetzt nur für mich sprechen, ich bin anders aus dem Film rausgekommen, als ich reingegangen bin. Und dieser Film hat mich geprägt. Und

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1: Die Nachrichten mit Kira Pauls. Guten Morgen. Im schwedischen Helsingborg beraten heute die Außenminister der NATO-Staaten unter anderem über die weitere Unterstützung der Ukraine. Dabei geht es um eine fairere Verteilung der Lasten wegen der Kehrtwende der USA. Aus Helsingborg Thomas Speckhofen für WDR aktuell.
2: Die USA ziehen sich immer weiter zurück, vor allem finanziell. Militärisch leisten sie noch Unterstützung, aber die Waffen, die sie liefern, die werden ja von den Europäern bezahlt. Und auch diplomatisch sind sie inzwischen ja an anderen Schauplätzen, wie zum Beispiel dem Iran, mehr beschäftigt als mit der Ukraine. Also wird die Verantwortung, auch die Last für die Europäer größer, ist sie auch schon geworden, aber sie ist sehr ungleich verteilt. Manche leisten etwas, aber nur wenige leisten viel, sagt NATO-Generalsekretär Mark Rutte. Das würde er gern mehr ausbalancieren, wie er es formuliert. Zu denen, die viel leisten, gehört neben Gastgeber Schweden auch Deutschland.
1: Bei Flügen aus Deutschland sinkt ab Juli die Ticketsteuer. Das hat am Abend der Bundestag beschlossen. Damit sinkt die Abgabe je nach Strecke um bis zu 11,40 Euro pro Flug. Die Steuersenkung soll deutsche Flughäfen für Airlines attraktiver machen. Im internationalen Vergleich sind sie oft teurer. Flugtickets werden dadurch aber wohl eher nicht günstiger. In der Demokratischen Republik Kongo breitet sich das Ebola-Virus weiter aus. Inzwischen bestätigten die Behörden einen ersten Infektionsfall in der östlichen Provinz Südkivu. Das Virus hat damit eine hunderte Kilometer vom Epizentrum entfernte Region erreicht. Die Weltgesundheitsorganisation hatte wegen des Ausbruchs den internationalen Gesundheitsnotstand ausgerufen. Fußball-Zweitligist Paderborn darf weiter vom Aufstieg in die erste Liga träumen. Das Relegationshinspiel in Wolfsburg endete 0:0. Die Entscheidung fällt im Rückspiel am Pfingstmontag.
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1: In Münster hat es einen internationalen Polizeieinsatz gegeben. Es ging um mutmaßliche Schleuser, die Flüchtlinge über den Ärmelkanal gebracht haben sollen. Hartmut Vollmari, WDR Münster.
3: In Münster, Drenn-Steinfurt, Ahlen und Werne haben Ermittler mehrere Gebäude durchsucht. Grund für den Großeinsatz ist ein europaweit geführtes Verfahren gegen eine mutmaßliche Schleuserbande. Dabei ist ein Mann aus Frankreich festgenommen worden. Gegen ihn lag bereits ein europäischer Haftbefehl vor. Die Schleuserbande soll Fahrten von Flüchtlingen über den Ärmelkanal nach Großbritannien organisiert haben. Die Bundespolizei wurde bei den Ermittlungen von Kollegen aus Frankreich und England unterstützt. Die Beamten haben auch Beweismaterial sichergestellt.
1: Und das Wetter in Nordrhein-Westfalen. Die Nacht bleibt trocken. Teilweise können sich zum Morgen etwas Dunst oder Nebel bilden. Dazu Tiefstwerte von 13 bis 9, in Höhenlagen teils bis 4 Grad. Der neue Tag bringt viel Sonne und nur wenige Wolken und es bleibt trocken. In Höxter bis 25 Grad, in Lippstadt bis 26 Grad und in Dienstlaken sind maximal 27 Grad drin. 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
4: Nach wie vor ist der Falschfahrer unterwegs. Aufpassen bitte. Auf der A94 Passau-München zwischen Neuötting und Waldkraiburg-Ampfing. Äußerst rechts fahren, nicht überholen. Auf der A94 Passau-München zwischen Neuötting und Waldkraiburg-Ampfing ist ein Falschfahrer unterwegs. Vorsicht bitte in beiden Richtungen. Dann die A23 Hamburg Richtung Heide. Die wird zwischen Eitelstedt und Pinneberg Süd wegen Bauarbeiten ab 5 Uhr bis zum kommenden Montag 20 Uhr gesperrt. Die Umleitung führt ab Hamburg-Eidelstedt über die B4 zu Pinneberg-Mitte. Des Weiteren wird empfohlen, großräumig über die A7 auszuweichen. Die A24 Berlin Richtung Hamburg ist zwischen Wittenburg und Zarrentin nach einem Unfall noch bis etwa 9 Uhr gesperrt. Die A39 Braunschweig Richtung Salzgitter ist zwischen Salzgitter-Wartenstedt und Lichtenberg wegen einer Baustelle bis 5 Uhr gesperrt. Die A44 Düsseldorf nach Essen ist zwischen dem Kreuz Düsseldorf Nord und Ratingen-Schwarzbach wegen Wartungsarbeiten im Tunnel bis Dienstag gesperrt. Die A44 Dortmund Richtung Kassel ist zwischen Geseke und dem Kreuz Wünnenberg-Haaren wegen einer Baustelle bis 6 Uhr gesperrt. Und jetzt noch eine Meldung von der A1 Lübeck-Hamburg. Vor der Norderelbbrücke staut es sich wegen eines Schwertransports in beiden Richtungen. Das war's. Gute Fahrt.
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4: Ich bin Klaus Schredder-Rau. Schönen Freitag.

Und hier ist die Entwarnung für die A94 Passau München. Kein Falschfahrer mehr zwischen Neuötting und Waldkraiburg-Ampfing. Der Chef der Band Pur, Hartmut Engler, ist am Abend mit dem Bundesverdienstkreuz ausgezeichnet worden. Und Bundespräsident Frank-Walter Steinmeier möchte damit sein musikalisches Lebenswerk und seine kulturellen und gesellschaftlichen Verdienste gewürdigt wissen. Hartmut Engler bekam die Auszeichnung in seinem Heimatort Bietigheim-Bissingen verliehen. Und zwar von Oberbürgermeister Jürgen Kessing. Und Hartmut Engler war wirklich sehr, sehr gerührt. Er sagte, er findet es prima, dass es bei der Auszeichnung nicht nur um das Soziale, sondern auch um das Kulturelle geht. Und neue Musik gibt's von Pur ja auch bald. Die Band will in diesem Jahr noch mit einem neuen Album an den Start gehen und auch wieder auf Tournee gehen. 3:13 Uhr haben wir es gleich. Die ARD-Hitnacht jetzt mit Yellow.

Diana Ross gemeinsam mit den Supremes und Baby Love. 19 Minuten nach 3. Ja, und bevor ich hier irgendwas erzähle im Radio, muss ich natürlich erst einmal checken, ob das auch alles so stimmt, was ich hier so auf den Tisch bekomme. Und einem britischen Radiosender ist jetzt quasi der Worst Case unterlaufen. Sie haben nämlich versehentlich König Charles für tot erklärt. Ein Computerfehler habe dafür gesorgt, dass am vergangenen Dienstag das Prozedere für den Todesfall des Monarchen aktiviert worden sei, sagte der Chef von Radio Caroline, Peter Moore. Und wir bitten seine Majestät, den König, sowie unsere Hörer um Entschuldigung für alle verursachten Unannehmlichkeiten, sagte Peter Moore. Und zu dem Prozedere, welche Radiostationen in Großbritannien für den Todesfall des Königs bereithalten, gehörte demnach, neben der Ansage, dass der König verstorben sei, eine Funkstille zur Andacht. Ja, und diese Sendepause habe die Radiomitarbeiter dort alarmiert, dass im Programm irgendetwas schief laufe, hieß es weiter. Ja, da hat aber einer wirklich den falschen Knopf gedrückt. Eieieiei.

0: Und damit haben wir es. Kurz nach halb vier. Einen schönen guten Morgen auf die Straßen. A1 Lübeck-Hamburg vor der Norderelbbrücke staut es sich wegen eines Schwertransports in beiden Richtungen. Die A23 Hamburg Richtung Heide wird zwischen Eidelstedt und Pinneberg Süd wegen Bauarbeiten ab 5 Uhr bis Montag 20 Uhr gesperrt. Die A24 Berlin Richtung Hamburg ist zwischen Wittenburg und Zarrentin nach einem Unfall noch bis etwa 9 Uhr gesperrt. Die A39 Braunschweig nach Salzgitter ist zwischen Salzgitter-Wartenstedt und Lichtenberg wegen einer Baustelle noch bis 5 Uhr dicht. Die A44 Düsseldorf Richtung Essen ist gesperrt zwischen dem Kreuz Düsseldorf Nord und Ratingen-Schwarzbach. Bis Dienstag geht da nichts. Die A44 Dortmund Richtung Kassel nun ist zwischen Geseke und dem Kreuz Wünnenberg-Haaren wegen einer Fahrbahnerneuerung noch bis 6 Uhr gesperrt. Und die B30 Biberach Richtung Ulm ist zwischen Ulm-Donaustetten und Wieblingen nach einem Unfall gesperrt. Das war's, gute Fahrt.
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0: Mit Klaus Schrädergau, einen schönen Freitag.

The Boss Hoss, die Country Rocker und Jolene. Ja, die Jungs haben auch wieder viele Auftritte in diesem Jahr und einen ganz besonderen. Sie werden nämlich am 7. August das größte Volksfest in Nordrhein-Westfalen eröffnen. Und zwar die Kranger Kirmes. Ja, und da sind sie da im Bierzelt und sollen da Party und Stimmung machen. Das ist an sich auch immer eine hübsche Veranstaltung. Das Problem ist immer nur, in den ersten Reihen dieses Bierzelts sitzen immer die Amt- und Würdenträger. Würdenträger ist auch nicht schlecht. Würdenträger der Stadt und des Landes und mit Schlips und Schnürsenkel und die sollen dann klatschen und Party machen. Das kommt dann manchmal etwas gediegen daher. Aber ich denke mal, The Boss Hoss werden schon das Zelt rocken am 7. August. Ich drücke auf jeden Fall die Daumen. Jetzt gleich Musik von Smokey, Living Next Door to Alice und zur von Brian Ferry. Don't Stop the Dance in der ARD-Hitnacht.

Fast überall war das ein Riesenerfolg für Berlin. Der Carlyle, Leave a Light On. Nur in ihrer Heimat, da ging es nicht so doll in die Charts. Aber immerhin hier auch in Europa in die Top 5. Beispielsweise in Österreich und auch hier in Deutschland, in Irland und in Großbritannien. Und dieses Gitarrensolo, was Sie da vor knapp einer Minute gehört haben, das hat damals George Harrison eingespielt. 8:08, die ARD-Hitnacht. Bis zu den Nachrichten gibt es gleich noch Musik von den Bee Gees. Und zuvor The Boss und Human Touch.

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1: Die Nachrichten mit Kira Preuß. Guten Morgen. Der Bundestag stimmt heute über die geplante Apothekenreform der schwarz-roten Bundesregierung ab. Apotheken sollen dadurch künftig mehr Leistungen anbieten dürfen. Dietrich Karl Meurer, WDR Berlin.
2: Sie sollen künftig mehr Impfungen anbieten, etwa gegen Tetanus oder Hepatitis. Kunden sollen in Apotheken auch häufiger Vorsorge, Tests und Beratung erhalten. In bestimmten Fällen wird auch die Abgabe bekannter Medikamente ohne Rezept möglich, etwa bei chronischen Krankheiten oder einfachen Beschwerden. Hintergrund ist eine angespannte Lage. Die Zahl der Apotheken sinkt und viele kämpfen mit Kosten, viel Papierkram und zu wenig Personal. Die Regierung will durch die Reform vor allem die Versorgung auf dem Land sichern.
1: Im schwedischen Helsingborg beraten heute die Außenminister der NATO-Staaten unter anderem über die weitere Unterstützung der Ukraine. Dabei geht es um eine fairere Verteilung der Lasten, weil sich die USA vor allem finanziell immer mehr zurückziehen. Bei dem Treffen wird auch der Iran-Krieg eine Rolle spielen. Die USA fordern dort mehr Unterstützung von den europäischen Partnern. In Deutschland sind zehntausende Patienten von Unikliniken von einem Cyberangriff betroffen. Die Attacke auf den externen Dienstleister erfolgte bereits Mitte April. Allein die Uniklinik Köln gab jetzt an, dass Daten von rund 30.000 Patienten gestohlen wurden. Wer betroffen ist, bekommt in den nächsten Tagen einen Brief. Bundesaußenminister Wadefuhl hat die Absetzung des Chefs der größten türkischen Oppositionspartei CHP kritisiert. Die Entscheidung stehe im Widerspruch zur angestrebten EU-Mitgliedschaft des Landes. Ein Gericht hatte die Absetzung von CHP-Chef Özel und der Parteiführung angeordnet, wegen Bestechungsvorwürfen rund um seine Wahl. Die türkische Justiz geht seit über einem Jahr gegen die Oppositionspartei vor. Hunderte Mitglieder wurden verhaftet.
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1: In der Bochumer Innenstadt hat es in der Nacht in einem Mehrfamilienhaus gebrannt. Rund 50 Feuerwehrleute waren im Einsatz. Helen Erdbrügge, WDR aktuell.
3: Der Notruf kam um 20 nach 11. Eine Wohnung im ersten Stock stand in Flammen. Der Rauch hatte sich über das ganze Haus ausgebreitet. Bewohner und Bewohnerinnen konnten das Treppenhaus nicht mehr nutzen, um ins Freie zu kommen. Alle wurden von der Feuerwehr in Sicherheit gebracht. Drei über eine Drehleiter, heißt es von den Einsatzkräften. Vier Personen wurden mit Rauchgasvergiftung ins Krankenhaus gebracht. Der Brand war nach 40 Minuten unter Kontrolle. Die Ursache ist bislang noch unklar. Das Haus ist erstmal nicht bewohnbar.
1: Und das Wetter in Nordrhein-Westfalen. Die Nacht bleibt trocken. Teilweise können sich zum Morgen etwas Dunst oder Nebel bilden. Dazu Tiefstwerte von 13 bis 9, in Höhenlagen teils bis 4 Grad. Der neue Tag bringt viel Sonne und nur wenige Wolken. Und es bleibt trocken. Dazu wird es nochmal deutlich wärmer. In Paderborn bis 25 Grad, in Iserlohn bis 26 Grad und in Duisburg maximal 27 Grad. Das war WDR aktuell.
4: Einen schönen guten Morgen auf die Straßen. Hier ist der Verkehrsservice in der ARD-Hitnacht. Geht los mit der A1 Lübeck-Hamburg. Vor der Norderelbbrücke staut es sich wegen eines Schwertransports in beiden Richtungen. Die A23 Hamburg Richtung Heide wird zwischen Eidelstedt und Pinneberg Süd wegen Bauarbeiten ab 5 Uhr bis Montag 20 Uhr gesperrt. Die 24 Berlin Richtung Hamburg ist zwischen Wittenburg und Zarrentin nach einem Unfall noch bis etwa 9 Uhr gesperrt. Dann die 39 Braunschweig nach Salzgitter ist gesperrt zwischen Salzgitter-Wartenstedt und Lichtenberg wegen einer Baustelle noch knapp eine Stunde. Dann die A44 Düsseldorf Richtung Essen, die ist gesperrt zwischen dem Kreuz Düsseldorf-Nord und Ratingen-Schwarzbach wegen Tunnelwartungsarbeiten, das Ganze bis zum kommenden Dienstag. Noch einmal die 44 Dortmund Richtung Kassel, diesmal eine Sperrung zwischen Geseke und dem Kreuz Wünnenberg-Haren, das Ganze bis 6 Uhr wegen einer Fahrbahnerneuerung. Und die B30 Biberach Richtung Ulm ist zwischen Ulm-Donaustetten und Wieblingen nach einem Unfall gesperrt. Da wo es geht, eine gute Fahrt.
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4: Mit Klaus Schräder-Gau. Guten Morgen.

0: Peter Maffay und weil es dich gibt. Peter Maffay hat ja noch einen zweiten Vornamen und als er 1970 auf der Suche nach einem Künstlernamen war, konnte der ihm allerdings nicht helfen.
1: Mein zweiter Vorname, der kommt von meinem Papa. In unseren Familien in Siebenbürgen war es Tradition, bis heute noch, dass der Sohn den Vornamen des Vaters als zweiten Namen führt. Mein Vater hieß Wilhelm Alexander Maffay und dann habe ich den Namen Alexander mit auf den Weg bekommen. Meine Eltern sind dafür verantwortlich, ich selber nicht.
0: Also Peter Alexander konnte er sich 1970 leider nicht nennen. Da war schon jemand anders in der Schlagerbranche mit unterwegs. Somit wurde aus Peter Maffay am Ende Peter Maffay. 12 Minuten nach 4, hier ist die ARD-Hitnacht, jetzt mit Melanie C.

Musik von Train und Drive by. 4:19 haben wir es am Freitagmorgen. Die Liste für die kuriosen Feiertage ist gerade frisch eingetrudelt. Heute ist der Tag der Seefahrt. Ja, falls uns gerade jemand auf hoher oder auf großer Fahrt hören sollte auf den Gewässern dieser Erde. Liebe Grüße dorthin. Und heute ist auch der Anti-Brutzeltag, was immer das sein soll. Also ich kann damit herzlich wenig anfangen. Vielleicht soll man heute nicht zu lange in die Sonne gehen, ne? Wegen Sonnenbrand und so brutzelt einem auch ein bisschen das Gehirn weg. Nein, Temperaturen heute an die 30 Grad mit uns und am Wochenende auch. Wahnsinn. Also Anti-Brutzeltag heute, was immer das sein soll. Und heute ist auch der Tag der Zahnpastatube. Ja, diese Darreichungsform hat sich durchgesetzt und heute vor 134 Jahren wurde die erste Zahnpastatube tatsächlich vorgestellt von einem US-Zahnarzt namens Dr. Washington Sheffield. Ja, gibt es eigentlich auch Zahnpasta in anderen Darreichungsformen, in Gläsern? Gab's früher mal, also noch bevor die Tube kam, aber heute eher nicht so. Man kauft eine Tube, so ist das richtig. Gleich Musik von T-Rex und Hard Love, zuvor Hunting High and Low von Aha.

0: kurz nach 4:30. Einen schönen guten Morgen auf die Straßen. Da geht's los mit der A1 Lübeck-Hamburg. Vor der Norderelbbrücke staut es sich wegen eines Schwertransports in beiden Richtungen. Die A23 Hamburg Richtung Heide wird zwischen Eidelstedt und Pinneberg Süd wegen Bauarbeiten ab 5 Uhr bis Montag 20 Uhr gesperrt. Die 24 Berlin nach Hamburg ist zwischen Wittenburg und Zarrentin nach einem Unfall bis etwa 9 Uhr gesperrt. Die A39 Braunschweig Richtung Salzgitter ist zwischen Salzgitter-Wartenstedt und Lichtenberg wegen einer Baustelle noch bis 5 Uhr gesperrt. Dann haben wir die A44 Düsseldorf Richtung Essen ist gesperrt zwischen dem Kreuz Düsseldorf Nord und Ratingen-Schwarzbach wegen Tunnelwartungsarbeiten bis zum kommenden Dienstag. Und noch einmal die 44 Dortmund nach Kassel nun ist gesperrt zwischen Geseke und dem Kreuz Wünnenberg-Haren wegen Bauarbeiten bis 6 Uhr. Gute Fahrt!
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0: Mit Klaus Schrädergau, einen schönen guten Morgen und jetzt wird's diskotechnisch ganz privat mit Dusty.

0: Patty. Um 20 vor 5 in der ARD-Hitnacht. Falls Sie es in diesem Jahr noch nicht gemacht haben sollten, an diesem Wochenende würde es sich ja mal anbieten, den Grill anzuschmeißen. Vielleicht liegt er irgendwo noch verstaubt in der Garage oder im Keller, aber bei diesen Temperaturen und bei diesem Wetterchen, das uns am Pfingstwochenende erreichen soll, da wäre das doch mal angebracht. Und wir haben uns hier mal in Erfurt umgehört, was denn da so auf dem Grill alles Platz finden soll.
1: Bratwurst und Rostbrettel. Klassisch.
2: Hähnchenkeulen und Bratwurst.
3: Auch Fleisch.
4: Alles, was an Fleisch da ist.
3: Wir machen viel Gemüse. Wir haben einen Garten, da kommt dann schon viel auf den Grill.
5: Bratwürste, so wie es sich in Thüringen gehört.
6: Mein großer Enkel ist Vegetarier, aus Überzeugung. Meine Tochter auch. Und da kommt Gemüse, was man auf den Grill legen kann.
7: Bratwurst und Steak.
6: Ja, und Klöpschen.
7: Ja,
6: so wie
7: Klöpschen.
6: Sich das für einen Erfurter gehört.
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12 Minuten vor 5. Für die allermeisten Hörer geht die ARD-Hitnacht jetzt gleich zu Ende. Um 5 Uhr starten die Morningshows in den meisten Landesfunkhäusern. Eine Stunde ARD-Hitnacht gibt es noch für WDR 4 und SWR 4 zwischen 5 und 6. Allen anderen einen angenehmen Start in diesen Freitag. Ich bin Klaus Schräder-Grau.

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1: Die Nachrichten mit Kira Preuß. Guten Morgen. Im schwedischen Helsingborg beraten heute die Außenminister der NATO-Staaten unter anderem über die weitere Unterstützung der Ukraine. Dabei geht es um eine fairere Verteilung der Lasten wegen der Kehrtwende der USA. Aus Helsingborg Thomas Speckhofen für WDR aktuell.
2: Die USA ziehen sich immer weiter zurück, vor allem finanziell. Militärisch leisten sie noch Unterstützung, aber die Waffen, die sie liefern, die werden ja von den Europäern bezahlt. Und auch diplomatisch sind sie inzwischen ja an anderen Schauplätzen, wie zum Beispiel dem Iran, mehr beschäftigt als mit der Ukraine. Also wird die Verantwortung, auch die Last für die Europäer größer, ist sie auch schon geworden, aber sie ist sehr ungleich verteilt. Manche leisten etwas, aber nur wenige leisten viel, sagt NATO-Generalsekretär Mark Rutte. Das würde er gern mehr ausbalancieren, wie er es formuliert. Zu denen, die viel leisten, gehört neben Gastgeber Schweden auch Deutschland.
1: Der Bundestag stimmt heute über die geplante Apothekenreform der schwarz-roten Bundesregierung ab. Apotheken sollen dadurch künftig mehr Leistungen anbieten dürfen, zum Beispiel Impfungen gegen Tetanus. Außerdem sollen sie in bestimmten Fällen auch ohne Rezept verschreibungspflichtige Medikamente abgeben dürfen. Mit dem Gesetz sollen Apotheken gestärkt werden, vor allem auf dem Land. In der Demokratischen Republik Kongo breitet sich das Ebola-Virus weiter aus. Inzwischen haben die Behörden einen ersten Infektionsfall in der östlichen Provinz Südkivu bestätigt. Das Virus hat damit eine hunderte Kilometer vom Epizentrum entfernte Region erreicht. Die Weltgesundheitsorganisation hatte wegen des Ausbruchs den internationalen Gesundheitsnotstand ausgerufen. Fußball-Zweitligist Paderborn darf weiter vom Aufstieg in die erste Liga träumen. Das Relegationshinspiel in Wolfsburg endete 0:0. Die Entscheidung fällt im Rückspiel am Pfingstmontag.
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1: In Mönchengladbach soll es ab Juni digitale Schwimmkurse für Kinder geben, laut dem Schwimmbadbetreiber die ersten deutschlandweit. Demnach führt ein Avatar durch den Kurs auf einem Bildschirm im Schwimmbad. Alina Freimann für WDR aktuell.
3: Wie bewege ich die Beine? Was muss ich mit den Armen machen? Ein Avatar macht die Übungen vor, die Kinder machen sie nach, unterstützt durch ihre Eltern. In einer App soll es zusätzliche Informationen geben, auf was man besonders achten muss. Das Seepferdchen kann in dem Kurs nicht gemacht werden, es sei vielmehr eine Vorbereitung. Auf WDR-Anfrage sagte ein Sprecher der DLRG, das Kursangebot sei grundsätzlich gut, allerdings könne ein Avatar einen echten Schwimmlehrer nicht immer ersetzen.
1: Und das Wetter in Nordrhein-Westfalen. Die Nacht geht trocken zu Ende. Teilweise kann sich jetzt Richtung Morgen etwas Dunst oder Nebel bilden. Dazu noch Tiefstwerte von 13 bis 9 in Höhenlagen, teils bis 4 Grad. Der neue Tag bringt viel Sonne und nur wenige Wolken und es bleibt trocken. In Hamm bis 25 Grad, in Dorsten bis 26 Grad und in Düsseldorf sind maximal 27 Grad drin. Das war WDR aktuell.
4: Einen schönen guten Morgen auf die Straßen. Die A23 Hamburg Richtung Heide ist zwischen Eidelstedt und Pinneberg Süd wegen Bauarbeiten bis Montag 20 Uhr gesperrt. Die A24 Berlin Richtung Hamburg ist zwischen Wittenburg und Zarrentin nach einem Unfall noch bis 12 Uhr gesperrt. Die A44 Düsseldorf Richtung Essen ist zwischen dem Kreuz Düsseldorf Nord und Ratingen-Schwarzbach wegen Tunnelwartungsarbeiten bis Dienstag gesperrt. Und die A44 erneut Dortmund Richtung Kassel nun ist zwischen Geseke und dem Kreuz Wünnenberg-Haren wegen einer Fahrbahnerneuerung noch bis 6 Uhr gesperrt. Gute Fahrt!
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4: Letzte Stunde mit Klaus Schräder-Grau. Guten Morgen.

0: Tony Charles in der ARD-Hitnacht am frühen Freitagmorgen um 5 Uhr und 11 Minuten ganz genau. Elton John, der wird im kommenden Jahr auch in den 80er-Club aufgenommen. Jetzt ist er ja gerade mal 79 geworden, aber weit weg ist er nicht mehr. Udo ist ja schon drin, Udo Lindenberg. Und Elton John hatte mal zum Ende seiner musikalischen Karriere gesagt, er ist ja eigentlich jetzt Rockrentner, wie man das so schön sagen darf. Und er meinte, ach, ja, bei mir ist so eigentlich alles ganz gut gelaufen. 300 Millionen Tonträger verkauft, was will man eigentlich mehr?
1: I've had my youth. Ich hatte meine Jahre, ich bin jetzt an dem Punkt, wo ich nicht mehr unbedingt eine Single in den Charts oder ein erfolgreiches Album brauche. Ich bin so glücklich mit der Musik, die ich mache. Die Dinge haben sich eben geändert. Mein Leben ist toll. Ich würde nichts daran ändern. Je älter man wird, desto schwieriger ist es natürlich, einen genauso großen Erfolg zu haben, wie zum Beispiel Britney Spears oder Justin Timberlake.

0: In der kommenden halben Stunde, da schauen wir mal auf unseren prominenten Geburtstagskalender und da werden Sie staunen, denn da ist eine Dame dabei, die 1959 in diesem Film hier mitgespielt hat. Vielleicht erkennen Sie sie ja wieder.
1: Vater! Was hast du denn? Komm!
2: Der Frosch war da!
0: Der Frosch war da. Der Frosch mit der Maske. Ein Film von Edgar Wallace. Und da waren so namhafte Schauspieler dabei, wie etwa Siegfried Lowitz, der ja später durch den Alten bekannt wurde, Joachim Fuchsberger oder auch Eddie Ahren. Und die junge Dame, die Sie gerade gehört haben, ist Eva Antes. Das ist allerdings nur ihr Künstlername. Später, so in den 60er, 70er, 80er Jahren, wurde sie unter ihrem richtigen Namen bekannter und das auch noch in einer ganz anderen Rolle. Mehr dazu dann gleich. Jetzt erst einmal Sweet About Me.

0: Gleich halb sechs, einen schönen guten Morgen auf die Straßen und da geht es direkt los mit einem Falschfahrer und zwar auf der B31A in Freiburg und dem Kreis Breisgau-Hochschwarzwald zwischen March-Umkirch und Freiburg-Landwasser St. Georgen Industriegebiet Haid. Hier ist ein Falschfahrer unterwegs, bitte äußerst rechts fahren und nicht überholen. Auf der B31A in Freiburg und dem Kreis Breisgau-Hochschwarzwald zwischen March-Umkirch und Freiburg-Landwasser St. Georgen Industriegebiet Haid. Hier ist ein Falschfahrer unterwegs, Vorsicht bitte, in beiden Richtungen. Dann haben wir die A8 Karlsruhe Richtung Stuttgart. Zwischen dem Dreieck Karlsruhe und Karlsbad hier 3 Kilometer Stau nach einem Unfall. Die A23 Hamburg Richtung Heide ist zwischen Eidelstedt und Pinneberg Süd wegen Bauarbeiten bis Montag 20 Uhr gesperrt. Die A24 Berlin Richtung Hamburg ist zwischen Wittenburg und Zarrentin nach einem Unfall noch bis etwa 12 Uhr gesperrt. Und die A44 einmal Düsseldorf Richtung Essen, gesperrt zwischen dem Kreuz Düsseldorf Nord und Ratingen-Schwarzbach bis zum kommenden Dienstag. Um noch eine halbe Stunde gesperrt ist der Abschnitt zwischen Geseke und dem Kreuz Wünnenberg-Haren auf der A44 Dortmund Richtung Kassel. Das war's, gute Fahrt.
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0: Mit Klaus Schredergau. Guten Morgen.

0: Der, wer um 5.38 Uhr sexy aussieht, der hat nichts falsch gemacht. Und damit einen schönen guten Morgen. Hier ist die letzte Stunde der ARD-Hitnacht live von MDR Thüringen. Und wir schauen auf unsere prominente Geburtstagsliste und beginnen mit der Schauspielerin Caroline Herfurth. Sie wurde ja bekannt durch so tolle Streifen wie Das Parfüm, Geschichte eines Mörders. Sie war dabei beim Wunder von Bern und in beiden Teilen von Fuck You Goethe zu sehen. Caroline Herfurth wird heute 42 Jahre alt. Dann Alison Eastwood, die Schauspielerin und das Fotomodel, wird heute 54. Sie ist ja eine von vielen Kindern von Clint Eastwood. Er soll mindestens 8 Kinder von 6 Frauen haben. Wie viel er wirklich hat, weiß er wahrscheinlich selber nicht. Aber er geht ja auch schon stramm auf die 100 zu. In 9 Tagen wird er erst einmal 96. Dann noch ein Model aus Großbritannien. In ihrer Branche gilt sie als etwas schwierig, sage ich mal. Naomi Campbell, sie wird heute 56. Und dann eine Dame, die wir vorhin schon ganz kurz gehört haben, und zwar im Film Der Frosch mit der Maske. Da hatte sie einen Künstlernamen und jetzt hören wir sie mal unter dem Namen, unter dem sie wirklich bekannt wurde.
1: Auch das aktuelle Sportstudio kommt diesmal von der Internationalen Funkausstellung aus Berlin. Als Gastgeber erwartet sie um 21.55 Uhr im ZDF-Zentrum in der Halle 6a Dieter Kürten. Und nun, verehrte Zuschauer, präsentiert Ihnen aus der Halle 1 der Internationalen Funkausstellung Dieter Thomas Heck, die Hitparade.
0: Und dann ging das los, Humba Humba Tätere. Und das war Elfi von Kalkreuth. Sie hat ja das Programm des ZDF damals angesagt und auch dort moderiert. Sie wird heute 89 Jahre alt und wir gratulieren. Hinten dran jetzt noch die Entwarnung für die B31A in Freiburg und im Kreis Breisgau, Hochschwarzwaldkreis, kein Falschfahrer mehr zwischen March-Umkirch und Freiburg-Landwasser St. Georgen. Hier haben Sie wieder freie Fahrt.

Simply Red und Stars um 10 Minuten vor 6 und das war die ARD-Hitnacht von Donnerstag auf Freitag. Starten Sie jetzt wunderbar in dieses Pfingstwochenende und das Wetterchen spielt ja auch mit. Ich bin Klaus Schräder-Grau und wenn Sie Lust und Laune haben, hören wir uns in der kommenden Nacht wieder. Schönen Freitag!

0: kurz vor sechs. Hier ist der schöne Morgen. Ach, das geht doch schon ganz schön gut los. Bisschen Nebel hier und da. Ansonsten haben wir jetzt schon Sonne und da ändert sich am Tag auch nicht viel. Wenige Wolken ziehen durch, aber es sind ganz hübsche Wolken. In Bad Salzuflen heute bis 24 Grad. In Bocholt bis 27 Grad. Tut mir leid, ich kann die Begeisterung nicht verbergen. In Troisdorf bis 28 Grad. Und am Wochenende bis 31 Grad.
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2: Mit Joachim Augner, ich wünsche Ihnen einen schönen guten Morgen. Zehntausende Patienten der Uniklinik Köln sind Opfer eines Cyberangriffs geworden. Hacker haben im April Daten eines Dienstleisters gestohlen, der für mehrere deutsche Kliniken arbeitet. Welche Patienten in Köln betroffen sein könnten, berichtet Naila Doss, WDR aktuell.
3: Diejenigen, die entweder privat versichert sind, eine zusätzliche Versicherung haben oder Selbstzahler sind. Die Uniklinik Köln hat gesagt, dass von fast 30.000 Patienten die Daten abgegriffen worden sind. Wer betroffen ist, soll in der nächsten Zeit Post von der Uniklinik bekommen. Der Dienstleister, der gehackt wurde, macht die Abrechnung für mehrere Kliniken in Deutschland. Deswegen sind auch zum Beispiel Patienten in Heidelberg und Freiburg betroffen. Gestohlen wurden Daten wie Name und Adresse. Bei manchen haben die Kriminellen auch Informationen über die Gesundheit entwendet. Und in sehr wenigen Fällen sind die Angreifer auch an Finanzdaten wie die IBAN gekommen. Wichtig dabei, die Kliniken sagen, dass die medizinische Versorgung nicht betroffen war.
2: Bei Flügen aus Deutschland werden demnächst pro Ticket weniger Steuern fällig. Der Bundestag hat mit den Stimmen der schwarz-roten Koalition und der AfD das Luftverkehrsgesetz geändert. Dadurch werden die Steuern für die Fluglinien pro Ticket um 2,50 Euro bis 11,40 Euro gesenkt. Warum Reisende davon wohl eher nicht profitieren werden, erklärt Bianca Schwarz, WDR Berlin.
4: Denn hier geht es nicht um eine finanzielle Entlastung der Passagiere, sondern um eine Entlastung der Luftfahrtindustrie selbst. Die Branche klagt darüber, dass die Kosten in Deutschland im Vergleich zu anderen Ländern viel zu hoch seien. Für die Bundesrepublik heißt die Steuersenkung 185 Millionen Euro weniger Steuereinnahmen in diesem Jahr, 330 Millionen Euro weniger im nächsten Jahr. Laute Kritik an der Senkung der Luftverkehrssteuer kommt von Umweltverbänden und von den Parteien Grüne und Linke. Beide Parteien haben gegen die Steuersenkung gestimmt. Die niedrigere Steuer gilt ab Juli.
2: Der Bundestag stimmt heute über die geplante Apothekenreform der schwarz-roten Bundesregierung ab. Apotheken sollen mehr Leistungen anbieten dürfen, zum Beispiel Impfungen gegen Tetanus. Außerdem sollen sie in bestimmten Fällen auch ohne Rezept verschreibungspflichtige Medikamente abgeben dürfen. Mit dem Gesetz sollen Apotheken gestärkt werden, vor allem auf dem Land. Im Relegationshinspiel um den Einzug in die Fußball-Bundesliga hat Zweitligist Paderborn beim Erstligisten Wolfsburg 0:0 gespielt. Das Rückspiel ist am Montag in Paderborn. Heute Abend geht es um den Aufstieg in die zweite Liga. Drittligist Rot-Weiß Essen spielt zu Hause gegen Greuther Fürth.
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2: In der Bochumer Innenstadt hat es in der Nacht in einem Mehrfamilienhaus gebrannt. Rund 50 Feuerwehrleute waren im Einsatz. Helen Erdbrügge, WDR aktuell.
5: Der Notruf kam um 20 nach 11. Eine Wohnung im ersten Stock stand in Flammen. Der Rauch hatte sich über das ganze Haus ausgebreitet. Bewohner und Bewohnerinnen konnten das Treppenhaus nicht mehr nutzen, um ins Freie zu kommen. Alle wurden von der Feuerwehr in Sicherheit gebracht. Drei über eine Drehleiter, heißt es von den Einsatzkräften. Vier Personen wurden mit Rauchgasvergiftung ins Krankenhaus gebracht. Der Brand war nach 40 Minuten unter Kontrolle. Die Ursache ist bislang noch unklar. Das Haus ist erstmal nicht bewohnbar.
2: Das war WDR aktuell.
0: Eine Sperrung gibt's im WDR 4 Verkehr, die kennen Sie wahrscheinlich schon von gestern. Die A44 Düsseldorf Richtung Essen zwischen Kreuz Düsseldorf Nord und Ratingen-Schwarzbach gesperrt bis Dienstag, weil das da Tunnelwartungsarbeiten stattfinden. Das merke ich mir fürs nächste Mal. Scrabble, Tunnelwartungsarbeiten ist notiert. 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Was? Schon wieder ein langes Wochenende? Aber zwischen Aufstehen und in der Sonne lang machen haben sie noch uns. Auge in den Nachrichten.
2: Guten Morgen.
0: Ich bin Bastian Wender, hallo. Und hier kommen die 80er mit den Simple Minds. Don't You. Gleich eine der schönsten Veranstaltungen an diesem Wochenende in unserem schönen Land. Dann spiele ich Ihnen auch den passenden 80er dazu. Kannst du schon mal überlegen, was es ist? Japanese Boy, gleich von Annika.
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0: glaube, er strahlt in diesem Moment. 6:11, schönen guten Morgen. Der schöne Morgen bei WDR 4. Immer eine Woche mit Katharina Theule, eine Woche mit mir, Bastian Bender. Und heute früh auch mit dem Linus aus Nottuln. Ist kurz vor Urlaub bei Ihnen.
1: Ja, genau. Sonntag geht's nach Malta für ein paar Tage.
0: Oh, wie wunderschön ist das denn? Waren Sie schon mal auf Malta?
1: Nee, noch gar nicht. Deswegen habe ich es auch ausgesucht. Man muss Europa auch bereisen.
0: Jetzt kommt ein Tipp. Ich war nämlich im Januar da. Es ist jetzt nicht die Hauptreisezeit und ich hatte sehr nasse Schuhe, aber Mdina, das ist die ehemalige Altstadt. Da ist eine Mauer drumherum. Wenn Sie da rauslaufen, gehen Sie einmal über so einen großen Busparkplatz. Und da auf der rechten Seite ist eine kleine Bar. Da sitzen alte Männer vor der Tür an einfachen Tischen und da gibt's Pastizzi, das ist so die Spezialität auf Malta, das sind so Teigtaschen. Am Anfang, wenn man reinbeißt, bisschen kross, aber super lecker.
1: Ja, perfekt, also dann ist der Urlaub schon gerettet.
0: Ich hoffe, Sie machen dann so immer Fotos auch, wenn Sie unterwegs sind, ne? Was ist denn Ihr Schönstes?
1: Ich glaube, das Schönste kann ich gar nicht sagen, was das ist. Natürlich als Lokalverantwortlicher und vor allem Interessierter ist das bei mir am Longinus-Turm in Nottuln mit einem Heißluftballon. Und das hängt bei mir hier.
0: Oh, wunderschön. Ja, Sie sind bei der Kreisverwaltung, ne, und arbeiten, haben auch einen Doktor. Das ist ein Dr. Linus, mit dem ich gerade spreche.
1: Ja.
0: Aber stimmt. Das hilft Ihnen jetzt nicht, weil wir spielen das Schätzchen. Das ist das einfachste Quiz der Welt. Ich stelle eine Schätzfrage, Sie raten die Antwort und egal, ob sie richtig ist oder falsch, gewinnen Sie. Wir gucken immer freitags, was los ist im Land. Und in Düsseldorf ist Japan-Tag. Da wird die deutsch-japanische Freundschaft gefeiert, zum Beispiel an der Rheinpromenade. Frage: Wie viele Japanerinnen und Japaner gibt's in Düsseldorf laut Landesdatenbank NRW?
1: Oh, das ist ja eine super Frage. Ich würde mal schätzen, so 8.000.
0: Boah, 7.845.
1: Ach, fast, ja.
0: Entweder Sie haben eine KI mitlaufen oder Sie haben echt gut getippt, meine Güte.
1: Nein, keine KI. Ich bin Freund der MI, der menschlichen Intelligenz.
0: Das feiere ich. Herzlichen Glückwunsch, ganz viel Spaß mit dem Schätzchen.
1: Schätzchen.
0: Und einen traumhaften Urlaub, Linus.
1: Ja, herzlichen Dank.
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0: Sie machen das Radio an und denken, das habe ich ja ewig nicht mehr gehört. Wir nennen das den WDR4-Effekt mit Japanese Boy. 17:06, guten Morgen.
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0: dieses bauchige Brummen, das hören Sie nur, wenn es warm wird. 6.21 Uhr, WDR 4 sucht heute gemeinsam mit Ihnen den Sound des Sommers. Und der Kenan aus Minden sagt, für ihn ist das eben dieses bauchige Brummen, das seiner Eismaschine.
1: Du hörst, dass das Eis drinne sich dreht und dass es blubbert am Anfang. Und umso fester das Eis wird, dann hört man den Geräusch von dem Blubbern nicht mehr. Und das gibt den Reiz auf ein Eis.
0: Aus Blubbern wird lecker. 11 Uhr ist er dann wieder mit seinem Eiswagen unterwegs in Minden und rundherum. Also Kenan und Kollegen, ich wünsche euch eine gute Fahrt. Ich habe gerade mal hier in meinem Handy nachgeschaut. Gestern 17.03 Uhr hat bei mir offiziell die Eissommersaison begonnen. Habe ich ein Foto gemacht von mir in Wuppertal auf dem Laurentiusplatz. Da habe ich ein Cheesecake-Eis mit Erdbeersoße gegessen. Sehr, sehr lecker. Aber zurück zu diesem Brummen von der Eismaschine. Was ist denn Ihr Sound des Sommers? Also was hören Sie nur, wenn es heiß wird oder ist? Melden Sie sich auch mal gerne über die WDR4-App und schicken Sie eine Sprachnachricht hin. WDR4, heute auf der Suche nach dem Sound des Sommers.

0: Boah, sind die heute wieder laut im Radio. Ja! Das macht so Spaß.
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2: Guten Morgen. Heute wird sommerlich in Ostwestfalen-Lippe mit ein paar Schleier- und Quellwolken, viel Sonne und Temperaturen in Werther bis 24 Grad, Beverungen 26. Das lange Wochenende bringt weiterhin sonniges und sehr warmes, teilweise auch schwüles Wetter. Morgen bei 27 bis 29 Grad, Sonntag und Montag ebenfalls um die 26.
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3: Um 6.30 Uhr mit Joachim Augner. Ich wünsche Ihnen einen schönen guten Morgen. Bei einem Cyberangriff sind die Daten zehntausender Patienten der Uniklinik Köln gestohlen worden. Nach Angaben der Klinik war der Angriff im April und galt einem externen Dienstleister. Dabei wurden Daten wie zum Beispiel Name und Adresse von mindestens 27.000 Menschen abgegriffen. Die Uniklinik Köln will die Betroffenen jetzt schriftlich informieren. Bei Flügen aus Deutschland sinkt ab Juli die Ticketsteuer. Das hat am Abend der Bundestag beschlossen. Damit sinkt die Abgabe jener Strecke um bis zu 11,40 Euro pro Flug. Die Steuersenkung soll deutsche Flughäfen für Airlines attraktiver machen. Im internationalen Vergleich sind sie oft teuer. Flugtickets werden dadurch aber wohl eher nicht günstiger. Im Relegationshinspiel um den Einzug in die Fußball-Bundesliga hat Zweitligist Paderborn beim Erstligisten Wolfsburg 0:0 gespielt. Das Rückspiel ist am Montag in Paderborn. Heute Abend geht es um den Aufstieg in die zweite Liga. Drittligist Rot-Weiß Essen spielt zu Hause gegen Greuther Fürth.
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3: Die Deutsche Bahn muss kurzfristig eine wichtige Bahnstrecke im Westmünsterland reparieren. Ab heute Nacht fallen deswegen für eine Woche einige Züge aus. Das betrifft unter anderem den Regionalexpress 2 zwischen Haltern und Gelsenkirchen, den RE 42 zwischen Recklinghausen und Essen und die RB 43 zwischen Dorsten und Herne. Ersatzweise fahren hier Busse. Außerdem werden einige Fernzüge von und nach Münster umgeleitet und brauchen dann länger. Der Freitag vor Pfingsten gilt als einer der staureichsten Tage des Jahres. Deswegen muss man auch heute mit vielen Staus rechnen. Vor allem auf den Strecken Richtung Nordsee und Niederlande. Zum Beispiel auf der A3, der A52 und auf der A40. Wenn Feierabendverkehr und Wochenendurlauber zusammentreffen, wird es wahrscheinlich zum Beispiel auf der A1 und der A46 im Bergischen Land noch voller als sonst. Gegen Abend soll es dann heute ruhiger auf den Straßen werden. Am Wochenende öffnen viele Freibäder bei uns in Nordrhein-Westfalen, aber auch zum Beispiel an den 11 offiziellen Badeseen im Münsterland wird es bei den sommerlichen Temperaturen voll werden. Allerdings sind hier die Wassertemperaturen noch ziemlich niedrig. Sie liegen aktuell bei etwa 15 Grad. Eine Alternative könnten Waldfreibäder sein, wie zum Beispiel das in Recke im Kreis Steinfurt. Hier ist das Wasser etwas wärmer als in den Naturseen und es gibt auch extra sichere Bereiche für Familien mit Kindern. Das war die WDR 4 Lokalzeit.
0: Auge hat ja gerade gesagt, es gibt heute wahrscheinlich Pfingstverkehr. Ich habe auf dem Weg zu WDR 4 schon zweimal Dachgepäckträger und Fahrräder auf dem Auto gesehen. Momentan sehe ich keine Staus, aber eine Sperrung. Die A44 Düsseldorf Richtung Essen, gesperrt zwischen Kreuz Düsseldorf Nord und Ratingen-Schwarzbach, weil im Tunnel Wartungsarbeiten stattfinden. Das geht bis Dienstag da. 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Gute Fahrt.
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0: Es ist ja nun wirklich Sommer heute, ne? Wird richtig warm bei uns im Land. Und deswegen spielen wir gleich mal Sommermusik mit Mr. President Coco Jumbo. Das ist so lustig, ich freue mich schon sehr drauf. Auge, guten Morgen.
1: Guten Morgen.
0: Er ist in den Nachrichten für Sie. Ich bin Bastian Bender. Hier ist der schöne Morgen bei WDR 4.

0: Ja, ja, ja. Was meint ihr? Haben wir es geschafft? Ja! Also das war ein eindeutiges Ja.
1: Und wir sind alle so stolz auf euch.
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1: Hey, 80 Stunden hatten die nur. Gestern Nachmittag ist die Zeit abgelaufen und jetzt wird hier gefeiert. Der schöne Morgen um 20 vor 7. Ihr habt das wirklich gepackt, liebe WDR 4 Heimathelden in Köln. Katharina Tiula aus dem schönen Morgen und der Auftrag, in 80 Stunden die neue Zentrale der Obdachlosenhilfe Straßenwächter aufhübschen. 80 Stunden, weil Nordrhein-Westfalen ja 80 Jahre alt wird dieses Jahr. Na?
0: Guten Morgen, Bastian.
1: Habt ihr wieder eine Mission erfüllt? Was hast denn du da jetzt so mitgenommen?
0: Also ich nehme ganz ehrlich vor allen Dingen ein übervolles Herz mit. Denn das, was ich hier in den letzten 3 Wochen erlebt habe, ob bei der DLRG in Büren im Paderborner Land oder die Erlebnisse auf dem Tiergnadenhof in Duisburg und jetzt halt eben hier bei den Straßenwächtern in Köln, die Menschen, die sich um Obdachlose unter anderem kümmern. Da war so viel Herzblut mit drin. Ich habe gesehen, wie viele Menschen, das kriegen wir ja oft gar nicht mit, wie viele Menschen neben ihrem normalen Job ehrenamtlich sich engagieren. Und das war für mich so toll zu sehen. Und eine Sache, die mich auch richtig gefreut hat, dass Menschen wie die Anna aus Nippes, die das im Radio gehört hat, gesagt haben, da wird jetzt Hilfe gebraucht. Die haben gesagt, bei WDR 4, wir müssen da zusammen wuppen und dann komme ich und helfe mit, Anne. Mit was gehst du denn jetzt nach Hause, außer mit weißen Farbflecken an den Fingern?
3: Ja, dass ich immer wieder mitmachen würde, weil ich das einfach klasse finde, so spontane Hilfe zu leisten und dabei ganz viele tolle Menschen kennenzulernen, die großartige Arbeit leisten, wie jetzt hier für die Obdachlosenunterkunft.
1: Wir schicken ganz viele Herzen zu allen, die da mitgemacht haben, bei unseren WDR 4 Heimathelden.
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0: entspannten guten Morgen. Sie sind bei WDR 4. Smokey, Layback in the Arms of Someone. Die Sonja ist heute früh dabei.
1: Schönen guten Morgen, Bastian.
0: Unser Thema ja heute früh, die Geräusche des Sommers. Also woran erkennen Sie, dass es gerade richtig heiß wird in Nordrhein-Westfalen? Sonja hat auch was im Ohr.
1: Spontan Vogelgezwitscher, ganz klar. Grill klingt natürlich auch nicht schlecht. Ist eine gute Idee jetzt bei den Temperaturen, kann man den mal wieder anschmeißen.
0: Oh ja, das werde ich morgen machen, zu Hause in Wuppertal. Die Nachbarn werden einen Rauchsäulen sehen von mir vom Balkon aus. Es gibt auch Geräusche, die erinnern an den Sommer, die ganz musikalisch sind. Und da gibt es ja den geschenkten Song bei WDR 4. Sie sagen einfach Bescheid, was Sie hören wollen. Eine Sprachnachricht über die WDR 4 App. Oder Sie gehen bei uns auf der Internetseite vorbei und sagen, was Sie hören möchten. Und Sonja macht mit.
1: Das soll sein von Pink, Cover Me in Sunshine. Der Song bringt halt Freude und Sommer und auch die Sonne in die Herzen. Und ich widme diesen Song meiner guten Freundin Anne Zimmermann, die mir im letzten Jahr durch eine doch recht schwere Zeit geholfen hat. Sie hat immer ein offenes Ohr für mich. Wir haben zusammen ein paar schöne Tage verbracht, sind zusammen in den Urlaub gefahren. Und als Dankeschön widme ich ihr diesen Song.

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1: Pink singt mit ihrer Tochter und Sonja strahlt. 9:47 ist es.
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0: Ich will, seit 20 Sekunden will ich eigentlich anfangen zu sprechen, aber ich mag dieses Lied so sehr, dass ich mich nicht traue drauf zu. Jetzt ist es wirklich vorbei. 10cc. Schönen guten Morgen. Ach, das Wetter, das ist sommerlich. Bis 24 Grad schaffen wir später in Bad Salzuflen, in Bocholt bis 27, in Gladbach bis 28 Grad. Morgen noch sonniger, noch weniger Wolken, noch wärmer. Bis 31 Grad packen wir an ein paar Stellen, aber es wird dann zeitgleich auch ein bisschen schwüler bei uns. Also wir können jetzt offiziell vom Sommer sprechen. 22. Mai heute.
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2: Mit Joachim Augner. Ich wünsche Ihnen einen schönen guten Morgen. Apotheken sollen nach einem Plan der Bundesregierung in Zukunft mehr Leistungen wie etwa Impfungen anbieten dürfen. Der Bundestag entscheidet heute über einen Gesetzentwurf von Gesundheitsministerin Warken. Dietrich Karl Meurer, WDR Berlin.
3: Kunden sollen in Apotheken auch häufiger Vorsorge, Tests und Beratung erhalten. In bestimmten Fällen wird auch die Abgabe bekannter Medikamente ohne Rezept möglich, etwa bei chronischen Krankheiten oder einfachen Beschwerden. Zudem soll der Betrieb von Apotheken einfacher werden. So sollen in Regionen mit schlechter Versorgung leichter Zweigapotheken entstehen können. Für eine begrenzte Zeit sollen auch erfahrene Mitarbeiter eine Apotheke führen dürfen, wenn kein Apotheker verfügbar ist. Für Notdienste sind höhere Zuschüsse geplant. Hintergrund ist eine angespannte Lage. Die Zahl der Apotheken sinkt und viele kämpfen mit Kosten, viel Papierkram und zu wenig Personal.
2: Heute, am Freitag vor Pfingsten, wird wohl wieder einer der verkehrsreichsten Tage in Deutschland. Bahnreisende müssen sich vor allem im Fernverkehr auf volle Züge einstellen, Flugreisende auf viel Betrieb an den Flughäfen. Einen Überblick, was am Wochenende auf den Straßen los ist, hat Petra Sommer aus der WDR-Verkehrsredaktion.
4: Am Nachmittag wird's wohl nochmal richtig sportlich. Da gibt's dann die altbekannten Staus auf den NRW-Pendlerstrecken und auf den Routen Richtung Niederlande und Nordsee. Dann gibt es sonnige Wetteraussichten. Das dürfte am Wochenende nochmal für mehr Verkehr sorgen. Am Samstag rund um Düsseldorf kann's eng werden. Da zieht der Japantag viele Besuchende an. Und auch in die Niederlande, da steht man dann ganz gerne mal. Zum Beispiel auf der A3 nach Arnheim oder auch auf der A52 Richtung Romont. Da gilt ja so ein altbewährter Tipp. Am besten möglichst früh loskommen, um ein paar Nerven zu sparen.
2: Bei Flügen aus Deutschland sinkt ab Juli die Ticketsteuer. Das hat am Abend der Bundestag beschlossen. Damit sinkt die Abgabe je nach Strecke um bis zu 11,40 Euro pro Flug. Die Steuersenkung soll deutsche Flughäfen für Fluggesellschaften attraktiver machen. Im internationalen Vergleich sind sie oft teurer. Flugtickets werden dadurch aber wohl eher nicht günstiger. Bei einem Cyberangriff sind die Daten zehntausender Patienten der Uniklinik Köln gestohlen worden. Nach Angaben der Klinik war der Angriff im April und galt einem externen Dienstleister. Dabei wurden zum Beispiel Namen und Adressen von mindestens 27.000 Menschen abgegriffen. Die Uniklinik Köln will die Betroffenen jetzt schriftlich informieren.
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2: Der Fußball-Zweitligist SC Paderborn hat im Hinspiel der Relegation unentschieden in Wolfsburg gespielt. Die Partie endete 0:0. Das Rückspiel ist am Montag in Paderborn. Es geht darum, ob der NRW-Verein in die Bundesliga aufsteigt. Moritz Kühn, WDR Sport.
5: Es war kein schönes Spiel. Die Wolfsburger hatten zwar deutlich mehr Ballbesitz und Torschüsse, aber erspielten sich kaum hochkarätige Chancen. Dagim scheiterte in der ersten Hälfte freistehend an Paderborn-Keeper Seimen. Die Gäste aus Ostwestfalen offensiv ohne richtige Durchschlagskraft, aber fast hätten sie gewonnen. Ein Lupfer von Bilbia in der 84. Minute klärte die Wolfsburger Hintermannschaft kurz vor der Torlinie. In der Nachspielzeit sah noch Paderborn Sticker, die gelb-rote Karte. Das 0:0 für den VfL zu wenig, für den SC Paderborn dagegen eine gute Ausgangsposition für das Rückspiel am kommenden Montag.
2: Das war WDR aktuell.
0: Jetzt kommen die Staus bei WDR 4. Wir haben erstmal diese längere Sperrung. Bis Dienstag ist die A44 Düsseldorf Richtung Essen dicht. Zwischen Kreuz Düsseldorf Nord und Ratingen Ost arbeiten sie im Tunnel. A44 Dortmund Richtung Kassel. Zwischen Erwitte Anrüchte und Büren brauchen sie 10 Minuten länger, 4 Kilometer stockend. Und A57 Krefeld Richtung Köln. Zwischen Neuss-Norf und Dormagen Viertelstunde 3 Kilometer. Das war's. 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Kommen Sie gut an. Wir suchen ja heute den Sound des Sommers.
6: Mein schönstes Geräusch ist tatsächlich das von Inlinern. Ich liebe es.
0: Doris, danke schön. Liebe Grüße nach Duisburg. Ich stelle mir gerade Auge auf Inlineskates vor. Hast du sowas?
2: Nein, du meine Güte, nein. Ich hatte mal Rollerblades, hieß es damals.
0: Oh ja.
2: Und da bin ich auch wirklich gut drin gewesen, aber es ist Jahrzehnte her. Nein, ich habe ein E-Bike.
0: Die hatte ich auch, als ich noch eine Karriere beim Starlight Express angestrebt habe. Ich kann leider nichts außer Rollschuh laufen, deswegen ist das nichts geworden. Gut, Deutsch kann ich, das hätte mich auch ausgeschlossen. UB40, die singen ja so mit Dialekt immer, ne? UB40 aus den 80ern jetzt bei WDR 4. Jetzt der schöne Morgen, schön, dass Sie dabei sind.
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0: Er schließt auf und dann springen sie alle rein. Die Frühschwimmer sind los im Freibad Wickede. Hier ist WDR 4, der schöne Morgen. 6:45 ist es. Wir starten heute mit Ihnen in den Sommer. Gleich mit den 80ern. Wham! Tropicana macht so richtig Lust auf bis 31 Grad. Und jetzt mit Manuel im Freibad Wickede. Der passt also auf, damit da alle sicher sind beim Open Air Schwimmen. Er ist der Schwimmmeister. Von einer knappen Dreiviertelstunde haben sie aufgemacht, ne?
1: Ja, wie jeden Morgen immer haben wir knapp unsere 20 Badegäste, die schon im Bademantel und Flipflops bereit vor der Tür stehen. Und einfach nur warten, dass wir die Tür aufmachen und uns dann wirklich den Eingang erstürmen.
0: Sind das wirklich so viele? Weil ich finde, das sind heute früh immer noch Temperaturen, da muss man nicht in einem Bademantel irgendwo rumstehen. Da möchte ich eine Winterjacke immer noch anhaben, weil das ist noch nicht warm, finde ich.
1: Ja, das stimmt schon. Aber es waren heute Morgen ganz genau 19 Leute waren es gewesen. Und ich sehe gerade schon, es kommen die nächsten drei jetzt schon wieder an. Also die sind wirklich eisern, sind die unsere Badegäste. Und wir haben da so richtig so Rituale. Morgens dann erst die Runden schwimmen, 20, 30 Minuten. Dann ab zum Bäcker, Brötchen, Zeitung holen und dann lassen sie den Tag beginnen.
0: Witzig. Mich sehen Sie dann so am späten Nachmittag oder am Wochenende, da ist es dann für mich auch so warm mit ja zum Teil wirklich bis 31 Grad, dass es richtig sommerlich wird bei unserem Land. Das heißt für Sie totaler Stress oder freuen Sie sich, dass die Hütte so richtig voll wird endlich?
1: Natürlich, wir freuen uns auf jeden einzelnen Badegast. Gerade nach Corona, wo das so alles so abgesackt ist, wir sind froh, dass die letzten Jahre immer besser geworden sind bei uns. Und ja, das Wochenende wird geil und wir freuen uns riesig.
0: Ja, Sie kommen ja eher aus einer Schwimmmeister-Dynastie, ne? Sind irgendwie alle im Bad unterwegs.
1: Genau, mein Bruder ist Schwimmmeister, der ist 7 Jahre älter als ich. Mein Cousin ist Schwimmmeister und mittlerweile jetzt von meiner Cousine, der Mann, der ist auch noch Schwimmmeister. Alle in verschiedenen Städten im Umkreis. Und bei meinem Kollegen, mit dem ich im Bad bin, der Vater, der ist auch Schwimmmeister. Also nicht nur ich, auch mein Kollege, wir sind beides Schwimmmeister-Dynastien hier im Freibad Wickede.
0: Voll cool. Ich wünsche Ihnen ganz viel Spaß am Wochenende und ich weiß, es ist auch ein harter Job. Sie haben dafür zu sorgen, dass wir alle sicher sind. Vielen Dank, dass Sie das machen, während andere einfach so ein langes Wochenende genießen.
1: Immer gerne, immer gerne. Dann hoffe ich, dann sehen wir uns nächstes Mal in Badehose hier.
0: Das hoffen Sie nicht, glauben Sie mir, dass Sie mich
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0: 17 nach 7 ist es.
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0: Hier ist der Freitag vorm langen Wochenende. Der schöne Morgen bei WDR 4. Immer eine Woche mit Katharina Theule. Die ist am Montag wieder da. Eine Woche mit mir, Bastian Bender.
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4: 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Und was genau heißt außerhalb?
2: Also ich habe mir extra ein Hotelzimmer im Sauerland gemietet und...
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6: Ja. Moment, ich habe noch was. Wie nennt man einen Betriebsausflug ins Warenlager?
2: Sag.
6: Eine Inventur.
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0: Hier kommt sie mit Sonnenhut, Claudia Barbonus.
3: Guten Morgen. Heute wird's sommerlich in Ostwestfalen-Lippe mit ein paar Schleier und Quellwolken, viel Sonne und Temperaturen in Stemwede bis 24 Grad, Warburg 26. Das lange

0: Wochenende bringt weiterhin sonniges und sehr warmes, teilweise auch schwüles Wetter. Morgen bei 27 bis 29 Grad, Sonntag und Montag um die 26.
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2: Um 7.30 Uhr mit Joachim Aukner. Ich wünsche Ihnen einen schönen guten Morgen. Der Bundestag stimmt heute über die geplante Apothekenreform der schwarz-roten Bundesregierung ab. Apotheken sollen mehr Leistungen anbieten dürfen, zum Beispiel Impfungen gegen Tetanus. Außerdem sollen sie in bestimmten Fällen auch ohne Rezept verschreibungspflichtige Medikamente abgeben dürfen. Mit dem Gesetz sollen Apotheken gestärkt werden, vor allem auf dem Land. Bei einem Cyberangriff sind die Daten zehntausender Patienten der Uniklinik Köln gestohlen worden. Nach Angaben der Klinik war der Angriff im April und galt einem externen Dienstleister. Dabei wurden Daten wie zum Beispiel die Namen und die Adressen von mindestens 27.000 Menschen abgegriffen. Die Uniklinik Köln will die Betroffenen jetzt schriftlich informieren. Im Relegationshinspiel um den Einzug in die Fußball-Bundesliga hat Zweitligist Paderborn beim Erstligisten Wolfsburg 0:0 gespielt. Das Rückspiel ist am Montag in Paderborn. Heute Abend geht es nun um den Aufstieg in die zweite Liga. Drittligist Rot-Weiß Essen spielt zu Hause gegen Greuther Fürth.
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2: Heute wird der Düsseldorfer Hauptbahnhof geputzt. An der großen Sonderreinigungsaktion machen Mitarbeiter der Deutschen Bahn, der Stadt Düsseldorf und der Rheinbahn mit. Gereinigt werden Bahnsteige, Treppen und Tunnel, aber auch Aufzüge und Automaten. Die Bahn plant in diesem Jahr insgesamt etwa 1400 Frühjahrsputzaktionen an Bahnhöfen im ganzen Land. Duisburg und Essen waren schon mit dabei. Die meisten Freibäder haben jetzt geöffnet. Das Freibad in der Ohligser Heide in Solingen bleibt vorerst geschlossen. Hier hatte man in alten Farbschichten in den Schwimmbecken PCB gefunden. Das sind sogenannte Weichmacher. Sie stehen im Verdacht, krebserregend zu sein. In Solingen wird jetzt geprüft, ob die Schadstoffe aus der Farbe ins Wasser gelangen können. Die Stadt rechnet mit Ergebnissen frühestens Mitte Juni. Viele Menschen interessieren sich wieder für Dauerkarten für den Fußball-Drittligisten Alemannia Aachen. Seit Anfang der Woche werden die ersten ausgegeben. Im vergangenen Jahr verkaufte die Alemannia knapp 15.000 Dauerkarten, so viele wie sonst kein anderer Verein in der dritten Liga. Bisher wurden schon 1.500 Dauerkarten für die Saison 26/27 verlängert. Ab Anfang Juni können auch Vereinsmitglieder, die bisher keine Dauerkarte haben, eine Jahreskarte ordern. Das war die WDR 4 Lokalzeit.
3: Wir haben Staus und Sperrungen jetzt bei WDR 4. Die A4 Aachen Richtung Köln ist zwischen Eschweiler Ost und Weißweiler gesperrt wegen Bergungsarbeiten. Dazu 2 Kilometer Stau. Ich habe gerade gehört, die Rettungskräfte haben Probleme, da durchzukommen. Also bitte eine Gasse bilden. Alle auf der linken Spur halten sich links, alle anderen rüber nach rechts. Das ist die Rettungsgasse. Die A44 Düsseldorf Richtung Essen ist planmäßig gesperrt bis Dienstag zwischen Kreuz Düsseldorf Nord und Ratingen Schwarzbach. Tunnelwartungsarbeiten. Baustelle auf der A44 Dortmund Richtung Kassel zwischen Erwitter Anrücht und Büren dauert 10 Minuten länger, 4 Kilometer stockend. Und A516 Abzweig Oberhausen zwischen Kreuz Oberhausen und Oberhausen Eisenheim 10 Minuten 3 Kilometer. 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Gute Fahrt.
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5: Der schöne Morgen mit Bastian Bender und Auge in den Nachrichten sorgen auch heute wieder für gute Laune und tolle Musik zum Start in den Tag. Liebe Grüße an das gesamte Team von WDR 4 und jetzt schon mal schöne Pfingsten.
3: Dankeschön, Britta, auch so. Grüße nach Wuppertal.
2: Ja, danke zurück.

0: Ich glaube, alle rund um Minden wissen gerade, was passiert, wenn aus den blauen Bergen kommen wir laufen. Diese Melodie, so ein bisschen blechern gespielt, heißt erst aus der Ferne, dann immer näher. Der Kenan und seine Kollegen kommen. Die haben 5 Eiswagen mittlerweile, rollen seit den 60ern rum mit Eis Olivotti durch die Gegend. Und theoretisch hatten die schon im März Eis, das sie verkaufen konnten. Aber das wissen selber, wie das Wetter war, ne? Und ich glaube, Kenan, jetzt kurz vor 31 Grad, sie scharren gerade richtig mit den Eislöffeln.
1: Ja, genau. Also wir haben ja auch selber lange drauf gewartet auf so ein Wetter. Und zwischendurch waren ja ein paar Tage schön, ne? Aber der richtige Wetter kommt ja jetzt, der große Knaller. Und wenn die Leute abends im Garten sitzen beim schönen Wetter und nach dem Grillen noch ein Eis haben wollen, da sind wir dann vor Ort und machen die Leute glücklich mit unserem Eis.
0: Sie haben, so wie jeder Eiswagen, auch so ein paar Sorten, die sind nicht ganz normal. Also Vanille, Erdbeere, das kann ja jeder. Ich glaube, eine Besonderheit haben sie, die trinken wir normalerweise, ne?
1: Ja, also das ist der berühmte Limoncello-Eis, was man so in Italien kennt als Aperitif. Und das bieten wir als Eis an, ohne Alkohol natürlich, damit das jeder genießen kann. Und bei richtig schönem warmem Wetter wird ja eher mehr fruchtiges Eis gegessen, von erfahrungsmäßig. Und Limoncello-Eis ist der Renner in der Zeit.
0: Hey Kenan, jetzt würde ich eigentlich sagen, kommen Sie zu mir, wir sind hier in Dortmund oder kommen Sie am Nachmittag zu mir nach Hause in der Wuppertal. Das ist jetzt leider von Minden aus zu weit, aber ich freue mich für alle, die es probieren, weil es klingt sensationell, finde ich.
1: Kann ich auch nur empfehlen. Also wenn ihr Eiswagen Olivotti seht, immer Limoncello probieren.
0: Kenan, ich wünsche allen Ihren 5 Wagen und den Mitarbeitern eine gute Fahrt, eine tolle Saison. Endlich geht's so richtig los und ganz viel Spaß.
1: Danke, freut mich.
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0: Freitagmorgen um 16 Minuten vor 8. Sie hören hier immer eine Woche Katharina Theule bei WDR 4 im schönen Morgen. Eine Woche mich, Bastian Bender.
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0: Das ist so genial, was Sie gerade für Ideen haben hier. WDR 4 sucht heute die Sounds des Sommers. Also welche Geräusche hören Sie nie im Winter oder im Herbst, aber eben immer im Sommer? Monika!
1: Ja?
0: Grüße nach Düsseldorf. Was ist denn Ihr Sound?
1: Wenn der Regen auf Blätter fällt im Sommer.
0: Oh ja, das riecht auch so gut, ne? Jetzt das Ding ist, Monika, ich kann mir gar nicht vorstellen, wie das klingt. Wollen Sie das nicht mal vormachen?
1: Wie soll ich denn das nachmachen?
0: Ja, da fällt dir was ein.
1: Am besten bringe ich Sie zur Toilette, da klingt es noch am ähnlichsten.
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4:08, der schöne Morgen. Wir unterbrechen das aktuelle Programm bei WDR4, weil hallo, 31 Grad am Wochenende, da müssen wir doch mal die Musik hier ein bisschen anpassen. Das hier macht Lust auf den Sommer. Herbert Grönemeyer, Mambo aus den 80ern. Bei uns bekommen sie 80er und die größten Klassiker. Sie sind bei

0: Regen, Nebel und um 8 Grad um die Zeit hatten wir genug. Jetzt kommt der Sommer. Wir haben heute schon viel Sonne im Laufe des Tages. Paar kleine Quellwolken, die sind harmlos. In Bad Berleburg bis 24 Grad, Warendorf 26, in Mülheim an der Ruhr bis 27 Grad später. Morgen sehr ähnlich, also sehr sonnig und nur wenige Wolken. Temperaturen dann 24 bis vereinzelt 31 Grad. Es wird dann aber auch ein bisschen schwüler.
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2: Mit Joachim Augner. Ich wünsche Ihnen einen schönen guten Morgen. Bei einem Cyberangriff auf einen externen Abrechnungsdienstleister sind bundesweit zehntausende Patientendaten gestohlen worden. Auch an der Uniklinik Köln sind tausende Menschen betroffen. Auf ihrer Internetseite informiert die Uniklinik über das Ausmaß der Attacke. Laura Kasprowiak für WDR aktuell.
3: Demnach fand der Angriff bereits Mitte April statt und richtete sich ausschließlich gegen den externen Dienstleister und nicht gegen die Klinik selbst. Rund 27.000 allgemeine Daten wie Namen, Adresse oder der behandelnde Arzt seien von den Kriminellen abgegriffen worden. In seltenen Fällen waren auch Bankdaten betroffen. Die Uniklinik Köln betont, dass die Patientenversorgung zu keinem Zeitpunkt gefährdet gewesen sei. Alle Betroffenen werden in den kommenden Tagen schriftlich informiert.
2: Bei Flügen aus Deutschland werden demnächst pro Ticket weniger Steuern fällig. Der Bundestag hat mit den Stimmen der schwarz-roten Koalition und der AfD das Luftverkehrsgesetz geändert. Dadurch werden die Steuern für die Fluglinien pro Ticket um 2,50 Euro bis 11,40 Euro gesenkt. Warum Reisende davon wohl eher nicht profitieren werden, erklärt Bianca Schwarz, WDR Berlin.
4: Denn hier geht es nicht um eine finanzielle Entlastung der Passagiere, sondern um eine Entlastung der Luftfahrtindustrie selbst. Die Branche klagt darüber, dass die Kosten in Deutschland im Vergleich zu anderen Ländern viel zu hoch seien. Für die Bundesrepublik heißt die Steuersenkung 185 Millionen Euro weniger Steuereinnahmen in diesem Jahr, 330 Millionen Euro weniger im nächsten Jahr. Laute Kritik an der Senkung der Luftverkehrssteuer kommt von Umweltverbänden und von den Parteien Grüne und Linke. Beide Parteien haben gegen die Steuersenkung gestimmt. Die niedrigere Steuer gilt ab Juli.
2: Der Bundestag stimmt heute über die geplante Apothekenreform der schwarz-roten Bundesregierung ab. Apotheken sollen mehr Leistungen anbieten dürfen, zum Beispiel Impfungen gegen Tetanus. Außerdem sollen sie in bestimmten Fällen auch ohne Rezept verschreibungspflichtige Medikamente abgeben dürfen. Mit dem Gesetz sollen Apotheken gestärkt werden, vor allem auf dem Land. Vor dem Kölner Amtsgericht geht es heute um mutmaßliche Tierquälerei auf einem Schlachthof. In dem Betrieb in Hürth sollen vier Männer Rinder, Schafe und Ziegen nicht richtig betäubt haben, sodass sie unnötig leiden mussten. Tierschutzaktivisten filmten das heimlich und deckten die Missstände auf dem Schlachthof bei Köln auf.
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2: Für Rot-Weiß Essen fängt heute Abend mit dem Hinspiel der Relegation der Kampf um den Aufstieg in die zweite Fußball-Bundesliga an. Im Stadion in der Hafenstraße empfängt RWE die Spielvereinigung Greuther Fürth. Maja Gräf, WDR Essen.
5: Es ist die letzte Chance, die Rot-Weiß Essen noch hat, um den Traum von Liga 2 in dieser Saison doch noch wahr werden zu lassen. Lange hatte RWE den möglichen direkten Aufstieg selbst in der Hand. Am Ende reichte es nur für Tabellenplatz 3. Und der beschert den Essenern jetzt zwei Spiele gegen den Zweitligisten Greuther Fürth, der in der Relegation gegen den Abstieg in die dritte Liga kämpft. Anstoß heute an der Hafenstraße ist um 20.30 Uhr. Das Rückspiel steigt am Dienstag in Fürth.
2: Das war WDR aktuell.
0: Und jetzt die Staus bei WDR 4. Wir haben erstmal eine Sperrung. Die A4 Aachen Richtung Köln ist zwischen Eschweiler Ost und Weißweiler gesperrt. Wegen Bergungsarbeiten 5 Kilometer Stau. Noch eine Sperrung auf der A43 Münster Richtung Recklinghausen zwischen Nottuln und Dülmen Nord. 3 Kilometer Stau. Eine Sperrung bis Dienstag gibt's auf der A44 Düsseldorf Richtung Essen zwischen Kreuz Düsseldorf Nord und Ratingen Schwarzbach. Dann die A44 Dortmund Richtung Kassel, die ist gesperrt zwischen Kreuz Dortmund-Unna und Unna Ost. Da wird ein Auto gelöscht. Wir haben stockenden Verkehr auf der A44 Dortmund Richtung Kassel zwischen Erwitte-Anrüchte und Kreuz-Wünnenberg-Haaren. 10 Minuten dauert's länger, 4 Kilometer an der Baustelle. Und stockend auf der A45 Hagen Richtung Dortmund zwischen Kreuzhagen und Westhofener Kreuz 3 Kilometer. 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Gute Fahrt. 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Ey, schon wieder ein langes Wochenende, ne? Erst ist Freitag, dann ist Pfingsten. Wir bringen Sie in den Tag. Dann war Auge.
2: Guten Morgen.
0: Er ist der Mann für die Nachrichten. Ich bin der für die Karlauer. Hallo.
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0: 11 nach 8. Ich glaube, Sie kennen das. Dieser Moment, wenn die ganze Anspannung von Ihnen abfällt und plötzlich die Tränen kommen, obwohl Sie eigentlich so unglaublich happy sind. Gestern gegen 3:45 war das so bei unseren Heimathelden. Aber vorher Jubel.
1: Was meint ihr? Haben wir es geschafft?
2: Ja!
1: Also das war ein eindeutiges Ja.
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0: Auftrag für Katharina Thiule aus dem Morgen. 80 Stunden für das Projekt bei den Straßenwächtern. Sie hören ja immer eine Woche Katharina hier im Studio im schönen Morgen. Eine Woche mich, Bastian Bender. Sie war diese Woche in Köln. Da ist die neue Zentrale der Obdachlosenhilfe entstanden beim Verein Straßenwächter. Und das hat geklappt. Und zwar, weil so viele von Ihnen ehrenamtlich angepackt haben. 80 Stunden Zeit, weil ja unser Land Nordrhein-Westfalen dieses Jahr 80 wird. Ja, und die Heimathelden haben es geschafft.
1: Ich habe nochmal die Frau hier, die sich beworben hat bei den WDR 4 Heimathelden. Die Frau, die den Hut auf hat, Georgia von den Straßenwächtern.
4: Hallo Katharina.
1: Als Bastian und ich dich angerufen haben und gesagt haben, wir kommen mit den WDR 4 Heimathelden, wie war das für dich? Oh,
4: überfallartig, aber toll. Weil es ja sehr schnell passieren musste. Ich hatte gar nicht mehr damit gerechnet und habe mich aber doch tierisch gefreut und habe gedacht, das gibt uns den richtigen Schub. Weil wir jetzt sind ja seit März hier eigentlich zugange und im Juni muss es wirklich endgültig durch sein.
1: Dass hier drei Standorte zu einem zusammengelegt werden.
4: Und das hat uns jetzt unglaublich geholfen mit so tollen Leuten, die vorbeigekommen sind und unseren eigenen Leuten, die tüchtig mit angepackt haben.
1: Ja, und zwar wirklich mit angepackt. Wir hatten die super schweren Pflanzkübel. Wir haben gefühlt Tonnen an Erde da rausgeschaufelt. Dann haben wir diese riesenlange Wand gemalert. Da haben Leute mitgeholfen, die das auch nicht beruflich machen. Wir haben so viel geschafft hier.
4: Das stimmt. Also das ist unglaublich, was das bewegt hat in den paar Tagen. Sehr berührend. Ich kämpfe auch gerade mit den Tränen, muss ich sagen. War toll. Ich sag nichts mehr.
1: Es ist alles gesagt.
4: Ja, alles gesagt.
1: Oh, lass dich mal drücken. Ja. Alles ist gut.
4: Habt ihr schön gemacht. Wir danken euch.

0: Freitag. Hier ist der schöne Morgen, 17 nach 8.
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0: Lulu und die Jungs von Take That um 8.22 Uhr bei WDR 4. Okay, wir haben alle was falsch verstanden bei dieser Sache mit Lambada. Gute Laune, Popo wackeln, alle feiern. Es ist überhaupt nicht so. Da heult sich eine Frau die Seele aus dem Leib. Ja? Liebeskummer-Song eigentlich. Das haben wir halt noch alle nicht verstanden, damals 89, weil es auf Portugiesisch gesungen wird und auch noch von einer französischen Band produziert. Lambada hat für einen echten Tanzkurs Boom gesorgt und eben nicht so seit Wege, Wege, Cha-Cha-Cha, sondern eher so Dirty Dancing. Ne? Es geht nah zueinander und da sind die K.O.-Mas damals auch ein bisschen stolz drauf gewesen.
1: It's been a long time since people don't dance together. So now they dance closed and we think people waiting for that. And it's a good song too.
0: Lange haben die Leute nicht so lange zusammen eng getanzt, sagt der Schlagzeuger Michel. Das ist gut, weil es ist auch ein guter Song, sagt er. Finden wir auch. WDR 4 heute mit dem Sound des Sommers, zum Beispiel mit K.O.-Ma.

0: Ein Doobie Brothers Klassiker und gleich Ice in the Sunshine, weil es ist Sommer.
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0: Also zumindest sind wir auf dem Weg dahin. Claudia Barbonus.
3: Guten Morgen. Heute ist es sonnig oder höchstens locker bewölkt in OWL. Es bleibt trocken bei in Petershagen bis 24 Grad, Steinheim 25. Morgen gibt es Sonne und Schleierwolken und es wird zunehmend schwül bei 27 bis 29 Grad. Sonntag und Montag Sonne und lockere Wolken bei 25 bis 27 Grad.
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4: Um 8.30 Uhr mit Joachim Augner. Ich wünsche Ihnen einen schönen guten Morgen. Bei einem Cyberangriff sind die Daten zehntausender Patienten der Uniklinik Köln gestohlen worden. Nach Angaben der Klinik war der Angriff im April und galt einem externen Dienstleister. Dabei wurden Daten wie zum Beispiel die Namen und die Adressen von mindestens 27.000 Menschen abgegriffen.

0: Die Uniklinik Köln will die Betroffenen jetzt schriftlich informieren. Bei Flügen aus Deutschland sinkt ab Juli die Ticketsteuer. Das hat am Abend der Bundestag beschlossen. Damit sinkt die Abgabe je nach Strecke um bis zu 11,40 Euro pro Flug. Die Steuersenkung soll deutsche Flughäfen für Airlines attraktiver machen. Im internationalen Vergleich sind sie oft teurer. Flugtickets werden dadurch aber wohl eher nicht günstiger. Das US-Raumfahrtunternehmen SpaceX hat den Testflug einer neuen Riesenrakete verschieben müssen. Laut Unternehmenschef Musk hat es einen technischen Fehler an der Startrampe gegeben. Die neue 124 Meter hohe Starship-Rakete ist leistungsstärker als ihre Vorgängerinnen und spielt auch eine wichtige Rolle für zukünftige NASA-Missionen.
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0: Viele Menschen haben jetzt über Pfingsten frei, die Bauarbeiter auf der B1 von Dortmund in Richtung Bochum nicht. Sie legen Sonderschichten ein, um hier die Fahrbahndecke zu erneuern. Autofahrer müssen deswegen größere Umwege einplanen. Die Sperrung gilt ab Lübcke-Straße und beginnt heute um 17 Uhr. Pfingstsonntagmittag soll die B1 hier wieder befahrbar sein. Am Wochenende öffnen viele Freibäder bei uns in Nordrhein-Westfalen, aber auch zum Beispiel an den 11 offiziellen Badeseen im Münsterland wird es bei den sommerlichen Temperaturen voll werden. Allerdings sind hier die Wassertemperaturen noch ziemlich niedrig, sie liegen aktuell bei 15 Grad. Eine Alternative könnten Waldfreibäder sein, wie zum Beispiel das in Recke im Kreis Steinfurt. Hier ist das Wasser etwas wärmer als in den Naturseen. Die Deutsche Bahn muss kurzfristig eine wichtige Bahnstrecke im Westmünsterland reparieren. Ab heute Nacht fallen deswegen für eine Woche einige Züge aus. Das betrifft unter anderem den RE2 zwischen Haltern und Gelsenkirchen, den RE42 zwischen Recklinghausen und Essen und die RB43 zwischen Dorsten und Herne. Ersatzweise fahren hier Busse. Außerdem werden einige Fernzüge von und nach Münster umgeleitet und brauchen dann länger. Das war die WDR 4 Lokalzeit.
2: Jetzt Staus und Sperrungen. Die A4 ist gesperrt. Aachen Richtung Köln zwischen Eschweiler Ost und Weißweiler. Bergungsarbeiten 5 Kilometer Stau. Auf der A43 landet gerade ein Rettungshubschrauber. A43 Münster Richtung Recklinghausen. Die ist gesperrt zwischen Notteln und Dülmen Nord. Wahrscheinlich bis zum Vormittag nach dem Unfall. Dazu 3 Kilometer Stau. Sperrung bis Dienstag auf der A44 Düsseldorf Richtung Essen zwischen Kreuz Düsseldorf Nord und Ratingen-Schwarzbach für Tunnelwartungsarbeiten. Ein Auto hat gebrannt oder brennt auf der A44 Dortmund Richtung Kassel. Sperrung deswegen zwischen Kreuz Dortmund-Unna und Unna Ost und dazu 4 Kilometer Stau. Und stockend auf der A44 Dortmund Richtung Kassel zwischen Erwitter-Anrüchte und Büren 3 Kilometer an der Baustelle. Alle Staus finden Sie in der WDR4-App und auf wdr4.de. Gute Fahrt!
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2: Guten Morgen mit den sommerlichen 80ern. Auge ist in den Nachrichten.
0: Guten Morgen.
2: Ich bin Bastian Bender. Wir suchen hier heute den Sound des Sommers. Kenan fährt gleich wieder mit seinem Eiswagen durch Minden und um die Umgebung herum, macht sein Eis selber. Deswegen ist sein Sound des Sommers die Eismaschine.
4: Du hörst, dass das Eis drinne sich dreht und dass es blubbert am Anfang. Und umso fester das Eis wird, dann hört man den Geräusch von dem Blubbern nicht mehr. Und das gibt den Reiz auf dem Eis.
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0: Oh, das klingt so unglaublich entspannt. 20 vor 9, Sie sind bei WDR 4. Immer eine Woche Katharina Thiuli hier, eine Woche ich, Bastian Bender. Den grünen Rasen unter den Füßen, die Sonne auf der Stirn. Es klingt so gemütlich, was er vorhat, Herr Dominik aus Senden. Aber in Wahrheit ist es das gar nicht. Wir gucken aufs lange Pfingstwochenende. Was haben Sie vor?
1: Ja, guten Morgen, Bastian Bender, hier ist Dominik. Ja, ich habe dieses Wochenende leider nicht so viel Freizeit, weil ich auf einer Golfanlage arbeite. Und bei uns auf der Golfanlage ist viel Arbeit zu tun. Rasenmähen, Bunkerhaken und so weiter. Und somit werde ich das schöne Wetter bei der Arbeit genießen.
0: Ja, das kann Stress werden. Nebenbei noch den ganzen fliegenden Golfbällen ausweichen. Dominik, froh schaffen auf dem Golfplatz.
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0: Ein John Paul Young Klassiker und gleich die 80er mit Glenn Frey. The Heat is on.
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2: Mein Name ist Corinna Borgolte. Ich lebe mein Leben lang schon in Stahle mit meinem Mann und meinen zwei Kindern.
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1: Was ist hier der Höhepunkt des Jahres?
2: In Stahl ist alle zwei Jahre Schützenfest und hier ist ganz besonders der Montag zu erwähnen, wo die Schützenfrauen eingeladen werden bei der Königin zum Bowle trinken. Es ist immer ein wunderschöner Tag.
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1: Heute mit Pfarrer Franz Meurer aus Köln.
2: Die Bundesregierung hat einige Sprachkurse für geflüchtete Menschen nicht mehr gefördert. Es gab eine intensive Diskussion darüber, ob das Sinn macht. Je 2 Tage vor Pfingsten kann man eine gute Antwort finden, denn Pfingsten ist das Fest des Verstehens. Petrus ist nicht Polyglott, spricht also mehrere Fremdsprachen. Doch die Menschen aus allen Völkern unter dem Himmel, so heißt es in der Apostelgeschichte, können ihn verstehen, als er vom Leben Jesu erzählt. Manche sagen zwar, der ist doch betrunken, so intensiv legt Petrus los. Pfingsten geschieht das Gegenteil vom Turmbau zu Babel. Diese uralte Geschichte erzählt, dass die Menschen einen Turm bis in die Wolken bauen, um sich wichtig zu machen. Da ist Gott sauer, wohin soll dieser Übermut noch führen? Also verwirrt er die eine Sprache der Menschen, sodass sich die Menschen nicht mehr verstehen. So haben sich die Menschen in alten Zeiten erklärt, warum es viele verschiedene Sprachen gibt. Pfingsten ist nun die Gegenerzählung. Nach Tod und Auferstehung Jesu und seiner Himmelfahrt ist Verstehen und Zusammenhalt angesagt. Es entsteht eine Gemeinschaft, die Kirche gründet sich. Die Apostelgeschichte zählt sogar. Pfingsten kommen 3000 Menschen dazu. In unserem Pfarrsaal in Höhenberg und Pfingst in Köln ist 3-mal in der Woche vormittags ein Sprachkurs, ehrenamtlich organisiert. Geflüchtete Menschen lernen hier Deutsch, erfahren aber auch Gemeinschaft. Sie verstehen, hier bin ich willkommen. Aus Dankbarkeit putzen sie den Saal immer picobello, sodass sich die Gruppen am Nachmittag freuen. Sie sind also dankbar, dass die Geflüchteten bei uns sind. Wie wichtig Lesen und Schreiben ist, schildert der Dichter Stefan Zweig. Er wurde 1881 geboren und starb 1942. Er erzählt, wie er mit einem Schiff von Frankreich nach Nordafrika fuhr und auf dem Deck ein Buch las. Da kommt ein Schiffsjunge ganz schüchtern zu ihm, er hat einen Brief seiner Mutter in der Hand und bittet den Schriftsteller, ihm den Text vorzulesen. Ähnliches habe auch ich vor 35 Jahren erlebt in Tamanrasset in der algerischen Wüste. An der Straße saßen Menschen, die lesen und schreiben konnten. Sie lasen ihren Kunden Dokumente vor oder schrieben gegen Gebühr Briefe. In Deutschland gibt es heute über 7 Millionen funktionelle Analphabeten, die also nur einfache Sätze verstehen. Pfingsten wird klar, sie brauchen unsere Unterstützung, genauso wie Geflüchtete.
0: 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Sie hörten einen Beitrag der katholischen Kirche.
1: So, jetzt kommt hier nicht irgendein Wetter. Jetzt kommt Sommerwetter. Bis 25 Grad später in Gummersbach, Gütersloh 26, Recklinghausen bis 27 Grad. Viel Sonne heute am 22. Mai und nur wenige Wolken. Und morgen wird es ein bisschen schwüler. Wieder sehr sonnig, wenige Wolken bis 31 Grad an ein paar Stellen. Und der Pfingstsonntag, der wird auch ganz gut.
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4: Mit Joachim Augner. Ich wünsche Ihnen einen schönen guten Morgen. Bei einem Cyberangriff auf einen externen Abrechnungsdienstleister sind bundesweit zehntausende Patientendaten gestohlen worden. Auch an der Uniklinik Köln sind tausende Menschen betroffen. Auf ihrer Internetseite informiert die Uniklinik über das Ausmaß der Attacke. Laura Kasprowiak für WDR aktuell.
5: Demnach fand der Angriff bereits Mitte April statt und richtete sich ausschließlich gegen den externen Dienstleister und nicht gegen die Klinik selbst. Rund 27.000 allgemeine Daten wie Namen, Adresse oder der behandelnde Arzt seien von den Kriminellen abgegriffen worden. In seltenen Fällen waren auch Bankdaten betroffen. Die Uniklinik Köln betont, dass die Patientenversorgung zu keinem Zeitpunkt gefährdet gewesen sei. Alle Betroffenen werden in den kommenden Tagen schriftlich informiert.
4: Apotheken sollen nach einem Plan der Bundesregierung in Zukunft mehr Leistungen wie etwa Impfungen anbieten dürfen. Der Bundestag entscheidet heute über einen Gesetzentwurf von Gesundheitsministerin Warken. Dietrich Karl Meurer, WDR Berlin.
6: Kunden sollen in Apotheken auch häufiger Vorsorge, Tests und Beratung erhalten. In bestimmten Fällen wird auch die Abgabe bekannter Medikamente ohne Rezept möglich, etwa bei chronischen Krankheiten oder einfachen Beschwerden. Zudem soll der Betrieb von Apotheken einfacher werden. So sollen in Regionen mit schlechter Versorgung leichter Zweigapotheken entstehen können. Für eine begrenzte Zeit sollen auch erfahrene Mitarbeiter eine Apotheke führen dürfen, wenn kein Apotheker verfügbar ist. Für Notdienste sind höhere Zuschüsse geplant. Hintergrund ist eine angespannte Lage. Die Zahl der Apotheken sinkt und viele kämpfen mit Kosten, viel Papierkram und zu wenig Personal.
4: Eltern sollen nach den Plänen der Bundesregierung für das Kindergeld zukünftig keinen Antrag mehr stellen müssen. Der Bundestag berät heute erstmals über einen Gesetzentwurf dazu. Der sieht vor, dass das Kindergeld automatisch ausgezahlt wird. Voraussetzungen wären, dass mindestens ein Elternteil mit dem Kind in Deutschland lebt und mindestens ein Elternteil in Deutschland arbeitet. US-Präsident Trump will nun doch 5000 Soldaten nach Polen schicken. Er begründete das mit der Wahl des rechtskonservativen Präsidenten Nawrocki, zu dem er eine gute Beziehung habe. In den vergangenen Wochen hatte die US-Regierung mehrfach angekündigt, weniger US-Militär in Europa stationieren zu wollen.
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4: Das Kölner Amtsgericht verhandelt heute gegen 4 ehemalige Mitarbeiter eines Schlachthofes in Hürth. Ihnen wirft die Staatsanwaltschaft vor, um den Jahreswechsel 2022-23 mehrmals gegen das Tierschutzgesetz verstoßen zu haben. Der Prozess sollte vergangenen Oktober schon starten, verzögerte sich aber aus formalen Gründen. Markus Schmitz, WDR Köln.
7: Nach mehreren Jahren beginnt nun endlich der Prozess in diesem Fall. Aufnahmen, die einer Tierschutzorganisation zugespielt wurden, hatten damals viele erschreckt. Sie zeigen, wie Schafen offenbar ohne vorherige Betäubung die Kehle durchgeschnitten wird, wie Kühe mit Mistgabeln gestochen werden. Die Staatsanwaltschaft sagt, dass die Mitarbeiter Aufwand und Zeit sparen wollten und deshalb Gewalt gegen die Tiere angewandt haben. Nach Bekanntwerden der Vorwürfe hatten die Behörden den Schlachthof geschlossen.
4: Das war WDR aktuell.
1: 3 Sperrungen gibt's im WDR4-Verkehr. Die A4 Aachen Richtung Köln ist gesperrt zwischen Eschweiler Ost und Weißweiler. Bergungsarbeiten 5 Kilometer Stau dazu. Sperrung bis zum Vormittag auf der A43 Münster Richtung Recklinghausen zwischen Nottuln und Dülmen Nord nach einem Unfall. 3 Kilometer Stau dazu. Und bis Dienstag gesperrt die A44 Düsseldorf-Essen in beiden Richtungen zwischen Kreuz Düsseldorf Nord und Ratingen-Schwarzbach. Da gibt's Tunnelarbeiten bis Dienstag. Stockend auf der A45 Hagen Richtung Dortmund zwischen Kreuzhagen und Westhofener Kreuz 5 Kilometer und A445 Hamm Richtung Arnsberg zwischen Kreuz Werl und Neheim 4 Kilometer stockend. 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Gute Fahrt.
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1: Dankeschön, Britta. Liebe Grüße nach Wuppertal.
4: Danke.
1: Kommen Sie gut in den Tag mit uns. Jetzt mit den 80ern. Bis Madonna, Like a Virgin, danach Raymond und Depeche Mode.

0: 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Der schöne Morgen. Wir freuen uns gemeinsam mit Ihnen aufs Pfingst-Sommer-Wochenende. Katharina Thiule moderiert hier die eine Woche. Die geht aufs Schützenfest. Ich freue mich aufs Grillen morgen mit Freunden auf dem Balkon. Und die Sigi freut sich in Monheim gemeinsam mit Bernardina Hennessy. Der liebt den Sommer und die Dinge, die da anstehen für ihn.
1: Klar, der kriegt sein Hundeeis und er liebt Spiele mit dem Wasserschlauch. Ja, und die Zweibeiner freuen sich auf den Pool, Grill, Cocktails mit Freunden. Jeder spielt mit ihm und er hat einfach nur Spaß.
0: Traumhaft.
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0: guten Freitag für Sie.
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0: 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Claudia Barbonus hat die Infos.
3: Guten Morgen. Heute ist es sonnig oder höchstens locker bewölkt und trocken in OWL bei in Espelkampis 24 Grad, Schlangen 25. Morgen gibt es Sonne und Schleierwolken und es wird zunehmend schwül bei 27 bis 29 Grad. Der Sonntag und Montag bringen Sonne und lockere Wolken bei 25 bis 27 Grad.
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4: Um 9.30 Uhr mit Joachim Augner. Ich wünsche Ihnen einen schönen guten Morgen. Bei einem Cyberangriff sind die Daten zehntausender Patienten der Uniklinik Köln gestohlen worden. Nach Angaben der Klinik war der Angriff im April und galt einem externen Dienstleister. Dabei wurden Daten wie zum Beispiel die Namen und die Adressen von mindestens 27.000 Menschen abgegriffen. Die Uniklinik will die Betroffenen jetzt schriftlich informieren. Eltern sollen nach den Plänen der Bundesregierung für das Kindergeld zukünftig keinen Antrag mehr stellen müssen. Der Bundestag berät heute erstmals über einen Gesetzentwurf dazu. Der sieht vor, dass das Kindergeld automatisch ausgezahlt wird. Voraussetzungen wären, dass mindestens ein Elternteil mit dem Kind in Deutschland lebt und mindestens ein Elternteil in Deutschland arbeitet. Die deutsche Wirtschaft ist im ersten Quartal gewachsen. Das Bundesamt für Statistik spricht von einem Plus von 0,3% gegenüber dem vierten Quartal des Vorjahres. Gründe waren vor allem mehr Exporte und mehr privater Konsum. Experten erwarten allerdings, dass die Folgen des Iran-Kriegs sich in den kommenden Monaten stärker auswirken.
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4: Die meisten Freibäder haben jetzt geöffnet. Das Freibad in der Odixer Heide in Solingen bleibt aber vorerst geschlossen. Hier hatte man in alten Farbschichten in den Schwimmbädern

0: PCBs gefunden. Das sind sogenannte Weichmacher. Sie stehen im Verdacht, krebserregend zu sein. In Solingen wird jetzt geprüft, ob die Schadstoffe aus der Farbe ins Wasser gelangen können. Die Stadt rechnet mit Ergebnissen frühestens Mitte Juni. Heute wird der Düsseldorfer Hauptbahnhof geputzt. An der Großreinigungsaktion machen Mitarbeiter der Deutschen Bahn, der Stadt Düsseldorf und der Rheinbahn mit. Gereinigt werden Bahnsteige, Treppen und Tunnel, aber auch Aufzüge und Automaten. Die Bahn plant solche Grundreinigungsaktionen in diesem Jahr an insgesamt etwa 1400 Bahnhöfen im ganzen Land. Duisburg und Essen waren schon dabei. Viele Menschen haben jetzt über Pfingsten frei, die Bauarbeiter auf der B1 von Dortmund in Richtung Bochum nicht. Sie legen Sonderschichten ein, um hier die Fahrbahndecke zu erneuern. Autofahrer müssen deswegen größere Umwege einplanen. Die Sperrung gilt ab Lübcke-Straße und beginnt heute um 17 Uhr. Pfingstsonntagmittag soll die B1 hier wieder befahrbar sein. Das war die WDR4 Lokalzeit.
1: Jetzt die Staus bei WDR4 und Sperrungen haben wir auch. Erstmal die A3, Köln Richtung Arnheim, ist Stock zwischen Kreuz Oberhausen West und Kreuz Oberhausen auf 5 Kilometern. Sperrung A4, Aachen Richtung Köln, die ist zwischen Eschweiler Ost und Weißweiler gesperrt, 6 Kilometer Stau dazu. Die A43, Münster Richtung Recklinghausen, ist gesperrt zwischen Notteln und Dülmen Nord. Da läuft jetzt die Unfallaufnahme, geht wahrscheinlich so bis etwa 11 Uhr, 5 Kilometer Stau momentan. Und die A44, Düsseldorf Essen, ist in beiden Richtungen gesperrt bis Dienstag zwischen Kreuz Düsseldorf Nord und Ratingen-Schwarzbach. Da wird am Tunnel gearbeitet. 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Gute Fahrt!
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1: Es wird ein langes Wochenende und wir bringen sie immer näher ran mit den 80ern. Barclay James Harvest jetzt. Life is for living. Auge ist in den Nachrichten.
0: Guten Morgen.
1: Ich bin Bastian Bender. Grüße Sie. Hier ist der schöne Morgen bei WDR 4.

0: eine kleine Freitagsentspannung für Sie mit Tears for Fears aus den 80ern bei WDR 4. Aber wir können auch ganz anders. Mit diesem ABBA-Klassiker feiern wir den Sommer heute bei WDR 4, Summer Night City. Persönlicher Musikwunsch von mir. Danke an Reinhard in der Musikredaktion, dass ich das gleich spielen darf bei WDR 4. Morgen bis 31 Grad. Heute knapp 30 und dazu suchen wir ja die Sounds des Sommers heute bei WDR 4. Und das klingt dann zum Beispiel so.
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0: Ja. Monika aus Düsseldorf, spitzenmäßig. Dankeschön. Und jetzt Freibadgeräusche, aber in echt, also im Original, weil der Manuel, der passt heute auf im Freibad Wicke de Ruhr. Das ist eine Familienangelegenheit. Ich glaube, seine halbe Familie, sind ganz viele Schwimmmeister darunter. Er hat heute schon um 6:30 die ersten Gäste reingelassen. Wie klingt ein Sommer im Freibad?
2: Ich sag mal, das sind die Langzeiterfahrungen beim Sound. Wenn ich morgens oder mein Kollege hier hinkomme, das Erste, was wir morgens hören, ob das Wasser überläuft. Und wenn das nicht überläuft, dann haben wir schon irgendein Problem mit der Technik oder so. Dann wird erstmal geguckt, ob alles in Ordnung ist. Weil das Technik ist ja halt das Herzstück.
0: Ah, und wenn es überläuft, das klingt so ein bisschen wie eine Katze, die was Falsches gegessen hat. Ne? So ein
2: ganz genau, ganz genau. Und dann sind wir erstmal zufrieden messen und dann wissen wir auf jeden Fall, dass die Umweltpumpen alles laufen. Und dann kann der ganze normale Tag gestartet werden.
0: Witzig, ich hätte ja gewettet, dass Sie sagen, Ihr Sommergeräusch ist:
3: Junger Mann, bitte nicht vom Beckenrand springen.
2: Nein, tatsächlich gibt es das bei uns gar fast eigentlich. Bei uns gibt es keine Lautsprecherdurchsagen, kein großes Gepfeif oder kein großes Geschrei.
0: Eigentlich schade.
2: Wir sind noch so ein kleines, so eine kleine Gemeinde. Wir gehen noch persönlich zu jedem einzelnen Kind hin und reden mit dem Kind noch. Ich sag jetzt mal, das ist der Fritz. Du Fritz, pass auf, wenn du jetzt nicht aufhörst, dann gehe ich zum Papa Karl oder Onkel Gustav. Gehe ich dann hin und sage denen dann Bescheid. Weil das ist so 3-4 Generationen, das sind immer die gleichen Bürger, die hier hinkommen. Man kennt sich dann halt nach über 20 Jahren.
0: Ja, dann werden Sie heute merken, da ist ein Neuer, das ist unser WDR 4 Lokalzeitreporter. Ab 14 Uhr ist er da und hilft mir einen Tag mit. Ich habe nachgefragt, der kann das wirklich. Der hat das Seepferdchen und er war aber auch bei der DLRG und kann auch die großen Sachen. Dieses vom Beckenrand springen, vererbt sich das eigentlich? Also hat das dann früher auch schon der Urgroßvater gemacht?
2: Das ganz bestimmt. Das sind immer die gleichen. Man weiß das schon, wo der Vater, den man vielleicht irgendwann mal vielleicht rausgeschmissen hat oder mal ermahnt hat, da ist es auch bei dem Jungen meistens dann auch so. Das trägt sich in der nächsten Generation, definitiv.
0: Er ist nicht nur Schwimmmeister, er ist auch ein Psychologe nebenher. Der Manuel, ich wünsche euch ganz viel Sonne und ein tolles Wochenende in Wickede.
2: Vielen Dank.
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0: dieser entspannte Rod Stewart-Hit aus den 80ern, der zeichnet schon mal das Gefühl des Wochenendes. Ausschlafen, Sonne genießen, vielleicht ein bisschen spazieren gehen, auf Schloss Herten ist ein Kunstmarkt, Menden feiert die Pfingstkirmes, Mechernich hat Ritterspiele, wir haben das Weinfest im Schlossgarten in Münster, ganz viel los. Wir haben das mal alles aufgeschrieben für Sie auf wdr4.de. Gibt's die Tipps fürs lange Wochenende. Ich bin Bastian Bender, wünsche Ihnen einen ganz tollen Start ins Wochenende mit uns. Ich und ich mit Pflasterspielchen gleich.
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0: Und dann ist das Wetter zur Stelle nach dem Pflaster. Sind das jetzt hier Worte, die wirklich Freude machen? Ich konnte das heute Morgen schon auf der Autobahn auf dem Weg ins Funkhaus feststellen. Alle waren irgendwie so ein bisschen am Smilen und am Lächeln. Heute von früh bis spät viel Sonnenschein und wenn, dann meist nur wenige Dekowolken. Sommerlich warm wird es in Coesfeld 26 Grad, in Bottrop 27 und wir können auch Steigerungen einbauen in Heinsberg 28 Grad.
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2: Die Nachrichten mit Kerstin Bonn. Guten Tag. Bei einem Hackerangriff sind die Daten zehntausender Patienten der Uniklinik Köln und weiterer Kliniken gestohlen worden. Lena Sterz, WDR aktuell. Was ist genau passiert?
3: Die Daten wurden bei einem Angriff auf einen externen Abrechnungsdienstleister angegriffen, bei einer Firma, die für Krankenhäuser die Abrechnung mit Privatpatienten übernimmt. Bei so einem Dienstleister waren Angreifer im Internet erfolgreich. Sie haben persönliche Daten von mindestens 27.000 Menschen aus der Uniklinik Köln abgegriffen, also Namen, Adressen und Infos über behandelnde Ärzte zum Beispiel. Nach jetzigem Stand sind bundesweit insgesamt rund 100.000 Patientendaten betroffen. Der Dienstleister arbeitet mit mehreren Kliniken in Deutschland zusammen, vor allem auch in Süddeutschland. Die Uniklinik Köln will die betroffenen Patientinnen und Patienten jetzt schriftlich informieren. Ich habe auch alle anderen Unikliniken in NRW angefragt, ob es bei ihnen noch Probleme gab. Die Uniklinik Münster hat schon geantwortet, dass sie nicht betroffen sind.
2: Eltern sollen nach den Plänen der Bundesregierung für das Kindergeld zukünftig keinen Antrag mehr stellen müssen. Der Bundestag berät heute das erste Mal über einen Gesetzentwurf dazu. Der sieht vor, dass das Kindergeld automatisch ausgezahlt wird. Warum das zunächst erst ab dem zweiten Kind gelten soll, erklärt Dagmar Pepping, WDR Berlin.
4: Für das erste Kind müssen Eltern weiterhin einen Antrag bei der Familienkasse stellen, bevor Geld fließen kann. Für alle weiteren, für Nummer 2 oder Nummer 3, ist das dann nicht mehr notwendig. Dann liegen die nötigen Daten bei der Kasse ja vor und man kann sich den Papierkram, diese Bürokratie sparen. Man muss nur die Geburt melden von Nummer 2 oder 3. Aber die Bundesregierung will möglichst bald dafür sorgen, dass man auch für das erste Kind schon antragslos das Kindergeld bekommt. Das hat Finanzminister Lars Klingbeil am Mittwoch im Bundestag noch einmal angekündigt. Bis wann das aber möglich sein soll, das hat er nicht gesagt. Nur so viel, möglichst zeitnah soll das geschehen.
2: Jetzt weitere Meldungen im Überblick. Die deutsche Wirtschaft ist im ersten Quartal gewachsen. Das Bundesamt für Statistik spricht von einem Plus von 0,3% gegenüber dem vierten Quartal des Vorjahres. Gründe waren vor allem mehr Exporte und mehr privater Konsum. Experten erwarten allerdings, dass die Folgen des Iran-Kriegs sich in den kommenden Monaten stärker auswirken. In Helsingborg in Schweden beraten heute die Außenminister der NATO-Staaten über die Unterstützung der Ukraine. Dabei geht es um eine fairere Verteilung der Lasten, weil sich die USA vor allem finanziell immer mehr zurückziehen. Bei dem Treffen wird auch der Iran-Krieg eine Rolle spielen. Die USA fordern mehr Unterstützung. Auf zwei Autobahnen gibt es gerade Probleme wegen Unfällen. Auf der A43 im Kreis Coesfeld sind zwei Autos ineinander gefahren. Die Autobahn ist in Richtung Recklinghausen wohl noch eine Stunde gesperrt. Auch die A4 von Aachen nach Köln ist dicht nach einem Unfall mit mehreren Fahrzeugen. Wie lange die Sperrung bei Eschweiler dauert, kann die Polizei noch nicht sagen.
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2: Am Düsseldorfer Hauptbahnhof findet heute eine große Reinigungsaktion statt. An dem Frühjahrsputz beteiligen sich unter anderem Mitarbeiter der Deutschen Bahn, der Stadt Düsseldorf und der Rheinbahn. Paula Gerhardus, WDR Düsseldorf.
5: Die Teilnehmer wollen Bahnsteige, Treppen und Tunnel reinigen. Aber auch Aufzüge und Automaten sollen Teil der Putzaktion sein. Alleine von der Deutschen Bahn werden etwa 50 Mitarbeiter in Düsseldorf mitmachen, teilte ein Sprecher mit. Sicherheit und Sauberkeit seien besonders wichtig, damit Menschen sich an Bahnhöfen wohlfühlen. Außerdem seien die Standorte wie eine Art Visitenkarte für die jeweilige Stadt. Die Deutsche Bahn organisiert in diesem Jahr etwa 1400 Frühjahrsputzaktionen an Bahnhöfen im ganzen Land. Auch Duisburg und Essen waren schon dabei.
2: Das war WDR aktuell.
0: Danke, liebe Kerstin. 4:04. Hallo unterwegs, der WDR 4 Verkehrsservice. Wir haben es gerade bei Kerstin gehört in WDR aktuell. Die A4 Aachen Richtung Köln ist weiterhin gesperrt zwischen Eschweiler Ost und Weißweiler wegen Bergungsarbeiten. Das dauert bis heute Mittag. 6 Kilometer Stau. Dann die 43 Wuppertal nach Recklinghausen zwischen Bochum und Kreuzherne. 5 Kilometer, 45 Minuten plus. Die A43 ist ja auch gesperrt. Münster nach Recklinghausen zwischen Nordhulln und Dülmen Nord nach einem Unfall. Das dauert wahrscheinlich noch eine Stunde, 5 Kilometer Stau. Und dann die Sperrung, die wir schon kennen, die A44 Düsseldorf-Essen zwischen Kreuz Düsseldorf-Nord und Ratingen-Schwarzbach. Da sind die Tunnelwartungsarbeiten im Gange. Das dauert dann bis Dienstag. 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
0: Hallo, hallo, einen schönen guten Morgen aus dem Funkhaus in Dortmund. Tolle Sommergeräusche gab es beim Basti im schönen Morgen bei diesem sonnigen Wetter. Moment, habe ich hier auch. Ich brauche nur das Studiofenster zu öffnen. Und dann, Achtung, lass mal ein bisschen leiser hier. So, ist das herrlich? Ah, schön, ne? Und Jürgen aus Bergkamen, der hat auch ein schönes Sommergeräusch für uns.
6: Ja, morgen, liebes WDR4-Team.
0: Moin.
6: Wenn es bei mir am Donnern ist, will ich meine 30 Jahre alte Harley anschmeißen.
0: Ja, klasse. Also, falls es an diesem Wochenende doch irgendwo donnert, dann ist es nicht der Himmel, dann ist es Harley Jürgen aus Bergkamen.
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0: Sascha aus Soest und von ihm kommen wir zu Isabel Varell. Ich habe nämlich gestern mit Isabel Varell gesprochen. Sie war auf dem Weg nach Bad Segeberg, spielt dort eine der Hauptrollen in den Karl-May-Festspielen und sagte mir, Stefan, ich bin ein Fan der WDR 4 Kopfknoten. Ich quizze immer im Stillen mit. Bastian Deißner hat das auch immer gemacht, kennt die Spielregeln, hat er mir gerade gesagt, ist Elektromeister, selbstständig, lebt im Münsterland in Rasfeld und ist heute zum ersten Mal als Kandidat dabei. Bastian, guten Morgen.
1: Ja, guten Morgen, Stefan.
0: Willkommen bei WDR 4. Bist du aufgeregt oder geht's?
1: Tatsächlich doch ein bisschen aufgeregt.
0: Okay, dann sprechen wir erst ganz kurz über was anderes. Was macht ihr an diesem herrlichen Wochenende in Rasfeld?
1: Wir haben bei uns in Rasfeld am Sonntag und Montag unseren Bauernmarkt.
0: Oh, das ist schön. Kommen da die Bauern aus der Region und was ist da zu sehen?
1: Genau, da kann man von der Kartoffel bis zum Marmeladenglas alles kaufen.
0: Oh, lecker.
1: Und bei dem schönen Wetter bestimmt auch noch ein kaltes Getränk.
0: Ja, so ein Wasser, ne?
1: Genau.
0: Okay, Bastian, die Regeln sind bekannt. Es geht um neue Behauptungen. Auch manche Tagesaktuellen sind dabei. Ich drücke die Daumen. Los geht's. In Köln feiert Klosterfrau Melissengreist 200-jähriges Jubiläum.
1: Falsch.
0: Kühe stehen immer zuerst mit den Hinterbeinen auf.
1: Falsch.
0: Die Toten Hosen singen gemeinsam mit Vicky Leandros Ich liebe das Leben.
1: Richtig.
0: Es ist tatsächlich richtig. Die Toten Hosen haben das jetzt aufgenommen in Düsseldorf mit Vicky Leandros zusammen. Der Song ist auf dem neuen letzten Hosen-Album Alles muss raus, erscheint nächste Woche. 2 Punkte zeigt mir gerade meine Redakteurin Gabi an.
1: Ja.
0: Und ich sag mal so, Bastian, wir haben ja hier schon alles Mögliche erlebt. Also mit 2 Punkten gab es hier auch schon einen Tagessieger. Also wenn Sie nachher noch nichts vorhaben, so gegen 20 vor 12 mal so ein bisschen bereithalten und vielleicht mal hören, was die anderen machen, okay?
1: Ja, ich bin erreichbar.
0: Alles klar. Bastian, bis dahin erstmal einen schönen Vormittag mit uns.
1: Ja, danke schön.
0: Und alle anderen können sich bewerben 0800 5678 444. Und bei uns gibt es den 80er der Eurythmics.

0: bisschen gezupft. Das kann nicht schaden um 10:30. Bei diesem Wetter heute von früh bis spät viel Sonnenschein. Die Federwolken da oben, ja, die sind extra da oben hingemalt worden, damit wir schöne Statusfotos vom Himmel machen können. Also knipsen Sie auf, los geht's los. In Coesfeld 26 Grad, in Strahlen 27.
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2: Um 10.30 Uhr mit Christine Langner. Guten Tag. Im Bundestag geht es heute um Erleichterungen beim Kindergeld. Das sollen Eltern ab dem zweiten Kind automatisch bekommen, ohne dass sie einen neuen Antrag stellen müssen. Beim ersten Kind ist das erstmal weiter nötig. Die Änderungen sollen im März 2027 kommen. Bei einem Hackerangriff sind die Daten zehntausender Patienten der Uniklinik Köln gestohlen worden. Betroffen sind mindestens 27.000 Privatversicherte. Die Hacker hatten Zugriff auf ihre Namen, Adressen und Infos über behandelnde Ärzte. Die Uniklinik Köln will alle Betroffenen jetzt schriftlich informieren. Die deutsche Wirtschaft ist im ersten Quartal gewachsen. Das Bundesamt für Statistik spricht von einem Plus von 0,3% gegenüber dem vierten Quartal des Vorjahres. Gründe waren vor allem mehr Exporte und mehr privater Konsum.
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2: Nach Pfingsten starten die Stadt Wuppertal und der Wupperverband mit der Renaturierung der Wupper am Hartufer. Es ist der letzte Abschnitt von 15 Kilometern auf Wuppertaler Stadtgebiet, der naturnah gestaltet wird. Hauptsächlich werden dafür Steine und Vertiefungen im Flussbett angelegt. Dadurch entstehen Strömungsunterschiede, auch ruhigere Bereiche. So sollen zusätzliche Lebensräume für Fische und andere Tiere geschaffen werden. Die Renaturierung dieses Wupperabschnitts soll etwa

0: 3 Monate dauern. Vor dem Kölner Amtsgericht beginnt nach Jahren ein Prozess gegen 4 ehemalige Mitarbeiter eines Schlachthofs in Hürth. Sie sollen gegen das Tierschutzgesetz verstoßen haben. Aufnahmen, die Gewalt gegen Tiere zeigen, hatten damals für Entsetzen gesorgt. Zu sehen war unter anderem, wie Schafen offenbar ohne vorherige Betäubung die Kehle durchgeschnitten wird oder wie Kühe mit Mistgabeln gestochen werden. Die Behörden hatten den Schlachthof in Hürth daraufhin geschlossen. Der Prozess hat sich verzögert, weil zum Beispiel die Adressen einiger Angeklagter nicht bekannt waren. Dauerkarten für Alemannia Aachen sind weiter beliebt. Seit Anfang der Woche können sich Inhaber ihr Saisonticket für die nächste Spielzeit sichern. Die Nachfrage ist groß. Rund 1500 Dauerkarten sind an den ersten beiden Tagen für die kommende Saison verlängert worden. Ab Anfang Juni können dann auch Vereinsmitglieder eine Jahreskarte anfragen. Im letzten Jahr verkaufte die Alemannia knapp 15.000 Dauerkarten. Das ist Höchstwert in der dritten Liga. Das war die WDR 4 Lokalzeit.
1: Ja, danke schön, Christine. 3 Minuten nach 11:30 Hallo unterwegs, der WDR 4 Verkehrsservice. Jetzt wird's doch etwas enger auf den Autobahnen. A1 Münster nach Osnabrück zwischen Flughafen Münster-Osnabrück und Lengerich. 6 Kilometer stockender Verkehr. A2 Dortmund nach Oberhausen zwischen Bottrop und Kreuz Oberhausen. 4 Kilometer, 10 plus. A3 Köln nach Arnheim zwischen Oberhausen-Lierich und Kreuz Oberhausen. 6 Kilometer stockt es dort. 10 Minuten brauchen Sie länger. Die A4 Aachen Richtung Köln ist weiterhin gesperrt zwischen Eschweiler-Ost und Weißweiler. Das dauert bis heute Mittag wegen der Bergungsarbeiten. 7 Kilometer, noch eine Sperrung wegen eines Unfalls. Betroffen jetzt die A43 Münster nach Recklinghausen zwischen Nottuln und Dülmen-Nord. Das dauert wahrscheinlich bis um 11 Uhr. Dann haben wir die A44, die Sperrung kennen wir, Düsseldorf-Essen zwischen Kreuz Düsseldorf-Nord und Ratingen-Schwarzbach. Tunnelwartungsarbeiten, das dauert bis Dienstag. So, dann noch die A57, Krefeld nach Köln zwischen Dormagen und Kreuz Köln-Nord. 4 Kilometer stockender Verkehr, 10 Minuten mehr. Sie wissen, alle Staus in der kostenlosen WDR4-App. Wir sind auf dem Weg in ein sonniges Pfingstwochenende. Schön, dass Sie mit dabei sind. Hier gibt es gleich in der Playlist Barry White und Ice House. Und ich bin Stefan Verhasselt.
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0: Let the Music Play, da sind sie bei uns genau richtig, Barry White in der Playlist. Und weiter geht es mit unseren Kopfknoten. Das ist das Vormittagsquiz, gibt es nur auf WDR 4. Es gibt immer Behauptungen, neue, aktuelle und auch Klassiker. Ja, und wenn die Behauptung richtig ist, sagen Sie bewusst falsch. Ist die Behauptung falsch, sagen Sie bewusst richtig. Das erzeugt Kopfknoten, deswegen heißt das ganze Spiel hier so bei uns. Ich begrüße in Essen Arndt Tresbach. Hallo Arndt.
1: Ja, hallo Stefan.
0: Da fiebert ja die Stadt jetzt mit, denn nicht nur Paderborn hat Relegationstage, auch Rot-Weiß Essen. Ne? Wie ist denn die Fieberkurve aktuell?
1: Ja, die ist ganz oben. Die ist ganz, ganz oben. Ich schlafe schon seit 2 Tagen.
0: Nein,
1: ja.
0: Wirklich?
1: Ja, das ist ungefähr, ja.
0: Ja, heute kommt, ich spiele gegen Greuther Fürth, so ist es, ne?
1: Genau, gegen Greuther Fürth heute.
0: Und, welches Gefühl?
1: Also, ich tippe auf ein 2-0 für uns.
0: Boah, ja, das wäre dann schon mal hier so eine gute Startrampe für die zweite Liga, ne?
1: Ja, auf jeden Fall. Wir sind ja zu Hause sehr gut dabei, ne?
0: Ja, gut.
1: Im Heimischen Stadion.
0: Aber gut, es gibt noch ein Rückspiel, das ist ja nächste Woche, aber ich drücke mal die Daumen. So, und ich drücke auch die Daumen, was unsere Behauptungen anbelangt. Alles klar, Arndt?
1: Alles klar.
0: Toi, toi, toi. Pfingstsonntag wird der Kaiserwagen der Schwebebahn wieder durch Wuppertal schweben.
1: Falsch.
0: Mozilla ist ein japanisches Filmmonster.
1: Richtig.
0: Paderborn hat das erste Spiel zur Rückkehr in die erste Bundesliga unentschieden gespielt.
1: Falsch.
0: In Aachen startet heute der Chio.
1: Falsch.
0: In Nordrhein-Westfalen gibt es mindestens 6 Straßen mit dem Namen Heiliggeist oder Heilige Geiststraße.
1: Falsch.
0: Heute ist Internationaler Tag der Artenvielfalt.
1: Falsch.
0: Bielefeld hat keinen Fluss.
1: Richtig.
0: Also, Sie waren schon sensationell mit 6 Punkten, aber Bielefeld hat keinen Fluss. Also keinen nennenswerten, so. Vielleicht haben die da irgendeinen Bach oder sowas, aber ich weiß, wüsste nicht, wie der heißt. Es gibt tatsächlich Städte in Deutschland, nämlich Bielefeld und unter anderem auch Darmstadt. Das sind große Städte ohne nennenswerte Flüsse. Auch spannend, ne?
1: Ja, da war der Kopfknoten.
0: Aber ich würde sagen, vorher alle Kopfknoten gelöst. 6 Punkte und lieber Arndt, ich kann eigentlich diese Melodie spielen. Das sieht doch gut nach Tagessiegerrunde aus und das sieht doch so danach aus, dass Sie vielleicht der nächste Gewinner der WDR 4 Soundbox sind. Es sei denn, Arndt, jemand überholt Sie noch in der 11.15 Uhr Runde. Das kann natürlich auch schon mal passieren, ne? Aber
1: kann passieren, aber ich hoffe nicht.
0: Ich drücke Ihnen die Daumen, Arndt, das heißt, wir haben gleich nochmal so ein Date, ne? 20 vor 12, alles klar?
1: Okay,
0: bis später.
1: Ciao, bis später.
0: Ciao. Und hier kehrt der Sommer ein bei WDR 4.

Welthit aus den 80ern, Visage. Genau, mit Fade to Grey. Und man denkt immer, die kommen ja irgendwo aus Frankreich, weil es so klingt. Nee, sie kommen tatsächlich aus Großbritannien, eine New Wave Band aus London. 9:09. In Aachen startet heute der Chio, hieß es gerade eben in den WDR 4 Kopfknoten. Und Sandra aus Aachen schreibt mir, die Aachener nennen ihren berühmten CHIU, so wie wir ihn alle kennen, inzwischen mit einem Augenzwinkern Chio. Da wissen wir Bescheid. Das wusste ich bisher auch nicht. Bei Chio denke ich allerdings auch an Chips, aber das nur nebenbei.

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0: Talk Talk bei diesem 80er Klassiker. Der kann dazu singen, It's My Life und die Sonne kommt oben drauf. Denn die kommt heute von früh bis spät. Viel Sonnenschein, es ist sommerlich warm im ganzen Land, nur wenige Wolken sind unterwegs. In Minden bei Ihnen 24 Grad, in Witten 26 und in Troisdorf 28 Grad.
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2: Die Nachrichten mit Kerstin Bonn. Guten Tag. Der Bundestag stimmt gleich darüber ab, ob Apotheken bald mehr Gesundheitsleistungen anbieten dürfen. Sie sollen damit wirtschaftlich gestärkt werden. Welche Aufgaben Apotheken in Zukunft übernehmen sollen, erklärt Lisa Bertram, WDR aktuell.
3: Erstens Impfungen. Man kann sich ja schon jetzt in der Apotheke gegen Grippe oder Corona impfen lassen. Da sollen Impfungen gegen Tetanus oder FSME, also Infektionen durch Zeckenbisse, dazukommen. Dann soll man in Apotheken mehr Tests und Beratungen bekommen, zum Beispiel Blutabnahmen, Tests auf bestimmte Viren oder Vorsorge zum Thema Rauchen. Und drittens soll man in bestimmten Fällen auch verschreibungspflichtige Medikamente bekommen, ohne Rezept vom Arzt. Die muss man dann selbst bezahlen. Das soll zum Beispiel chronisch Kranken helfen, die Medikamente schon länger nehmen. Mit den Zusatzaufgaben sollen Apotheken wirtschaftlich gestärkt werden. Von Apothekerverbänden kommt auch Lob, sie fordern aber auch höhere Honorare. Ärztevertreter sehen die Pläne für Apotheken dagegen kritisch.
2: In Deutschland sind im vergangenen Jahr so wenig Wohnungen gebaut worden wie zuletzt 2012. Laut Statistischem Bundesamt waren es fast 20% weniger als 2024. Alexander Schmidt für WDR aktuell.
4: Bundesbauministerin Huberts zeigte sich enttäuscht. Rund 206.000 gebaute Wohnungen im letzten Jahr seien zu wenig, sagte sie. Der Anstieg der Baugenehmigungen mache aber Hoffnungen. Außerdem investiere die Bundesregierung Rekordmittel in den sozialen Wohnungsbau. Ökonomen gehen davon aus, dass sich der Abwärtstrend im Wohnungsbau in diesem Jahr fortsetzen wird. Als Grund wird unter anderem der Iran-Krieg genannt. Die höhere Inflation, sinkende Reallöhne sowie steigende Materialkosten und Zinsen belasteten. Bauen bleibe zu aufwendig, zu teuer, zu reguliert und zu langwierig.
2: Weitere Meldungen im Überblick. Bei einem Hackerangriff sind die Daten zehntausender Patienten der Uniklinik Köln gestohlen worden. Betroffen sind mindestens 27.000 Menschen, die privat versichert sind oder selbst bezahlt haben. Die Hacker hatten Zugriff auf ihren Namen, Adressen und Infos über behandelnde Ärzte. Die Uniklinik Köln will alle Betroffenen jetzt schriftlich informieren. In Honduras sind mindestens 25 Menschen getötet worden. Nach Behördenangaben passierten die Attacken im Norden des mittelamerikanischen Landes. Dort kämpfen Banden und besetzen Palmölplantagen. Bei den Toten handelt es sich um Bauern, die mutmaßlich von den Banden erschossen worden sind. Erst vor kurzem hatte das Parlament Reformen gegen die hohe Kriminalität beschlossen. In Aachen hat das traditionelle Reitturnier CHIO begonnen. In diesem Jahr fällt es kleiner aus, weil im Sommer in Aachen auch die Reit-WM stattfindet. Deshalb gibt es an diesem Wochenende nur Prüfungen in einer Disziplin, dem Springreiten. Und der CHIO in Aachen geht nur 3 Tage. Bis Sonntag werden rund 100.000 Besucher erwartet.
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2: Für Rot-Weiß Essen fängt heute Abend mit dem Hinspiel der Relegation der Kampf um den Aufstieg in die zweite Fußball-Bundesliga an. Im Stadion an der Hafenstraße empfängt RWE die Spielvereinigung Greuther Fürth. Maja Gräf, WDR Essen.
5: Es ist die letzte Chance, die Rot-Weiß Essen noch hat, um den Traum von Liga 2 in dieser Saison doch noch wahr werden zu lassen. Lange hatte RWE den möglichen direkten Aufstieg selbst in der Hand. Am Ende reichte es nur für Tabellenplatz 3. Und der beschert den Essenern jetzt 2 Spiele gegen den Zweitligisten Greuther Fürth, der in der Relegation gegen den Abstieg in die dritte Liga kämpft. Anstoß heute an der Hafenstraße ist um 20.30 Uhr. Das Rückspiel steigt am Dienstag in Fürth.
2: Das war WDR aktuell.
0: Ich danke dir, Kerstin. Und bei mir springt gerade die Verkehrslage nicht an. Ich hoffe, jetzt tut sie es. Ja, sie tut es. Autobahn 1 Dortmund nach Münster. Zwischen Carmen-Zentrum und Hamburg-Umwerne. 4 Kilometer stockender Verkehr. 10 Minuten dauert es länger. A2 Dortmund nach Oberhausen. Zwischen Bottrop und Kreuz-Oberhausen. 5 Kilometer stockender Verkehr. 10 Minuten plus. A3 Oberhausen nach Köln. Zwischen Kreuz-Hilden und Dreieck-Langenfeld. 4 Kilometer stocken. 10 Minuten mehr. Die A4 ist weiterhin gesperrt. Aachen nach Köln. Zwischen Eschweiler-Ost und Weißweiler. Das dauert bis heute Mittag. Bergungsarbeiten Bergungsarbeiten sind da im Gange, 7 Kilometer. Die A43 ist ebenfalls wegen eines Unfalls gesperrt. Münster nach Recklinghausen zwischen Nordhulln und Dülmen Nord. Dann haben wir die A44, Düsseldorf-Essen. Die Autobahn bleibt bis Dienstag gesperrt. Zwischen Kreuz Düsseldorf Nord und Ratingen-Schwarzbach wegen der Arbeiten im Tunnel da. 46, Düsseldorf nach Wuppertal zwischen Wuppertal-Farresbeck und Wichlinghausen 7 Kilometer, 20 Minuten mehr. A59, Dienstlaken nach Duisburg zwischen Duisburg-Alt-Hamborn und Kreuz Duisburg 4 Kilometer, 10 Minuten plus und alle Staus in der App.
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0: Einen schönen Freitag auf dem Weg in ein herrliches Pfingstwochenende und gleich hier Runde 3 der Kopfknoten in unserem Vormittagsquiz bei WDR 4. Vorher hier in der Playlist die Frau mit der starken Stimme aus Münster, Tanita Tekaram. Dann der Disco-Klassiker T-Rex mit Hard Love. Und White Flag ist auch noch dabei von Dido. Also, wenn Sie sagen, das ist eine Playlist, dann Radio lauter.
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0: Was für eine berührende Stimme, was für ein berührender Song. Ja, so klingt der Sommer auch eben bei WDR 4. Jetzt noch so ein bisschen Sonnenmilch auf die Haut schmieren, ne? Und dann bekomme ich hier über die WDR 4 App sofort die Frage gestellt: Stefan, was ist denn bei dir los? Bist du jetzt Romantiker? Ja, kann ich auch. Nicht nur Kopfknoten, aber um die geht's jetzt wieder in der dritten Runde. 16 Minuten nach 11. Ich begrüße im Münsterland in Coesfeld Ludger Rawe. Hallo Ludger.
1: Hallo.
0: Ludger hat ein tolles Hobby. Ihr habt da so eine Freilichtbühne in Coesfeld. Wie läuft denn das aktuelle Stück? Kommt das noch oder?
1: Wir haben morgen Premiere.
0: Ah, okay.
1: Weltpremiere. Das ist das erste Mal, dass das Stück überhaupt aufgeführt wird.
0: Okay.
1: Nennt sich als das Abendstück diesmal Reeperbahn.
0: Reeperbahn?
1: Also nicht Reeperbahn, sondern ja. Reeperbahn, wie Wahnsinn. Das sind also fünf Frauen, die versuchen, ihren Chef zu liquidieren. Und als Kinderstück, als Familienstück, haben wir Vicky und die starken Männer. Kennen wir ja alle noch.
0: Ach so, also auf der einen Seite den Krimi und auf der anderen Seite das Kinderstück. Also es könnte sein, dass bei dem Krimi, Sie sind ja im Münsterland zu Hause, ne? Börne und Thiel dann vorbeikommen. Lieber Ludger, ich wünsche Ihnen morgen viel Erfolg für die Premiere und jetzt viel Erfolg für die Kopfknoten. Die Regeln sind bekannt?
1: Ja.
0: Okay, auf geht's. In Krefeld-Linn ist am Wochenende Deutschlands größter Handwerkermarkt, der Flachsmarkt.
1: Falsch.
0: Der Industriekletterer klettert an Stellen, wo sonst quasi keiner rankommt.
1: Falsch.
0: Rot-Weiß Essen kämpft ab heute Abend um den Aufstieg in die zweite Bundesliga.
1: Falsch.
0: Auf der Computertastatur sind die Buchstaben des Alphabets wild durcheinander angeordnet.
1: Falsch.
0: Xanten wird auch als Siegfriedstadt benannt.
1: Richtig.
0: Es ist tatsächlich richtig. Es ist die Stadt am Niederrhein, ja, und in dem berühmten Nibelungenlied ist es der Geburtsort des Helden Siegfried, der einen Drachen tötet, um den Schatz der Nibelungen zu bekommen. Es ist nicht nur die Römerstadt, es ist auch hier der Held da.
1: Ja.
0: Vier Punkte. Ludger, bei uns heißt es, einfach nochmal melden.
1: Okay.
0: Ist das okay?
1: Mach ich gleich.
0: Toi, toi, toi für die Weltpremiere von Reeperbahn.
1: Okay, danke.
0: Schöne Grüße nach Coesfeld.
1: Danke.
0: Siehst du, und hier kommt schon der Kommissar. Es geht manchmal schneller.

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1: Dienstag springt Katharina Theule wieder für Sie vom Beckenrand. An dieser Stelle Grüße an die ganzen Bademeister bei uns im Land. Bastian Bender hier, hallo. Und wir wissen es wirklich zu schätzen, dass Sie Ihr langes Pfingstwochenende am Beckenrand verbringen. Wie zum Beispiel der Manuel im Freibad Wicke de Ruhr.
2: Wir freuen uns auf jeden einzelnen Badegast.
1: Ich weiß, es ist auch ein harter Job. Sie haben dafür zu sorgen, dass wir alle sicher sind. Vielen Dank, dass Sie das machen, während andere einfach so ein langes Wochenende genießen.
2: Immer gerne. Dann hoffe ich, dann sehen wir uns nächstes Mal im Badehose hier.
1: Das hoffen Sie nicht, glauben Sie mir. 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

0: bei uns mit That's the way it is. Und dann gucken wir auf ein herrliches Wetter. Das ganze Pfingstwochenende wird sommerlich warm. Heute schon viel Sonnenschein. In Bad Berleburg heute 24 Grad, in Aalen in Westfalen 26 und in Bergisch Gladbach sogar 27 Grad. Auch morgen sonnig und warm, kaum Wolken. Morgen bis 31 Grad, morgen etwas schwüler. Pfingstsonntag, Sonnenschein und Quellwolken, ebenfalls ähnliches Wetter, ähnliche Temperaturen. Und Pfingstmontag, ruhiges Sommerwetter, auch bis zu 30 Grad. Wir sagen dazu, da kannst du nicht meckern.
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2: Um 11.30 Uhr mit Christine Langner. Guten Tag. Der Bundestag stimmt gleich darüber ab, ob Apotheken bald mehr Gesundheitsleistungen anbieten dürfen. Zum Beispiel sollen sie mehr Impfungen durchführen, etwa gegen Tetanus. Außerdem sollen Apotheker in bestimmten Fällen auch verschreibungspflichtige Medikamente ohne Rezept vom Arzt rausgeben dürfen. In Deutschland sind im vergangenen Jahr so wenig Wohnungen gebaut worden wie zuletzt 2012. Laut Statistischem Bundesamt waren es fast 20% weniger als 2024. Wirtschaftsexperten gehen davon aus, dass der Trend erstmal anhält, denn mit dem Iran-Krieg sind die Kosten für Baumaterialien weiter gestiegen. Ein Brite ist zum 20. Mal auf den Mount Everest geklettert, den höchsten Berg der Erde. Der 52-Jährige war 2004 zum ersten Mal auf dem Gipfel. Nur einige nepalesische Bergführer vom Volk der Sherpas waren noch öfter auf dem Mount Everest. Der Rekord liegt bei 32 Mal.
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2: Am Düsseldorfer Hauptbahnhof findet heute Frühjahrsputz statt. Mit dabei sind unter anderem Mitarbeiter der Deutschen Bahn, der Stadt Düsseldorf und der Rheinbahn. Sie wollen Bahnsteige, Treppen und Tunnel reinigen. Die Bahn sagt, dass die Standorte wie eine Art Visitenkarte für die jeweilige Stadt sind. Deshalb sollen sie sauber sein, damit sich die Menschen wohlfühlen. Die Deutsche Bahn organisiert in diesem Jahr etwa 1400 Frühjahrsputzaktionen an Bahnhöfen im ganzen Land. Auch Duisburg und Essen waren schon dabei. In Aachen hat der

0: EHIO angefangen. Zu sehen war das auch auf einer Anzeigetafel, die das ganze Jahr herunterzählt. Da stand am Morgen eine Null. Das traditionelle Reitturnier geht dieses Jahr nur 3 Tage, also bis Sonntag. Grund ist, dass im Sommer die Reit-WM in Aachen stattfindet. Bei dem verkleinerten Turnier gibt es nur die Disziplin Springreiten. Insgesamt erwartet der Aachen-Laurenzberger Rennverein rund 100.000 Besucher. Für alle Tage gibt es noch Karten. Ab Pfingstsonntag werden tausende Umweltaktivisten in Hamm erwartet zum Klimacamp. Es soll im Hammer Lippe-Park aufgebaut werden. Geplant sind Workshops und Vorträge rund um das Thema des Camps, gemeinsam gegen Gas. Nächste Woche sollen dann auch Demos stattfinden, zum Beispiel vor einem RWE-Gaskraftwerk in Werne. Die Polizei bereitet sich schon seit Wochen auf einen Großeinsatz rund um das Klimacamp vor. Dazu aufgerufen haben bundes- und zum Teil sogar europaweit mehrere Umweltschutzorganisationen. Das war die WDR 4 Lokalzeit.
1: Ich danke dir, Christine. 3 Minuten nach 12 alle unterwegs, der WDR 4 Verkehrsservice. Autobahn 1 Münster, nee, Köln nach Euskirchen, so ist es. Zwischen Hürth und Kreuz Bliesheim, 4 Kilometer stockender Verkehr, 10 Minuten plus. Dann die A3, Köln nach Arnheim, zwischen Oberhausen-Lierich und Kreuz Oberhausen, 6 Kilometer stocken, 10 Minuten mehr. Die A3 Oberhausen nach Köln, zwischen Mettmann und Dreieck-Langenfeld, 5 Kilometer stocken, 10 Minuten mehr. Die A4 Aachen Richtung Köln bleibt weiterhin gesperrt, zwischen Eschweiler Ost und Weißweiler. Jetzt dauert es dann wahrscheinlich doch bis 12 Uhr. 7 Kilometer Stau aktuell. Auch die 43 ist weiterhin gesperrt. Münster nach Recklinghausen zwischen Nordhulm und Dülmen Nord wegen des Unfalls dort. Die A44 ist ebenfalls dicht. Das sind aber Tunnelwartungsarbeiten Düsseldorf-Essen in beiden Richtungen zwischen Kreuz Düsseldorf Nord und Ratingen-Schwarzbach. Das dauert da bis Dienstag. Dann die 46. Düsseldorf nach Wuppertal zwischen Wuppertal-Faresbeck und Wuppertal-Wichtlinghausen. Eine halbe Stunde mehr. 7 Kilometer Stau. A52 Düsseldorf nach Essen zwischen Essen Süd und Dreieck Essen aus 3 Kilometer, 10 Minuten plus und alle Staus in der kostenlosen WDR 4 App. Einen schönen Freitag mit uns hier, Stefan Verhasselt.
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0: Score nie so hoch bekommen. Also es hat sich bis heute nicht verbessert. 12:12 bei WDR 4. Es ist die Tagessiegerrunde angesagt in den WDR 4 Kopfknoten. Arndt Triesbach in Essen zu Hause hat 6 Punkte. Er fiebert heute mit seinem Heimatverein um den Aufstieg, also um die Steilvorlage beim Aufstieg in die zweite Liga. Greuther Fürth kommt heute nach Essen und Arndt führt hier gerade bei uns mit 6 richtig bewerteten Behauptungen. Ist Arndt nochmal in der Leitung?
1: Ja, hallo Stefan, ich bin hier.
0: Dann drücken Sie dem Pedro Galvez Rodriguez aus Dorsten mal die Daumen. Der ist nämlich der Kandidat, der auch versucht, 6 Punkte zu erreichen. Hallo Pedro.
2: Hallo, grüßt euch beide.
0: Pedro ist im Außendienst tätig und
2: so sieht's aus.
0: Bevor wir Gläubigen am Pfingstsonntag in die Kirche gehen, ist das Wochenende noch lang. Pedro, was machen Sie?
2: Also ich werde heute Abend zum Doppelkopfspielen gehen, wie gesagt.
0: Oh.
2: Morgen, meine Frau und ich, wir haben morgen Hochzeitstag, 31 Jahre. Dann werden wir uns einen schönen Tag machen.
0: Toll. Und dann ist Pfingstsonntag ja, erstmal, ne?
2: Und dann ist erstmal Pfingstsonntag, genau, richtig. Und dann schauen wir mal.
0: Und lieber Pedro, wir gucken jetzt mal auf unsere Behauptungen. Es sind auch immer aktuelle dabei. Los geht's.
2: Ja.
0: Thermofix ist ein Haushaltsgerät aus Wuppertal.
2: Falsch.
0: Ja.
2: Nee, richtig. Thermomix.
0: Ja, genau. Ich muss da streng sein. Meine Redakteurin sagt nein.
2: Alles gut, alles gut.
3: Ich war ja heute
2: dabei. Nein, alles gut. Ich bin heute schon beim zweiten Mal dabei und habe schon mal gewonnen. Also von daher ist ja nicht so schlimm.
0: Komm mal hier.
2: Aber wir haben einen Thermomix zu Hause. Also ich weiß das nur.
0: Ja, deswegen, ich hab's bewusst richtig betont, damit man es gut hören kann. Aber nein. Pedro, ich wünsche Ihnen viel Spaß heute in der Doppelkopfrunde und natürlich morgen einen schönen Hochzeitstag. Herzliche Grüße an Ihre Frau, unbekannterweise.
2: Werde ich machen. Dankeschön vielmals und viel Spaß mit dem Teil. Das ist wirklich schön. Klein, aber hoch.
0: Siehste hier. So, jetzt wissen wir Bescheid. Jetzt wollen natürlich die Leute wissen, was hat es denn auf sich mit diesem Thermofix, der natürlich Thermomix heißt und der Wuppertaler Haushaltsgerätehersteller hat so viele Thermomix-Küchen Maschinen verkauft wie nie zuvor. Herzlichen Glückwunsch an Arndt in Essen.
2: Dankeschön.
0: So, jetzt muss nur noch RWE aufsteigen, ne? Dann ist die Welt gerettet hier.
2: Dann wäre der Tag perfekt, also wirklich.
0: Absolut. Und Sie bekommen die WDR 4 Soundbox nach Essen geschickt. In jedem Fall, super. Egal was RWE macht. Alles Gute, klar, lieber Arndt.
2: Ebenso, dankeschön.
0: Schöne Grüße und ein schönes Pfingstwochenende. Und das sind die Pretenders mit Don't

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0: I Can Help, singt Billy Swan. Was brauchen wir? Wir brauchen Sonnencreme diese Wochenende. Heute schön, morgen schön, Montag schön. Also wir können uns nicht beklagen. Das Wetter wird klasse, es wird warm. 30 Grad sind die Temperaturen in Nordrhein-Westfalen.
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2: Mit Katrin Schmick willkommen an diesem wunderschönen Freitag, der Beginn des langen Pfingstwochenendes. Pfingsten, was war da nochmal?
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2: Ja, da ist was dran. Wir wollen uns heute aber mal drüber freuen, dass das Wochenende lang ist. Was bedeutet, es wird natürlich wieder auch voll auf den Straßen. Wir gucken auch auf die Apothekenreform, die der Bundestag gerade auf den Weg bringt. Die Apotheken sollen gestärkt werden und mehr Befugnisse kriegen. Und Datenklau in Kliniken, allein an der Uniklinik in Köln, sind bei einem Cyberangriff wohl zehntausende Daten gestohlen worden. Mehr dazu gleich. Und das Wetter ist einfach nur schön und bleibt es auch heute bis 27 Grad. Bevor man zum Arzt geht, so habe ich es noch gelernt, reicht vielleicht auch der Besuch in der Apotheke. Was gegen Husten oder Kopfschmerzen holen, oft reicht das ja schon. Und gut ist dann, wenn man einen Apotheker, eine Apothekerin um die Ecke hat, die einen gut berät. Was aber, wenn es diese Apotheke bald nicht mehr gibt? Es gibt immer weniger Filialen, die Kosten sind hoch, man kriegt nicht mehr genug Personal. Und dann sind da ja auch noch die Online-Apotheken, die eine echte Konkurrenz geworden sind. Die Bundesregierung will die Apotheken vor Ort stärken mit einer Reform. Gerade entscheidet der Bundestag darüber. Jan Zimmermann, WDR Berlin. Was soll sich in den Apotheken ändern?
4: Die Apotheken sollen künftig mehr machen dürfen, erhalten also zusätzliche Befugnisse. Schon jetzt können sich Erwachsene in Apotheken gegen Grippe und alle über 12 Jahre gegen Corona impfen lassen. Mit der Reform sollen mehr Impfungen möglich sein, zum Beispiel auch gegen Tetanus und Hepatitis. Auch sollen Kunden mehr Vorsorge, Tests und Beratungen in Apotheken erhalten. Und in bestimmten Fällen soll man auch verschreibungspflichtige Medikamente ohne ärztliches Rezept bekommen, etwa bei chronischen Krankheiten oder einfachen Beschwerden. Insgesamt geht es darum, die Apotheken wirtschaftlich zu stärken, indem sie mehr anbieten dürfen als bislang.
2: Ziel der Reform ist es auch, die Apothekenversorgung auf dem Land zu stärken. Wie genau?
4: Indem Apotheker in Zukunft Zweigapotheken einfacher gründen können. Und nicht immer und jederzeit muss ein Apotheker hinter dem Tresen stehen. Auch erfahrene Mitarbeiter sollen eine Apotheke für eine bestimmte Zeit, eine begrenzte Zeit führen dürfen, wenn kein Apotheker verfügbar ist und das für den Betrieb einer Landapotheke wichtig ist. Denn immer wieder kommt es in bestimmten Regionen vor, dass entsprechendes Fachpersonal fehlt. Außerdem soll es in ländlichen Regionen für Notdienste höhere Zuschüsse geben.
2: Wie kommt denn die Apothekenreform bei den Apothekern an?
4: Die Begeisterung unter Apothekern hält sich in Grenzen, würde ich sagen. Es gibt Lob dafür, dass Apotheken zusätzliche Kompetenzen erhalten und dann zum Beispiel mehr Impfungen durchführen dürfen. Es gibt aber auch Kritik, weil die geplanten Änderungen nicht weit genug gingen. Die Apotheker hätten sich mehr Unterstützung gewünscht. Politiker aus der Opposition und Krankenkassen warnen vor zusätzlichen Kosten und fragen sich, wie das Vorhaben eigentlich zu den aktuellen Sparplänen im Gesundheitswesen passt. Die Bundesregierung hat ja eine Gesundheitsreform auf den Weg gebracht, mit der viele Milliarden Euro eingespart werden sollen.
2: Wie sieht die Apothekenreform aus, über die gerade der Bundestag entscheidet? Einzelheiten waren das von Jan Zimmermann, WDR Berlin. Die digitale Welt macht uns das Leben oft genug so viel einfacher. Bezahlen mit dem Handy, online buchen oder auch der Arztbesuch funktioniert reibungsloser, weil unsere Daten gespeichert werden. Natürlich gehen wir davon aus, dass das alles sicher ist und vor Zugriff geschützt. Umso beunruhigender sind dann Meldungen wie die von heute. Bei einem Cyberangriff auf einen externen Dienstleister vieler deutscher Kliniken sind wohl zehntausende Daten von Patientinnen und Patienten gestohlen worden. Allein an der Uniklinik Köln sollen 30.000 Menschen betroffen sein. Lena Sterz, WDR aktuell, was ist da passiert?
5: Da wurden Daten abgegriffen von Privatpatienten, deren Abrechnung die Uniklinik an einen Dienstleister ausgelagert hat. Und bei dieser externen Firma wurden persönliche Daten von mindestens 27.000 Menschen aus der Uniklinik Köln abgegriffen. Namen, Adressen, Infos über behandelnde Ärzte hauptsächlich. Wer davon betroffen ist, wird postalisch informiert jetzt von der Uniklinik. Passiert ist das Ganze aber schon im April. Es wurde nur jetzt erst bekannt. bekannt gegeben. Die Uniklinik Köln ist auch nicht die einzige Betroffene. Bundesweit sind rund 100.000 Patientendaten betroffen. Der Dienstleister arbeitet nämlich mit mehreren Kliniken in Deutschland zusammen, vor allem in Süddeutschland. Ich habe auch mal alle anderen Unikliniken in NRW angefragt, ob es bei ihnen auch Probleme gab. Die Unikliniken in Aachen und Münster haben bisher geantwortet, dass sie nicht betroffen sind.
2: Was hat denn das jetzt für Auswirkungen?
5: Was mit den betroffenen Patientendaten passiert ist oder noch passiert, ist jetzt schwer nachvollziehbar, hat mir Sebastian Schinze gesagt. Der ist Professor an der Fachhochschule in Steinfurt.
6: Die werden dann meistens auch von den Angreifern, die gestohlen haben, gar nicht weiter genutzt, sondern die werden dann irgendwo im Darknet auf dem Schwarzmarkt verkauft und irgendwas wird dann damit gemacht. Das gilt bei allen großen IT-Dienstleistungen so, dass das gar nicht so leicht ist, das abzusichern. Und dann sprechen da Leute ein, dann werden Daten gestohlen, manchmal auch Daten von einem selber.
5: Ja, und wenn man dann zum Beispiel dubiose Werbeanrufe bekommt, dann stammen die auch öfter aus solchen Hackerangriffen, aus den unterschiedlichsten Quellen. Was aber hier die gute Nachricht ist an dieser Sache, darauf hat mich Sebastian Schinzel auch noch hingewiesen.
6: Das ist ein Datenschutzvorfall und das ist jetzt schlecht für die betroffenen Patientinnen, aber der Krankenhausbetrieb geht natürlich noch weiter, ne? Kritischer wird's ja, und das sind ja diese Hackerangriffe, die wir in den letzten Jahren auch gehäuft gesehen haben, dass sie wirklich Kliniken lahmlegen.
5: Ja, das ist hier nicht der Fall, also schlimmer geht immer.
2: Ja, Datenklau durch Cyberangriffe, auch die Uniklinik Köln ist betroffen. Vielen Dank, Lena Sterz, WDR aktuell. Am Düsseldorfer Hauptbahnhof findet heute Frühjahrsputz statt. Mehr dazu jetzt in den Kurznachrichten, heute mit Katrin Baumhöfer.
7: Mit dabei sind unter anderem Mitarbeiter der Deutschen Bahn, der Stadt Düsseldorf und der Rheinbahn. Sie reinigen Bahnsteige, Treppen und Tunnel. Die Deutsche Bahn organisiert in diesem Jahr etwa 1400 Frühjahrsputzaktionen an Bahnhöfen im ganzen Land. Auch Duisburg und Essen waren schon dabei. In Aachen hat das traditionelle Reitturnier CHIO begonnen. In diesem Jahr fällt es kleiner aus, weil im Sommer im Aachen auch die Reit-WM stattfindet. Deshalb gibt es an diesem Wochenende nur Prüfungen in einer Disziplin, dem Springreiten. Insgesamt erwartet der Aachen-Laurenzberger Rennverein rund 100.000 Besucher. Für alle Tage gibt es noch Karten. Vor dem Kölner Amtsgericht beginnt nach Jahren ein Prozess gegen vier ehemalige Mitarbeiter eines Schlachthofs in Hürth. Sie sollen gegen das Tierschutzgesetz verstoßen haben. Aufnahmen, die Gewalt gegen Tiere zeigen, hatten damals für Entsetzen gesorgt. Der Schlachthof wurde daraufhin geschlossen. Nach Pfingsten beginnen die Stadt Wuppertal und der Wupperverband mit der Renaturierung des Flusses am Hartufer. Es ist der letzte Abschnitt von 15 Kilometern auf Wuppertaler Stadtgebiet, der naturnah gestaltet wird. Hauptsächlich werden dafür Steine und Vertiefungen im Flussbett angelegt. Dadurch entstehen Strömungsunterschiede und damit auch ruhigere Bereiche. So sollen zusätzliche Lebensräume für Fische und andere Tiere geschaffen werden.
2: WDR aktuell ist hier mit dem Tag um 12. Es ist Freitag. Das ist schon mal gut. Aber diesmal kommt noch einiges dazu. Das Wetter könnte schöner nicht sein. Mehr dazu gleich. Und wir haben ein langes Wochenende. Pfingsten. Was wiederum natürlich auch heißt, warum nicht mal einen Kurzurlaub machen? Das Ding ist natürlich, das wollen sehr, sehr viele Menschen in NRW tun. Und das wiederum bedeutet, es wird voll auf den Straßen. Petra Sommer aus der WDR Verkehrsredaktion weiß ganz genau, was dieser Freitag in sich hat.
8: Der Freitag vor Pfingsten ist so ein richtiger, echter Staukracher. Der hat es dann in sich, das heißt nach der Schule fahren viele los, da heißt es ab ins Auto, rauf auf die Autobahn. Am Nachmittag sind die Pendlerstrecken alle rappelvoll, da reiht man sich dann ein. Die Stauklassiker sind zum Beispiel der Kölner Ring, aber auch die Autobahn quer durchs Ruhrgebiet, etwa die A3 zum Beispiel, von Köln nach Oberhausen. Und hat man dann NRW hinter sich gelassen, dann geht's trotzdem oft noch zäh weiter. Man möchte hoch nach Arnheim. Die heiße Stauzeit, das ist meist zwischen 15 und 19 Uhr. Danach rollt's wieder entspannter. Das heißt, am besten flexibel spätabends losfahren.
2: Petra Sommer war das aus der WDR-Verkehrsredaktion. Es wird also staureich heute Nachmittag. Es soll ja Menschen geben, für die ist Stau schon der erste Teil des Urlaubs. Wegfahren, um die Sonne zu finden, das müssen wir an diesem Wochenende aber wirklich nicht. Wir reden über das Wetter in Nordrhein-Westfalen, das tun wir heute sehr gerne. Jörg Brunsmann ist da im T-Shirt, was viel heißt, dann ja. Heißt es ein stabiles Hoch wahrscheinlich. Jörg, ich finde ja, dass das, was da gerade draußen stattfindet, das allerschönste Wetter ist. Es ist warm, nicht zu doll, kein Regen, alle gut gelaunt. Es könnte so weitergehen.
9: Ja, ich meine, bei Meteorologen ist es ja verpönt, von schönem Wetter zu reden, weil der Bauer und die Blümchen finden es toll, wenn es regnet. Aber ich würde auch sagen, ja, es ist wirklich schönes Wetter, was uns da erwartet an diesem langen Wochenende. Heute viel Sonne, sind nur so ein ganz paar leichte Wolken unterwegs. Das heißt, kein Regen. Und wir haben tatsächlich in weiten Teilen von Nordrhein-Westfalen schon einen Sommertag. Meteorologen sagen 25 Grad und drüber, das ist ein Sommertag. Das werden wir heute in Hamm erreichen, in Rheine sogar 26 und in Hürth bis 27.
2: Ein langes Wochenende, nicht jeder ist weg. Bleibt das denn so schön bei uns?
9: Ja, das geht ganz ähnlich weiter. Der wahrscheinlich heißeste Tag, das wird morgen der Samstag sein. Auch am Sonntag wird es ähnlich warm. Wir kriegen so Temperaturen morgen bis an die 31 Grad. Sonntag, Montag bis an die 30 Grad. Also da wird sich nicht viel unterscheiden. Sehr sommerlich. Es kann sein, dass sich am Sonntag ein paar Gewitter mit reinschleichen, aber so ganz klar ist es noch nicht.
2: Danke Jörg, soweit WDR aktuell. Der Tag um 12 und ich bin Katrin Schmick.
0: Ja, danke ihr zwei und hallo unterwegs. Der WDR 4 Verkehrsservice ist zur Stelle. Wir haben gehört, die Verkehrslage verschärft sich im Laufe des Nachmittags. Jetzt haben wir auch schon einige Meldungen hier, 8 Stück an der Zahl. Ich leg mal los mit der A1 Köln nach Euskirchen zwischen Hürth und Kreuz Bliesheim. 4 Kilometer stockender Verkehr, 10 Minuten dauert es länger. Die 2 Dortmund nach Oberhausen zwischen Bottrop und Kreuz Oberhausen, 5 Kilometer, 15 plus. 10 Minuten mehr auf der A3 Oberhausen nach Köln zwischen Mettmann und Dreieck-Langenfeld, 5 Kilometer stockt der Verkehr da. Die A4 ist weiterhin gesperrt, Aachen nach Köln zwischen Eschweiler Ost und Weißweiler, wegen der Bergungsarbeiten 7 Kilometer Stau. Dann die A40 Essen nach Dortmund zwischen Bochum-Wattenscheid West und Bochum-Hamme, 4 Kilometer, 20 plus. Auch die 43 ist weiterhin gesperrt, Münster nach Recklinghausen zwischen Nordhulln und Dülmen Nord, wegen des Unfalls da. Die A44 bleibt gesperrt bis Dienstag, da sind die Tunnelarbeiten Düsseldorf-Essen zwischen Kreuz Düsseldorf-Nord und Ratingen-Schwarzbach. Dann habe ich noch die 46 im Programm, Düsseldorf nach Wuppertal zwischen Sonnborner Kreuz und Wuppertal-Wichtel. Eine halbe Stunde plus 8 Kilometer lang ist der Stau. Alle Staus immer in der kostenlosen WDR4-App. Auch heute Mittag zu empfehlen.
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0: Einen schönen Freitagmittag. Wir sind auf dem Weg ins lange Pfingstwochenende mit herrlichem Wetter. Und ich guck mal ganz kurz auf den Kalender. Heute ist der 22. Mai. Die besonderen Termine hier. Kauf ein Instrument-Tag ist heute. Und wenn viele von uns das heute einfach so spontan machen, könnte das dabei herauskommen? Ah, klingt doch schon mal nicht schlecht, oder? Nee, komm, ich bleib lieber bei meiner Oboe.
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Thing beim WDR4. Fields of Gold, damit sind die Kornfelder gemeint. Also besser geht's doch gar nicht bei diesem herrlichen Wetter am Pfingstwochenende. Sonnenschein im Land. Aber ich habe festgestellt, bei mir zu Hause am Niederrhein, und vielleicht ist das bei Ihnen genauso, da sind die Kornfelder zwar schon da, sieht auch alles schon gut aus, aber alles noch grün. Nicht hinter den Ohren, sondern an den Ähren.

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0: I'd Love You to Want Me. Ein großer Klassiker von 1973. Damals in der Disco hat er am Piano gesessen. Ich erinnere mich noch genau. Und wir genießen die Sonne. Das machen ganz viele gerade im Land. Einige sind noch unterwegs. Gucken wir gleich drauf. Erstmal kommt WDR 4 aktuell. Jetzt habe ich hier das Wetter für uns. Viel Sonnenschein, wenige Wolken, sommerlich warm. In Bad Salzuflen 24 Grad, in Hagen 26, in Gelsenkirchen 27 Grad. Auch morgen genau das ähnliche Wetter. 31 Grad, morgen ein bisschen schwüler. Sonntag ebenfalls Sonnenschein und Quellwolken. Später ein leichtes Gewitterrisiko, also leicht. Und Rosenmontag hätte ich schon was gesagt. Pfingstmontag. Das kommt in die O-Ton-Charts. Und Pfingstmontag, ruhiges Sommerwetter. Also es geht weiter so.
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2: Um 12.30 Uhr mit Christine Langner. Guten Tag. Der Bundestag hat dem Gesetz zur Apothekenreform zugestimmt. Apotheken können dadurch bald mehr Gesundheitsleistungen anbieten, zum Beispiel mehr Impfungen oder Bluttests. Außerdem dürfen Apotheker und Apothekerinnen in bestimmten Fällen verschreibungspflichtige Medikamente ohne Rezept rausgeben. Knapp zwei Jahre nach dem islamistischen Messeranschlag in Solingen ist das Urteil rechtskräftig. Der Bundesgerichtshof hat die lebenslange Haft gegen den syrischen Attentäter bestätigt. Außerdem wurde die besondere Schwere der Schuld festgestellt. So wird der Täter nach der Haft in Sicherungsverwahrung kommen. Er hatte auf einem Stadtfest in Solingen drei Menschen getötet. Bei der Deutschen Bahn gibt es gerade Probleme bei der Online-Auskunft für NRW. Auf der Webseite werden fast alle Regionalzüge und S-Bahnen falsch angezeigt. Die Bahn arbeitet daran und hofft, dass die Störung bis heute Mittag 13 Uhr behoben ist. Solange sollten Reisende die App nutzen.
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2: Im Rhein-Erft-Kreis beginnt nach Bedburg und Pulheim heute auch in Kerpen die Freibadsaison. Die Anlage im Stadtteil Türnich hat aufgemacht. Gleichzeitig schließt das Kerpener Vierjahreszeitenbad. Die Stadt sagt, dass sie das Personal jetzt in Türnich braucht. Und für externe Fachkräfte, dazu gehören auch Rettungsschwimmer, gibt es kein Geld. Denn Kerpen hat für dieses Jahr noch keinen Haushalt. Die Parteien ringen um Einsparungen, auch bei den Schwimmbädern. Die größte Fraktion im Kerpener Stadtrat, die CDU, schlägt zum Beispiel vor, die Erftlagune künftig nur noch für das Schulschwimmen zu nutzen. Nach Pfingsten starten die Stadt Wuppertal und der Wupperverband mit der Renaturierung der Wupper am Hartufer. Es ist der letzte Abschnitt von 15 Kilometern auf Wuppertaler Stadtgebiet, der naturnah gestaltet wird. Hauptsächlich werden dafür Steine und Vertiefungen im Flussbett angelegt. Dadurch entstehen Strömungsunterschiede, auch ruhigere Bereiche. So sollen dann zusätzliche Lebensräume für Fische und andere Tiere geschaffen werden. Die Renaturierung dieses Wupperabschnitts soll etwa 3 Monate dauern. Dauerkarten für Alemannia Aachen sind weiter beliebt. Seit Anfang der Woche können sich Inhaber ihr Saisonticket für die nächste Spielzeit sichern. Die Nachfrage ist groß. Rund 1.500 Dauerkarten sind

0: an den ersten beiden Tagen für die kommende Saison verlängert worden. Ab Anfang Juni können dann auch Vereinsmitglieder eine Jahreskarte anfragen. Im letzten Jahr verkaufte die Alemannia knapp 15.000 Dauerkarten. Das ist Höchstwert in der dritten Liga. Das war die WDR 4 Lokalzeit.
1: Dankeschön. 3 Minuten nach 1:30. Hallo unterwegs, der WDR 4 Verkehrsservice. Autobahn 1 Münster nach Köln zwischen Kamener Kreuz und Schwerte. 5 Kilometer stockender Verkehr, 10 Minuten dauert's länger. Die 2 Dortmund nach Oberhausen zwischen Bottrop und Kreuz Oberhausen. 5 Kilometer, 15 plus. Dann die A3 Köln nach Arnheim zwischen Oberhausen-Lierich und Kreuz Oberhausen. 30 Minuten plus, 6 Kilometer Stau. A3 Oberhausen nach Köln jetzt zwischen Mettmann und Dreieck-Langenfeld. 5 Kilometer stockend, 10 Minuten plus. Die A4 ist weiterhin gesperrt. Aachen nach Köln zwischen Eschweiler Ost und Weißweiler wegen Bergungsarbeiten 7 Kilometer. A33 Osnabrück Richtung Bielefeld zwischen Osnabrück-Fledder und Hilter am Teutoburger Wald. 10 Minuten dauert es da länger. 4 Kilometer stockt der Verkehr dort. Auch die 43 ist weiterhin gesperrt. Münster nach Recklinghausen zwischen Nordhulm und Dülmen Nord wegen des Unfalls. A44, die Sperrung kennen wir. Düsseldorf-Essen zwischen Kreuz Düsseldorf Nord und Ratingen-Schwarzbach in beiden Richtungen wegen der Tunnelwartungsarbeiten. Das dauert da allerdings bis Dienstag. 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Einen schönen Freitagmittag, hier Stefan Verhasselt.
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0: John, Paul, George und Ringo, Love Me Do, die Beatles von 1962, ein großartiger Klassiker. So langsam starten wir ins lange Pfingstwochenende und das ganze Team der Obdachlosenhilfe Straßenwächter in Köln startet jetzt bestimmt unfassbar glücklich in dieses lange Pfingstwochenende, denn es hat geklappt. 80 Jahre NRW, 80 Stunden für den Feinschliff der neuen Vereinszentrale.
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0: Genau, das war die Aufgabe für Katharina Theula aus dem neuen Schönen Morgen. So viele Helfer, so viel Gemeinschaftsgefühl, das war ganz großes Kino.
2: Lass uns mal von hinten den ganzen Weg nach vorne durchgehen. Wir haben angefangen, guck mal, hier im Raum, der Lagerraum. Guck mal, das hatte ich schon ganz vergessen. Die Schwerlastregale haben wir aufgebaut.
3: Wir versuchen ein Regal aufzubauen für Seife und unterschiedliche Boxen für Obdachlose. Und ich verzweifle hier gerade ein bisschen dran.
2: Dann ist hier die Küche, in der jeden Tag warme Mahlzeiten gekocht werden.
4: Starte hier gerade, damit die Böden zu wischen.
2: Dann waren wir natürlich draußen zugange. Die Schwerstarbeit, 96 super schwere Pflanzsteine. Die waren voll mit Erde. Die waren gestapelt an der Hauswand. Die mussten leergeräumt werden.
5: Ja, Stein Nummer 96, der wandert jetzt noch auf den Stapel. Schmackes!
2: Dann hatten wir die Terrasse. Die Holzdielen mussten alle abgeschraubt werden.
5: Das Holz ist leider morsch. Deswegen waren die Dielen schon sehr lose. Ja, und da bauen wir jetzt die Dielen ab und dann kümmern wir uns darum, dass eine neue Holzunterkonstruktion gebaut wird.
2: Jetzt kann man hier schön sitzen, das ist super gut. Ich weiß nicht, wie viel Eimer Farbe wir hier verstrichen, vermalert haben. Das ist ja ein riesenlanger Eingangsbereich, so ein Innenhof praktisch. Die Wand war pechschwarz, jetzt ist sie weiß, es sieht alles viel heller, viel freundlicher aus.
6: Das kriegen wir schon hin.
2: Und dann, damit man endlich sieht, jawohl, hier sind die Straßenwächter in Köln, direkt gegenüber des Schokoladenmuseums. Da haben wir die ganze Leuchtreklame des alten China-Restaurants entfernt.
7: 5 Meter Höhe sind wir jetzt und ja, jetzt können wir das Plakat gleich fertig machen.
2: Dass jetzt jeder sehen kann, hier ist ein Zuhause, hier ist eine Anlaufstelle, hier bekommen Sie eine warme Mahlzeit, hier sind Menschen, die haben ein offenes Ohr und ganz viel Herz und hier ist jeder willkommen.
0: Kathi, ich habe hier Kippefell. Super. Die Bilder davon sind natürlich im Netz, im Studioblog auf wdr4.de. Ich wünsche euch allen ein tolles Wochenende. Dir, Kathi, und sende natürlich schöne Grüße nach Köln.
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Das macht der Mann immer so. Erst chillen mit Carlos und seiner Gitarre. Samba Partie, Samba für dich. Ja, und dann kommt der ganz schön in die Gänge. WDR 4 am Freitag. Aber wir legen hier jetzt nochmal einen Schöpken drauf.

0: Simon & Garfunkel, Celia. Und dann ist schon das Pfingstwetter zur Stelle. Das Pfingstwochenende bei uns in Nordrhein-Westfalen wird sonnig, schön und sommerlich. Pfingstsonntag ist es ein leichtes Gewitterrisiko, aber soweit sind wir noch nicht. Pfingstmontag 30 Grad und warm und morgen ebenfalls 30 Grad, ein bisschen schwüler. Machen Sie es wie WDR4-Hörer Gerd Loschelders aus Kevela-Kervenheim. Ich habe ein schattiges Plätzchen. Richtig so.
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2: Die Nachrichten mit Kerstin Bonn. Guten Tag. Der Bundesgerichtshof hat jetzt das Urteil gegen den Attentäter des Messeranschlags von Solingen bestätigt. Die eingelegte Revision wurde als unbegründet verworfen. Julia Noten für WDR aktuell.
3: 3 Tote und 8 teils lebensgefährlich verletzte Menschen. Das war das Ergebnis eines brutalen Messerangriffs auf einem Solinger Stadtfest vor 2 Jahren. Der damals 26-jährige syrische Asylbewerber Issa Al-Ha wurde dafür im vergangenen Jahr zu lebenslanger Haft und anschließender Sicherungsverwahrung verurteilt. Jetzt ist dieses Urteil auch rechtskräftig, denn die eingereichte Revision gegen dieses Urteil sei unbegründet, urteilt der BGH jetzt. In dem ursprünglichen Verfahren sei alles richtig abgelaufen, Rechtsfehler habe es nicht gegeben. Für Experten ist dieses Urteil keine Überraschung. Dennoch dürfte es für die Hinterbliebenen und Opfer des Anschlags jetzt das juristische Kapitel endgültig schließen.
2: Apotheken dürfen bald mehr Gesundheitsleistungen anbieten. Der Bundestag hat einer Reform zugestimmt. Welche Aufgaben Apotheken übernehmen dürfen, erklärt Lisa Bertram, WDR aktuell.
4: Erstens Impfungen. Man kann sich ja schon jetzt in der Apotheke gegen Grippe oder Corona impfen lassen. Da sollen Impfungen gegen Tetanus oder FSME, also Infektionen durch Zeckenbisse, dazukommen. Dann soll man in Apotheken mehr Tests und Beratungen bekommen, zum Beispiel Blutabnahmen, Tests auf bestimmte Viren oder Vorsorge zum Thema Rauchen. Und drittens soll man in bestimmten Fällen auch verschreibungspflichtige Medikamente bekommen, ohne Rezept vom Arzt. Die muss man dann selbst bezahlen. Das soll zum Beispiel chronisch Kranken helfen, die Medikamente schon länger nehmen. Mit den Zusatzaufgaben sollen Apotheken wirtschaftlich gestärkt werden. Von Apothekerverbänden kommt auch Lob, sie fordern aber auch höhere Honorare. Ärztevertreter sehen die Pläne für Apotheken dagegen kritisch.
2: Jetzt weitere Meldungen im Überblick. Der Bundestag hat außerdem zum ersten Mal über Erleichterungen beim Kindergeld beraten. Das sollen Eltern ab dem 2. Kind fast automatisch bekommen, ohne dass sie einen neuen Antrag stellen müssen. Beim 1. Kind ist das aber erstmal weiter nötig. Langfristig soll der Antrag aber auch hier wegfallen. In Deutschland sind im vergangenen Jahr so wenig Wohnungen gebaut worden wie zuletzt 2012. Laut Statistischem Bundesamt waren es fast 20% weniger als 2024. Wirtschaftsexperten gehen davon aus, dass der Trend erstmal anhalten wird, denn mit dem Iran-Krieg sind die Kosten für Baumaterial und Transport weiter gestiegen. Hunde und Katzen müssen in der EU in Zukunft einen Mikrochip haben. Die EU-Staaten haben die neuen Regeln endgültig beschlossen. Händler und auch Besitzer haben aber noch mehrere Jahre Zeit, ihren Tieren einen Chip einsetzen zu lassen. In Deutschland gibt es in einigen Bundesländern schon teilweise eine Chippflicht, in NRW etwa für große Hunde. Der spanische Fußballtrainer Pep Guardiola beendet vorzeitig seinen Vertrag beim englischen Club Manchester City. Das hat der Verein offiziell bestätigt. Eigentlich wäre sein Vertrag noch bis nächstes Jahr gelaufen. Guardiola ist seit 10 Jahren Trainer bei Manchester City und hat in der Zeit unter anderem 6-mal die englische Meisterschaft geholt.
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2: Der Kreis Viersen freut sich über einen tierischen Rekord. Aktuell sind dort so viele Störche wie noch nie. Lisa Klasing für WDR aktuell.
5: 15 Brutpaare wurden in diesem Jahr gezählt und die ersten Jungen sind auch schon da. Zum Vergleich, im Jahr 2010 gab es im Kreis Viersen noch kein einziges. Alle 12 Nistplätze, die in den letzten Jahren aufgestellt wurden, sind belegt. Und dazu kommt in diesem Jahr noch etwas, das es bisher so noch nicht gab. Statt auf den Nisthilfen haben Störche auf gleich 3 Bäumen in den Feuchtwiesen nordöstlich von Viersen selbst Nester gebaut.
2: Das war WDR aktuell.
0: Danke dir. 4 Minuten nach 1 Halle unterwegs, der WDR4 Verkehrsservice. Es wird voller auf unseren Autobahnen. Ich leg mal los mit der A1 Köln nach Euskirchen zwischen Gleuel und Kreuz Bliesheim. 6 Kilometer Stau, 15 Minuten dauert's länger. Dann die A3 Frankfurt nach Oberhausen zwischen Dreieck-Heumer und Kreuz Leverkusen. 10 Kilometer stocken, 20 Minuten plus wegen eines Unfalls. Die A3 Köln nach Arnheim zwischen Kreuz Kaiserberg und Kreuz Oberhausen. 9 Kilometer, 20 plus. Die 43 ist weiterhin gesperrt. Münster nach Recklinghausen zwischen Nordhullen und Dülmen Nord wegen der Bergungsarbeiten dort. A44 Düsseldorf-Essen, auch diese Autobahn ist gesperrt wegen der Tunnelwartungsarbeiten zwischen Kreuz Düsseldorf-Nord und Ratingen-Schwarzbach. Das dauert da bis Dienstag. Dann die A44 Mönchengladbach nach Aachen zwischen Bruchweiden und Aachen-Brand. 4 Kilometer, 20 plus, wegen Bauarbeiten da aktuell nur ein Fahrstreifen. Die A45 Dortmund nach Hagen zwischen Kreuz Dortmund-Witten und Schwerte-Axte 6 Kilometer, 20 Minuten mehr. Die A46 Düsseldorf nach Wuppertal zwischen Wuppertal-Sonnborn und Elberfeld. 4 Kilometer, 20 plus und alle Staus, auch kleinere, kürzere, längere, finden Sie immer in der WDR 4 App.
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0: Wo sonst? Unsere WDR 4 Köchin Ulla Schulz kommt gleich mit einem Familienrezept, hat sie mir gesagt. Und das Familienrezept trägt den Namen Klitschkös. Und ich musste da zweimal hingucken, denn ich habe zuerst gelesen Klitschko. Das ist ja auch eine bekannte Familie, ne? Aber es heißt Klitschkös und ich weiß nicht, was es ist. Ich habe jetzt mal nicht gegoogelt und auch nicht ChatGPT gefragt. Ich lasse mich gleich mal hier von der Küchenchefin persönlich überraschen, was es ist. Klitschkös. Gegen 12:45 wie immer am Freitag.
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0: Die Lighthouse Family bei WDR 4. Viertel nach eins am Freitagmittag. Wir kennen ja alle die Klitsche. Wir kennen die Klitschkos. Und hier gibt es jetzt heute Mittag ein Familienrezept namens Klitschkes. Deswegen ist unsere WDR 4 Köchin Ulla Scholz da. Grüß dich, Ulla.
1: Ja, hallo, Stefan.
0: Klitschkes, hast du mal überlegt, woher der Name vielleicht kommt?
1: Ich glaube, das ist ja Kartoffelpüree oder Kartoffelstampf. Klitschig, sagt man ja auch bei Teig. Also ja, ich glaube, klebrig. Klebrig.
0: Es ist ein Familienrezept von Hörerin Ingrid aus Heiligenhaus, das du jetzt mit uns gemeinsam hier so ein bisschen nachbaust. Was kommt da so alles rein, außer Kartoffelpüree, hast du schon gerade genannt?
1: Ja, du würdest dann noch zwei Eigelbe dazu tun, weil wir wollen ja so Kartoffelplätzchen formen. Mhm. Dann machen wir Mehl rein. Du musst dir vorstellen, wie bei einer Kloßmasse. Das muss jetzt ein bisschen fester werden. Mhm. Dann Salz und Muskat. Aber aufpassen, dass es nicht zu würzig wird.
0: Warum?
1: Ja, weil der Kartoffelpüree vom Vortag oder Kartoffelstampf, den hast du ja schon gewürzt. Und man muss nur so ein bisschen nachgeben wegen den Eiern und wegen dem Mehl.
0: Ja.
1: Ja, und dann hast du das alles dabei.
0: Da kommt dann auch mehr dazu.
1: Ja, da kommt noch mehr dazu. Dann tust du die jetzt formen, so in so kleine Küchlein.
0: Ja.
1: Und dann gibst du eine Scheibe Salami drauf.
0: Eine das ist Scheibe nämlich der Salami. Trick.
1: Ja, könnte man auch so Blümchensalami nehmen, ist total schön. Und dann ab in die Pfanne und dann wird das mit einem Pflanzenöl oder Butterschmalz.
0: Lecker mit
1: gebraten.
0: Salami. So, so fast wie so eine Pizza schon fast
1: ja,
0: so nebenbei.
1: So ähnlich.
0: Was gibt es dazu? Einen tollen Salat, damit es noch gesünder wird?
1: Das würde gut passen.
0: Okay.
1: Dann du kannst sie auch solo essen, so als Snack mit ein bisschen Schnittlauch drauf. Wenn du, ich habe ein kleines Video gedreht, da mache ich Lauch in Käsesoße. Ist ja auch so ein Renner. Könnte man noch Käseverwertung machen. Und die Klitschkes drauflegen
0: die
1: und dann hast du ein tolles Essen.
0: Da sind sie. So, für diejenigen, die keine Salami mögen, kann man was anderes da drauf tun?
1: Ja, hatte ich auch welche am Tisch. Dann habe ich nämlich einfach...
0: Du hast Gäste.
1: Ja, dann habe ich einfach Tomatenscheiben draufgelegt.
0: Ach so.
1: Die Klitschkes im Backofen gegeben. Ist auch ein bisschen fettärmer. Und dann wie so eine kleine Pizza, eben Salz, Pfeffer, ein bisschen Kräuter und Käse überbacken. Auch prima. Also ist auch sehr lecker.
0: Lecker und günstig heißt es immer freitags bei WDR 4. Was kostet die Portion?
1: Also wenn du jetzt so drei Küchlein hast, dann kommst du auf 90 Cent. Und wenn du das jetzt mit dem Lauchgemüse machst, wie ich das im Film gemacht habe, dann bist du beim Euro 50.
0: Also wenn Sie die Klitschkes mal live erleben möchten, das Video ist auf wdr4.de. Danke erstmal an die Rezeptgeberin, an Ingrid Windmeier aus Heiligenhaus. Schöne Grüße und Ulla, dir ein schönes Wochenende.
1: Ja, wünsche ich auch allen.

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1: Am langen Wochenende einfach mal den Rest Sonnencreme aus der Tube drücken und allein beim Geräusch... 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Allein beim Geräusch habe ich schon diesen Sommergeruch in der Nase.
2: Also mein Lieblingsgeräusch im Sommer ist, wenn man ins Wasser springt.
3: Das von Inlinern. Ich liebe es.
4: Wenn der Regen auf Blätter fällt. Blub, blub, blub, blub, blub, blub, blub, blub, blub, blub.
1: Mit diesen sommerlichen Sounds feiern wir das lange Wochenende. Dienstag steht dann Katharina Theule hier für Sie im Studio. 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

0: Halb zwei am Freitagmittag. Wir gucken auf unser Wetter. Heute von früh bis spät viel Sonnenschein. Und wenn, dann sind nur meist wenige Wolken am Himmel zu sehen, die auch noch schick dekoriert sind. In Winterberg 21 Grad, in Dorsten 26 und in Leverkusen 27 Grad.
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2: Um 13.30 Uhr mit Christine Langner. Guten Tag. Apotheken dürfen in Zukunft auch Impfungen und Schnelltests anbieten. Der Bundestag hat eine Reform beschlossen. Demnach können Apotheker in bestimmten Fällen auch verschreibungspflichtige Medikamente ohne Rezept rausgeben. In Deutschland sind im vergangenen Jahr so wenig Wohnungen gebaut worden wie zuletzt 2012. Laut Statistischem Bundesamt waren es fast 20% weniger als 2024. Wirtschaftsexperten gehen davon aus, dass der Trend erstmal anhält, denn mit dem Iran-Krieg sind die Kosten für Baumaterialien weiter gestiegen. Der spanische Fußballtrainer Pep Guardiola beendet vorzeitig seinen Vertrag beim englischen Club Manchester City nach 10 Jahren. Das hat der Verein offiziell bestätigt. Guardiola gewann mit City unter anderem die Champions League und holte 6-mal den Meistertitel.
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2: Knapp 2 Jahre nach dem islamistischen Messeranschlag in Solingen ist das Urteil jetzt auch offiziell rechtskräftig. Der Bundesgerichtshof hat bestätigt, dass der bei der Tat 26 Jahre alte Syrer lebenslang in Haft muss und danach in Sicherungsverwahrung. Der Islamist hatte bei einem Stadtfest in Solingen 3 Menschen getötet und 8 weitere verletzt. Wochenlang sind im Kreis Steinfurt Verkehrsschilder geklaut worden. Jetzt hat die Polizei 2 Tatverdächtige kurzzeitig festgenommen, ein Mann und eine Frau aus Hopsten. Die beiden sollen unter anderem in Tecklenburg und Hörstel Schilder gestohlen und sie teilweise über einen Schrottplatz verkauft haben. Die Beamten haben einige Schilder in einem Auto und einer Wohnung gefunden. Die beiden Verdächtigen sind inzwischen wieder auf freiem Fuß. Heute startet in Beverungen im Kreis Höxter das Orange Blossom Special Festival. 3 Tage lang wird an der Weser gefeiert und gezeltet. Der Ticketvorverkauf lief schleppender als in den vergangenen Jahren. Vor Corona waren zum Beispiel alle Tickets am ersten Tag des Vorverkaufs schon vergriffen. Die Veranstalter hoffen jetzt noch auf spontane Gäste. Gerade kleine Festivals stehen finanziell unter Druck, denn Kosten für Technik und Personal sind deutlich gestiegen. Für Beverungen ist das Festival ein wichtiger Wirtschaftsfaktor, denn Hotels sind dieses Wochenende ausgebucht und auch die Gastronomie profitiert. Das war die WDR 4 Lokalzeit.
0: Christine, danke schön. 3 Minuten nach 2:30. Hallo unterwegs, der WDR 4 Verkehrsservice. Es ist viel los. Autobahn 3 Frankfurt nach Oberhausen zwischen Dreieck Holmar und Kreuz Leverkusen. 9 Kilometer wegen eines Unfalls. Mehr als 1 Stunde müssen Sie deshalb da stehen. A3 Köln nach Arnheim zwischen Duisburg-Wedau und Kreuz Oberhausen. 15 Kilometer Stau, auch da 1 Stunde plus. Dann die A3 Oberhausen nach Köln zwischen Mettmann und Dreieck Langenfeld. 8 Kilometer stockender Verkehr. 15 Minuten dauert es da länger. In Westfalen die A3.

0: 31 Bielefeld Richtung Osnabrück zwischen Hilter am Teutoburger Wald und Kreuz Osnabrück Süd. 10 Kilometer stockt es dort, 20 Minuten brauchen Sie daher länger. Die 44 bleibt gesperrt wegen der Tunnelwartungsarbeiten Düsseldorf-Essen zwischen Kreuz Düsseldorf Nord und Ratingen-Schwarzbach. Das dauert noch bis Dienstag. Jetzt die 44 von Mönchengladbach nach Aachen zwischen Bruchweiden und Aachen-Brand. 4 Kilometer, 20 Minuten mehr. A46 Düsseldorf nach Wuppertal zwischen Wuppertal-Sonnborn und Wuppertal-Elberfeld. 4 Kilometer Stau, eine halbe Stunde mehr. 61 dauert auch lange da. Koblenz nach Mönchengladbach zwischen Mönchengladbach-Wanlow und Mönchengladbach-Reit. 45 Minuten plus wegen Bergungsarbeiten. 5 Kilometer lang ist der Stau. Und alle Staus, ob kurz oder lang, immer in der kostenlosen WDR4-App. Einen schönen Freitagmittag mit uns. Hier Stefan Verhasselt.
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0: So, jetzt ist es aber mit der Ruhe erstmal vorbei, also bald zumindest. Ich weiß ja nicht, wie Sie es sehen. Aber als jetzt Julian Nagelsmann den Kader vorgestellt hat, auch gestern Abend bei uns im WDR Fernsehen in der Aktuellen Stunde, mit diesen schönen persönlichen Videoclips bei Insta, da hätte von mir aus sofort die WM loslegen können. Und darüber sprechen wir jetzt ganz kurz bei WDR 4. Die Fußball-Weltmeisterschaft startet ja in wenigen Wochen. Und die Frage ist natürlich, sind wir insgesamt denn schon in Stimmung? Wir hören mal.
1: Bin so ein bisschen noch bezüglich des Platzes Amerika am Fremdeln, aber wir schauen mal, wie es wird.
2: Also ich als alter Fußballer, da steigt die Vorfreude auf jeden Fall enorm.
0: Ja, klar.
3: Mein Freund, der guckt sehr gerne Fußball und der ist schon in Stimmung und hat irgendwie bei uns zu Hause so ein bisschen die Wandhalterung extra so rumgedreht, dass man irgendwie vom Balkon gucken kann und so. Und dann bin ich quasi auch dabei.
0: Dann kann ja quasi nichts mehr daneben gehen. Das war ein kleines Stimmungsbild aus Köln. Public Viewing im großen Stil ist in unseren nordrhein-westfälischen Städten nicht geplant. Einige Gastronomen sind aber schon in den Startblöcken. Denn wenn es für die deutsche Mannschaft gut läuft, läuft es auch für uns Gäste gut, für die Gastronomen und natürlich für die Stimmung.
4: Oh! Alle stehen auf, alle jubeln.
0: Ja, und am 11. Juni geht es los und bis dahin üben wir alle mal.
5: Tor! Flanke Kimmich! Walzewade! Tor! Gabi! Tor! 2:0! Sané! Tor! Tor! 3:0! Tor! Tor! Und wieder Leroy Sané!
6: Und dann ist der Schuss da! Das ist das Tor! Durch den Einwechselspieler Riedle!
0: So, und wenn Sie jetzt die WDR 4-App zurückspulen, können Sie es nochmal hören.
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Hier war heute auch viel Ding-Dong angesagt im Quiz-Vormittag bei WDR 4 mit unseren Kopfknoten. Glückwunsch nochmal an Rot-Weiß-Essen-Fan Arndt, dem Tagessieger, und viel Glück für heute Abend. Dienstag geht's weiter mit Steffi Schmitz, Martina Emmerich und ich. Wir haben ein paar Tage frei. Also schöne Pfingsten. Ich bin Stefan Verhasselt und gleich Katrin Brackmann mit der Lokalzeit.

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0: der Mann mit der fantastischen Stimme, Barry White. You see the trouble with me. Wir gucken aufs Wetter, das macht richtig Spaß. Heute Nachmittag geht's mit viel Sonnenschein weiter. Am Himmel sind, wenn überhaupt, nur vereinzelt ein paar kleine Wölkchen zu sehen. Brilon kommt heute auf 24 Grad, Aalen auf 25 und Bochum auf 27 Grad. Morgen sieht's ganz ähnlich aus, sehr sonnig, nur wenige Wolken. Bei 24 bis 31 Grad wird's ein bisschen schwüler. Pfingstsonntag, Sonnenschein, paar Quellwolken, ähnliche Temperaturen, so um die 31 Grad. Leichtes Risiko zu Gewitter am Nachmittag und auch am Pfingstmontag. Setzt sich das Sommerwetter fort bei wieder bis an die 30 Grad.
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2: Die Nachrichten mit Kerstin Bonn. Guten Tag. Apotheken dürfen in Zukunft mehr Dienstleistungen anbieten, wie Schnelltests und Blutabnahmen. Auch sollen Apothekerinnen und Apotheker in Zukunft gegen weitere Krankheiten wie Tetanus und FSME impfen dürfen. Das hat der Bundestag beschlossen. So soll die Patientenversorgung besser werden. Jan Zimmermann, WDR Berlin, sagt, wie Ärztinnen und Ärzte auf die neuen Regeln gucken.
3: Kritisch, weil die Reform dazu führt, dass Dinge, die bislang nur Ärztinnen und Ärzte machen durften, jetzt auch Apotheker machen können. Es werden also Kompetenzen verlagert, verschoben. In bestimmten Fällen sollen auch verschreibungspflichtige Medikamente ohne ärztliches Rezept abgegeben werden, kann man die dort bekommen, etwa bei chronischen Krankheiten oder einfachen Beschwerden. Viele Mediziner haben den Eindruck, ihnen werden da Aufgaben weggenommen. Diese Kritik ist ein Stück weit erwartbar, aber sie warnen auch vor Qualitätseinbußen. Ein Apotheker ist halt eben kein Arzt, so ihr Argument.
2: In Deutschland sind im vergangenen Jahr so wenig Wohnungen gebaut worden wie zuletzt 2012. Laut Statistischem Bundesamt sind es fast 20% weniger als noch 2024. Alexander Schmidt für WDR aktuell.
4: Bundesbauministerin Huberts zeigte sich enttäuscht. Rund 206.000 gebaute Wohnungen im letzten Jahr seien zu wenig, sagte sie. Der Anstieg der Baugenehmigungen mache aber Hoffnungen. Außerdem investiere die Bundesregierung Rekordmittel in den sozialen Wohnungsbau. Ökonomen gehen davon aus, dass sich der Abwärtstrend im Wohnungsbau in diesem Jahr fortsetzen wird. Als Grund wird unter anderem der Iran-Krieg genannt. Die höhere Inflation, sinkende Reallöhne sowie steigende Materialkosten und Zinsen belasteten. Bauen bleibe zu aufwendig, zu teuer, zu reguliert und zu langwierig.
2: Jetzt weitere Meldungen im Überblick. Mehrere europäische NATO-Verbündete haben die USA zu mehr Klarheit bei der Verlegung ihrer Truppen aufgefordert. Hintergrund sind neue widersprüchliche Aussagen von Präsident Trump. Der hatte zuletzt angekündigt, tausende zusätzliche Soldaten nach Polen zu verlegen. Kritische Anmerkungen kamen unter anderem aus Estland, Schweden und Norwegen. Beim Ebola-Ausbruch in der Demokratischen Republik Kongo steigen die Fallzahlen weiter. Die Weltgesundheitsorganisation zählt 177 Tote, die vermutlich an der Krankheit gestorben sind. Dazu kommen fast 750 Verdachtsfälle. Bei dem Ausbruch handelt es sich um eine seltene Ebola-Art, gegen die es keinen Impfstoff gibt. Auf den Autobahnen in NRW wird es gerade voller, weil zum normalen Feierabendverkehr noch viele dazukommen, die über das lange Pfingstwochenende wegfahren. Insgesamt gibt es rund 400 Kilometer Stau. Das WDR-Verkehrsstudio rechnet damit, dass es in den nächsten Stunden noch mehr werden. Betroffen ist vor allem die A3 in Richtung Norden.
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2: Von dem Cyberangriff auf einen Dienstleister mehrerer deutscher Kliniken sind auch Daten von Patienten der Uniklinik Düsseldorf betroffen. Das hat die Klinik auf Anfrage des WDR bestätigt. Lena Sterz, WDR aktuell, über das Ausmaß des Angriffs in Düsseldorf.
5: Die Hacker haben in Düsseldorf die Daten von 3000 Patienten abgegriffen, Namen, Adressen und Infos über behandelnde Ärzte zum Beispiel. Die Daten wurden bei einem Angriff auf einen externen Abrechnungsdienstleister erbeutet, bei einer Firma, die für Krankenhäuser die Abrechnung mit Privatpatienten übernimmt. Nach jetzigem Stand sind bundesweit insgesamt rund 100.000 Patientendaten betroffen. Allein von der Uniklinik Köln sind es etwa 27.000.
2: Das war WDR aktuell.
0: Und hier ist der WDR4 Verkehrsservice. A1 Münster Richtung Dortmund. Zwischen Ascheberg und Kamener Kreuz halbe Stunde plus mehr als 15 Kilometer Stau. A3 Frankfurt Richtung Oberhausen zwischen dem Dreieck Heumer und dem Kreuz Leverkusen mehr als eine Stunde plus. Es gibt mehr als 10 Kilometer Stau. Hier sind wegen Bergungsarbeiten nur 2 Fahrstreifen frei. A3 Köln Richtung Arnheim zwischen Duisburg-Wedau und dem Kreuz Oberhausen mehr als eine Stunde plus 15 Kilometer Stau. A3 Oberhausen Richtung Köln zwischen Mettmann und dem Dreieck Langenfeld halbe Stunde plus 15 Kilometer Stau. Die A44 Düsseldorf-Essen ist zwischen dem Kreuz Düsseldorf-Nord und Ratingen-Schwarzbach in beiden Richtungen wegen Tunnelwartungsarbeiten bis Dienstag gesperrt. A46 Düsseldorf Richtung Wuppertal zwischen Düsseldorf-Bilk und dem Kreuz Hilden halbe Stunde plus 10 Kilometer Stau. A46 Düsseldorf Richtung Wuppertal zwischen Wuppertal-Kronenberg und Wuppertal-Elberfeld eine Dreiviertelstunde plus 6 Kilometer Stau. Und A57 Köln Richtung Krefeld zwischen dem Kreuz Karst und Krefeld-Zentrum halbe Stunde plus 10 Kilometer Stau. 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
0: Mit Katrin Brackmann. Einen wunderschönen Freitag wünsche ich Ihnen und willkommen beim Begleitservice ins lange Wochenende. Vielleicht haben Sie ja frei, vielleicht fahren Sie ja sogar heute Nachmittag in Kurzurlaub oder einfach nur in Feierabend. Wir sind auf jeden Fall gerne dabei und machen jetzt mit Ihnen das Fenster noch ein Stückchen weiter auf. Moment, so, ja. Ah, und jetzt spiele ich Klassiker von Queen und den Pet Shop Boys für Sie. Los geht's aber mit Fergal Sharkey aus den 80ern und seinem großen Hit A Good Heart. Schönen Freitagnachmittag mit uns.
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0: Ach, schönen Freitag mit WDR 4. Ist das schön heute? Perfektes Freibadwetter. Die meisten haben ja inzwischen schon auf, also Freibäder. Auch Wickede an der Ruhr und Wickedes Schwimmmeister Manuel hat es heute früh hier bei WDR 4 schon auf den Punkt gebracht.
1: Ja, das Wochenende wird geil und wir freuen uns riesig.
0: So nämlich. Und deshalb ist WDR 4 Lokalzeitreporter Julian Beuter direkt mal hingefahren. Denn in Wickede gab es das gleiche Problem wie in vielen anderen Freibädern. Zu wenige Leute wollten Badeaufsicht machen. Und deshalb hat sogar der Bürgermeister schon Werbung für den Job gemacht und hat sich werbewirksam im Februar im Anzug ins Freibad gestürzt. Ja, und das hat er jetzt davon. Jetzt hat er einen Praktikanten von WDR 4. Julian, sag mal, bist du überhaupt qualifiziert, so Badeaufsicht zu sein?
2: Naja, ich sag mal so, ich war als Jugendlicher in der DLRG aktiv, jetzt leider nicht mehr. Ich habe auch nicht den nötigen Schein, aber was nicht ist, kann ja noch werden. Ich habe auf jeden Fall gleich Bademeister Michael an meiner Seite, der mich qualifiziert anlernen wird in den nächsten Stunden in dieser Sendung. In diesem wunderschönen, wirklich im Grün gelegenen Freibad, Wickede an der Ruhr, heißt ja die Gemeinde. Und das meine ich hier wörtlich. Also ich bin in Wickede an der Ruhr, im Freibad an der Ruhr. Ich gucke quasi gerade von der Liegewiese vom Becken auf die Ruhr. Es ist wunderschön im Grün gelegen. Es plätschert, die Vögel zwitschern, überall sind Bäume. Es ist einfach herrlich. Es sind ein paar Leute hier unterwegs. Und noch wichtiger, das Freibad kann zu den gewohnten Öffnungszeiten aufhaben. Denn, du hast es gerade schon gesagt, Wickedes Bürgermeister Alexander Heine, der hat sich im Februar im Anzug in das noch leicht zugefrorene Kinderbecken gestürzt. Und damit Werbung gemacht. Er hat nämlich gesagt, hey, in seiner Personalabteilung, hey, wollen wir nicht schon mal uns drum kümmern, dass wir dieses Jahr mal genug Aufsichtskräfte haben? Und die haben gesagt, wieso? Das haben wir doch bei Interamt eingestellt. Das war ihm zu wenig, also hat er das Video gemacht und er sagt, es hat sich gelohnt.
3: Und das ist tatsächlich geglückt. Also wir sind dieses Jahr wirklich in der glücklichen Lage, dass wir gleich vom ersten Öffnungstag an die kompletten Öffnungszeiten anbieten können. Also morgens auch das Frühschwimmen schon anbieten können und das ist halt einfach unheimlich wichtig.
2: So, da hinten wird gerade ein Kopfsprung vom 1-Meter-Brett gemacht. Ich halte mal den Fuß rein in das Becken, in das sich der Bürgermeister im Februar gestürzt hat. Ich würde sagen, jetzt ist es ein bisschen wärmer. Also ich freue mich auf einen schönen sonnigen Nachmittag hier bei WDR 4 mit vielen fröhlichen Freibadbesuchenden und jeder Menge Sonne.
0: Was ist hier eigentlich schiefgelaufen? WDR 4 Lokalzeitreporter auf Liegewiesen, auf Handtüchern. Wer hat das denn angeordnet und wieso bin ich hier im Studio? Julian Beuter ist heute unser Mann im Freibad in Wickede an der Ruhr. Mal gucken, was der Mann auch so im und unter Wasser kann. Hier ist WDR 4. Schönen Nachmittag mit uns.

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0: WDR 4 spielt Ozzy Osbourne Dreamer am Freitagnachmittag. Und jetzt gucken wir aufs Wetter. Der Nachmittag bringt uns weiterhin viel Sonne. Temperaturen, ja, können sich sehen lassen. Paderborn kommt heute auf 25 Grad, Lünen auf 27 und Aachen auf 28 Grad. Morgen sieht es ähnlich aus. Sehr sonnig, noch ein bisschen wärmer, 24 bis 31 Grad. Ähnliche Temperaturen am Pfingstsonntag. Sonnenschein, paar Quellwolken, ganz leichtes Risiko für Gewitter am Nachmittag. Und auch am Pfingstmontag setzt sich das Sommerwetter fort, bald wieder bis an die 30 Grad.
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2: Um 14.30 Uhr mit Christine Langner. Guten Tag. Apotheken dürfen in Zukunft auch Impfungen und Schnelltests anbieten. Der Bundestag hat eine Reform beschlossen. Demnach können Apotheker in bestimmten Fällen auch verschreibungspflichtige Medikamente ohne Rezept rausgeben. Bei der Deutschen Bahn läuft die Online-Auskunft für NRW wieder normal. Heute Vormittag gab es technische Probleme. Auf der Webseite wurden fast alle Regionalzüge und S-Bahnen falsch angezeigt. Die deutsche Handballnationalmannschaft behält ihren Trainer auch nach der Heim-WM im kommenden Januar. Alfred Gislason hat bis zu den Olympischen Spielen 2028 verlängert. Der 66-jährige Isländer ist seit über 6 Jahren im Amt und hat mit den deutschen Handballern die Silbermedaillen bei Olympia 2024 und der EM dieses Jahr gewonnen.
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2: Am Düsseldorfer Hauptbahnhof findet heute Frühjahrsputz statt. Mit dabei sind unter anderem Mitarbeiter der Deutschen Bahn, der Stadt Düsseldorf und der Rheinbahn. Sie wollen Bahnsteige, Treppen und Tunnel reinigen. Die Bahn sagt, dass die Standorte wie eine Art Visitenkarte für die jeweilige Stadt sind. Deshalb sollen sie sauber sein, damit sich die Menschen wohlfühlen. Die Deutsche Bahn organisiert in diesem Jahr etwa 1400 Frühjahrsputzaktionen an Bahnhöfen im ganzen Land. Auch Duisburg und Essen waren schon dabei. In Aachen hat der CHIO angefangen. Zu sehen war das auch auf einer Anzeigetafel, die das ganze Jahr herunterzählt. Da stand am Morgen eine Null. Das traditionelle Reitturnier geht dieses Jahr nur 3 Tage, also bis Sonntag. Grund ist, dass im Sommer die Reit-WM in Aachen stattfindet. Bei dem verkleinerten Turnier gibt es nur die Disziplin Springreiten. Insgesamt erwartet der Aachen-Laurenzberger Rennverein rund 100.000 Besucher. Für alle Tage gibt es noch Karten. Ab Pfingstsonntag werden tausende Umweltaktivisten in Hamm erwartet zum Klimacamp. Es soll im Hammer Lippe-Park aufgebaut werden. Geplant sind Workshops und Vorträge rund um das Thema des Camps, gemeinsam gegen Gas. Nächste Woche sollen auch Demos stattfinden, zum Beispiel vor einem RWE-Gaskraftwerk in Werne. Die Polizei bereitet sich seit Wochen auf einen Großeinsatz rund um das Klimacamp vor. Dazu aufgerufen haben bundes- und zum Teil sogar europaweit mehrere Umweltschutzorganisationen. Das war die WDR 4 Lokalzeit.
0: Und hier ist der WDR 4 Verkehrsservice A1 Köln Richtung Münster. Zwischen Gevelsberg und dem Kreuz Dortmund-Unna mehr als eine Stunde plus. Hier gibt's mehr als 20 Kilometer Stau. A1 Dortmund Richtung Osnabrück zwischen Ascheberg und Münster Nord eine Dreiviertelstunde plus. 15 Kilometer Stau hier nach einem Unfall. A3 Köln Richtung Arnheim zwischen Duisburg-Wedau und dem Kreuz Oberhausen. Dreiviertelstunde plus 15 Kilometer Stau. A3 Oberhausen Richtung Köln zwischen Mettmann und dem Dreieck Langenfeld. Etwa eine Stunde plus 15 Kilometer Stau nach einem Unfall. A40 Venlo Richtung Essen zwischen Duisburg-Homberg und Essen-Frillendorf eine Dreiviertelstunde plus mehr als 20 Kilometer stockender Verkehr. A43 Wuppertal Richtung Recklinghausen zwischen Bochum-Witten und Recklinghausen-Hochlamark eine Dreiviertelstunde plus mehr als 10 Kilometer Stau. Die A44 Düsseldorf-Essen ist zwischen dem Kreuz Düsseldorf-Nord und Ratingen-Schwarzbach in beiden Richtungen wegen Tunnelwartungsarbeiten bis Dienstag gesperrt. A57 Köln Richtung Nimwegen zwischen Neuss-Reuschenberg und dem Kreuz Kamp-Lintfort etwa eine Stunde plus mehr als 20 Kilometer stockender Verkehr. Alle Staus auf Ihrer Strecke gibt's auch jederzeit auf wdr4.de und in der WDR4-App. Gute Fahrt, kommen Sie gut durch im Rahmen der Möglichkeiten. Ja, heute Nachmittag wird's nicht mehr voll, es ist schon voll. Wenn zu den Nachhausewollern auch noch die in den Pfingsturlaubfahrer kommen, es knubbelt sich natürlich. Können wir nicht ändern, können wir nur hinnehmen und locker bleiben mit richtiger Musik. Kriegen Sie von uns jetzt von den Boomtown Rats, aber vorher schickt Peter Schilling nochmal seinen Major Tom ins All. Ich bin Katrin Brackmann, schönen Freitag mit uns.
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0: Klassiker und absoluter Welthit von den Boomtown Rats, I Don't Like Mondays. Hier ist WDR 4 und wir kommen jetzt zu Sätzen, die ich immer schon mal sagen wollte. Ey, nicht vom Beckenrand springen! Ach, schön, tut gut. Wir sind heute im Freibad in Wickede an der Ruhr, bei perfektem Wetter. Hier gibt's, genau wie sonst überall, das Problem, zu wenige Leute wollen Badeaufsicht machen. Also ist WDR 4 Lokalzeitreporter Julian Beuter heute für einen Tag Praktikant in Wickede und guckt, ob das für was für ihn wäre. Tatsächlich ist ganz schön was los und die Leute, die da sind, haben richtig Spaß. Und die machen uns jetzt mal Lust aufs Schwimmen.
1: Blauer Himmel, wunderschön, erfrischendes Wasser.
2: Herrlich. Herrlich, was anderes kann man gar nicht sagen.
3: Wir sind hier im Freibad, in der Sonne, wir haben Spaß, können barfuß hier rumlaufen, können planschen, müssen nicht den Schweißgeruch der Kollegen ertragen.
1: Die jetzt auf dem Bürostuhl sitzen müssen, tut mir leid.
2: Aber die gehen heute Abend, da ist es auch noch schön.
0: So, genauso ist das heute Abend dann also mit Anlauf und mit Schmackes ins Wasser. Und hier kommt die Musik zum Auf der Decke in der Sonne trocknen. OMD mit Sailing on the Seven Seas. Hier ist WDR 4. Schönen Freitagnachmittag mit uns.

tolle 80er-Kracher von Melissa Etheridge, Like the Way I Do. Hier ist WDR 4. Das lange Pfingstwochenende steht an. Viele fahren weg, wie Angelika und Jürgen aus Schlangen, die gerade Grüße von ihrer Lieblingsinsel Bornholm senden. Ja, schöne Grüße zurück aus der Heimat. Viele bleiben aber auch hier und feiern, zum Beispiel Schützenfest. Ja, Kathi Theula aus dem schönen Morgen ist extra in ihre alte Heimat nach Dülmen gereist. Da will sie das Dernecamper-Schützenfest unbedingt mitfeiern. Die Dernecamper feiern sogar 325. Jubiläum, das heißt, die ziehen bis Dienstag durch. Schätzelein, du hast ab Montag Dienst, ne? Du musst wiederkommen. Die geballte Ladung Schützenfest gibt's auch im Kreis Höxter. Da gibt's gleich in 11 Orten Schützenfeste. Da kann man von einem zum nächsten. In Borgentreich, in Ossendorf, in Körbecke oder auch in Fürstenau, das sind jetzt nur Beispiele. Und auch in Hamminkeln, in Dorsten-Holsterhausen, in Oberhausen-Barming-Holten, wen die Schützen fahren. Und dazu gibt's bestes Schützenfestwetter. Wir wünschen ganz, ganz

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0: Susan Vega, Luca. Wir gucken aufs Wetter. Heute Nachmittag geht's mit viel Sonnenschein weiter. Am Himmel sind, wenn überhaupt, nur vereinzelt ein paar kleine Wölkchen zu sehen. Lemgo kommt heute auf 24 Grad, Dortmund auf 26 und Köln auf 28 Grad. Morgen sieht's ähnlich aus. Sehr sonnig, wenige Wolken. Bei 24 bis 31 Grad wird's etwas schwüler. Am Pfingstsonntag Sonnenschein, Quellwolken, ähnliche Temperaturen. Zumindest ein leichtes Risiko für Gewitter am Nachmittag. Und am Pfingstmontag setzt sich das Sommerwetter weiter fort bei bis zu 30 Grad.
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2: Die Nachrichten mit Kerstin Bonn. Guten Tag. Der Hackerangriff auf zehntausende Patientendaten, unter anderem von den Unikliniken Köln und Düsseldorf, könnte für Betroffene zum Risiko werden. Das Bundesamt für Sicherheit in der Informationstechnik in Bonn warnt, dass die Hacker die gestohlenen Infos nutzen könnten, um besonders gut getarnte Betrugsversuche zu starten. Jörg Sauerwein, WDR Bonn.
3: Es sind sensible Daten, die die Kriminellen durch den Cyberangriff in ihre Hände bekommen haben. Vor allem Namen, Adressen, aber auch behandelnde Ärzte, Rechnungsnummern oder weitere Gesundheitsangaben. Mit diesem Wissen könnten zum Beispiel Phishing-Mails oder auch Erpressungsversuche sehr individuell auf mögliche Opfer zugeschnitten werden. Deshalb rät das BSI, nicht hektisch zu reagieren und auf keinen Fall Passwörter, PINs oder Ähnliches herauszugeben. Im Zweifel solle man bekannte Kontakte wie die jeweilige Uniklinik oder den behandelnden Arzt für Rückfragen nutzen.
2: Der Bundesgerichtshof hat jetzt das Urteil gegen den Attentäter des Messeanschlags von Solingen bestätigt. Die eingelegte Revision wurde als unbegründet verworfen. Julian Noten für WDR aktuell.
4: 3 Tote und 8 teils lebensgefährlich verletzte Menschen. Das war das Ergebnis eines brutalen Messerangriffs auf einem Solinger Stadtfest vor 2 Jahren. Der damals 26-jährige syrische Asylbewerber Issa Al-Ha wurde dafür im vergangenen Jahr zu lebenslanger Haft und anschließender Sicherungsverwahrung verurteilt. Jetzt ist dieses Urteil auch rechtskräftig, denn die eingereichte Revision gegen dieses Urteil sei unbegründet, urteilt der BGH jetzt. In dem ursprünglichen Verfahren sei alles richtig abgelaufen, Rechtsfehler habe es nicht gegeben. Für Experten ist dieses Urteil keine Überraschung. Dennoch dürfte es für die Hinterbliebenen und Opfer des Anschlags jetzt das juristische Kapitel endgültig schließen.
2: Weitere Meldungen im Überblick. Auf den Autobahnen in NRW gibt es gerade so viel Stau wie selten, weil zum Feierabendverkehr noch viele dazukommen, die über Pfingsten wegfahren. Laut WDR-Verkehrsredaktion sind es aktuell rund 650 Kilometer Stau. Betroffen sind vor allem die A1 bei Dortmund und Köln sowie die A3 in Richtung Norden. Vermutlich wird es erst gegen Abend wieder leerer. Der Bundestag hat dem Gesetz zur Apothekenreform zugestimmt. Apotheken können dadurch bald mehr Gesundheitsleistungen anbieten, zum Beispiel mehr Impfungen oder Bluttests. Außerdem dürfen Apotheker und Apothekerinnen in bestimmten Fällen auch dann verschreibungspflichtige Medikamente rausgeben, wenn kein Rezept vorliegt. Die deutsche Handballnationalmannschaft behält ihren Trainer auch nach der Heim-WM im kommenden Januar. Alfred Gislason hat bis zu den Olympischen Spielen 2028 verlängert. Der 66-jährige Isländer ist seit über 6 Jahren im Amt und hat mit den deutschen Handballern die Silbermedaillen bei Olympia 2024 und der EM dieses Jahr gewonnen.
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2: Auf Bahnfahrer im Ruhrgebiet kommt die nächste Baustelle zu. Die Bahn erneuert ab Mitternacht im Bahnhof Herne-Wanne-Eickel ein Gleis. Dafür müssen eine Woche lang viele Züge im Nah- und Fernverkehr umgeleitet werden. Till Schwachenwalde für WDR aktuell.
5: Rund 2 Millionen Euro investiert die Bahn in die Erneuerung des Gleises 6 im Bahnhof Herne-Wanne-Eickel. Eine Woche lang werden dort etwa 1400 Meter Schienen neu verlegt. Bahnkunden im Nahverkehr müssen sich auf Schienenersatzverkehr durch Busse einstellen, unter anderem auf Teilen der Strecke des RE2 und des RE3 sowie der S2 oder der RB46. Der Fernverkehr fährt komplett eine Umleitung, die Halte in Essen, Gelsenkirchen und Herne-Wanne-Eickel entfallen. Durch die Arbeiten kann es auch laut werden, das ließe sich nicht vermeiden, sagt die Bahn.
2: Das war WDR aktuell.
0: Und hier ist der WDR4 Verkehrsservice. Wir haben ja gerade schon gesagt, es ist jede Menge los. A1, Euskirchen Richtung Dortmund. Zwischen dem Kreuz Köln-West und dem Kreuz Leverkusen-West eine Dreiviertelstunde plus 15 Kilometer Stau. A1, Köln Richtung Dortmund. Zwischen dem Kreuz Wuppertal-Nord und Hagen-West halbe Stunde plus 8 Kilometer Stau. Wegen Bergungsarbeiten ist nur eine Spur frei. A1, Münster Richtung Köln. Zwischen Kamen-Zentrum und dem Westhofener Kreuz eine Stunde plus 20 Kilometer Stau. A 3, Frankfurt Richtung Oberhausen, zwischen Königsforst und dem Kreuz Hilden, halbe Stunde plus mehr als 20 Kilometer stockender Verkehr. A3, Köln Richtung Arnheim, zwischen dem Kreuz Breitscheid und dem Kreuz Oberhausen, etwa eine Stunde plus 20 Kilometer Stau. A3, Oberhausen Richtung Köln, zwischen Mettmann und Solingen, mehr als eine Stunde plus mehr als 10 Kilometer Stau nach einem Unfall. A43, Wuppertal Richtung Recklinghausen, zwischen dem Kreuz Bochum-Witten und dem Kreuz Herne, eine Dreiviertelstunde plus mehr als 10 Kilometer Stau. Und die A44 Düsseldorf-Essen ist zwischen dem Kreuz Düsseldorf-Nord und Ratingen-Schwarzbach in beiden Richtungen wegen Tunnelwartungsarbeiten bis Dienstag gesperrt. 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Gute Fahrt.
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0: Und wir schicken sonnige Grüße ins ganze Land und hoffen, dass Sie das schöne Wetter so richtig genießen können. Das geht ja auch durchaus, wenn man arbeitet, ne? Also allein die Tatsache, heute Morgen nur im T-Shirt so ganz ohne Jacke rauszugehen, hat schon gute Laune gemacht. Und sich jetzt so Dinge zu überlegen wie, wie viele Eiswürfel kommen gleich in mein erstes Getränk nach Feierabend? Herrlich. In diesem Sinne, jetzt die musikalische Unterstützung von den Fine Young Cannibals. Aus den 80ern, hier sind Sie mit Good Thing. Ich bin Katrin Brackmann. Schönen sonnigen Tag mit uns wünsche ich. 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

0: Adele bei WDR 4. So, und ich stelle mir den Job ungefähr so vor. Also eine Fülle von Ermahnungen. So unter dem Motto, hey, nicht drängeln am Dreier. Oder erstmal vorher unter die Dusche. Oder nicht mit die Pommes ins Wasser. Aber das ist vermutlich, ich sag mal, so eine etwas romantisierte Vorstellung über die Arbeit von Schwimmmeistern in Freibädern. WDR 4-Reporter Julian Beuter wird das jetzt am eigenen Leib erfahren. Er ist der beste Schwimmer unter den Reportern und deshalb ist er heute einen Tag Praktikant im Freibad in Wickede an der Ruhr. Und zwar bei Schwimmmeister Michael. Julian, ich hoffe, er nimmt dich richtig ran. Was musst du denn machen?
1: Ich finde, es könnte gerade schlimmer sein. Wir drehen eine kleine Aufsichtsrunde rund ums 50-Meter-Becken. Also das Schwimmbad hier, das Freibad in Wickede an der Ruhr, das besteht so aus drei Becken. Ein Babybecken, ein Kinderbecken mit Rutsche und dann noch eben eins für Schwimmer, 50 Meter lang. Da kann man richtig gut seine Bahn ziehen. Und ich würde sagen, mein Schrittzähler und der von Schwimmmeister Michael, die drehen gerade schon Ehrenrunden. Wir laufen nämlich gerade zum zweiten Mal ums Becken. Denn ich bin ja heute sein Praktikant. Wir machen gerade Aufsicht. Wenn ich jetzt auf dieses Becken gucke, dann sehe ich jede Menge fröhliche Kinder, die vom Dreier springen, die vom Einer springen. Viele leicht etwas ältere Menschen, die hier ihre Bahnen ziehen. Worauf müssen wir da achten, wenn wir hier Aufsicht machen?
2: Also ich achte zum Beispiel extrem darauf, wenn die Kinder am Springen sind, dass sie gerade darunter springen, dass immer nur einer auf dem Brett ist, dass da nicht rumgehampelt wird.
1: Und nicht vom Beckenrand, ne?
2: Und natürlich nicht vom Beckenrand, weil das ist immer ein Problem. Die Kinder sind am Tauchen, die sind ja natürlich voller Euphorie, unter Wasser tauchen, Luft anhalten, dass da keiner den anderen auf den Kopf springt.
1: Das tut weh, das glaube ich. Ja, es sieht aber ehrlich gesagt alles ganz in Ordnung aus. Es ist ein wunderschöner Freitagnachmittag hier in Wickede an der Ruhr im Freibad mit Blick auf die Ruhr tatsächlich. Die Sonne knallt, es ist, ich würde mal sagen, grob geschätzt schon mindestens 24 Grad warm. Es ist einfach herrlich. Jetzt gibt's ja manchmal aus Freibädern so Berichte, wo man so hört, da ist nicht immer alles herrlich. Ne? Sie haben Ihre Truppe aber ganz schön im Griff.
2: Also wir halten das immer so, dass wir es familienfreundlich halten. Das ist ein Familienbad hier. Hat ein paar Jahre gedauert, bis man das durchgesetzt hat. Und das zieht sich dann über Generationen immer weiter durch. Die Leute wissen, wie sie sich zu verhalten haben. Und dementsprechend werden die Leute ja auch behandelt. Das heißt, die Kinder kommen ganz gerne auch nach uns hin, wenn sie ein Problem haben. Wir helfen den Kindern, das wissen die Eltern. Und die wissen, dass die Kinder hier gut aufgehoben sind.
1: Genau, und der Mann hat schon 38 Jahre Erfahrung. Der sagte gerade, den Bürgermeister zum Beispiel, den kenne ich, seitdem er so klein war und zeigte dann so etwas knapp auf Kniehöhe. Also ich würde sagen, hier ist jede Menge Erfahrung am Werk.
0: Ja, und der Michael klingt auch wie jemand, dem du nicht so sehr widersprichst. Der weiß, wovon er redet und den lasse ich gerne auf mich aufpassen. Schöne Grüße an den Michael, schöne Grüße ins Freibad an Wickede an der Ruhr.

0: Bis 25 Grad in Steinfurt, bis 26 und Castrop-Rauxel kommt auf 27 Grad. Morgen wird's wieder sonnig und noch wärmer, 24 bis 31 Grad. Am Pfingstsonntag Sonnenschein, Quellwolken bei ähnlichen Temperaturen, zumindest einem leichten Risiko für Gewitter am Nachmittag. Und auch am Pfingstmontag weiter Sommerwetter bei bis zu 30 Grad.
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2: Um 15.30 Uhr mit Christine Langner. Guten Tag. Apotheken dürfen in Zukunft auch Impfungen und Schnelltests anbieten. Der Bundestag hat eine Reform beschlossen. Demnach können Apotheker in bestimmten Fällen auch verschreibungspflichtige Medikamente ohne Rezept rausgeben. In Deutschland sind im vergangenen Jahr so wenige Wohnungen gebaut worden wie zuletzt 2012. Laut Statistischem Bundesamt waren es fast 20% weniger als 2024. Wirtschaftsexperten gehen davon aus, dass der Trend erstmal anhält, denn mit dem Iran-Krieg sind die Kosten für Baumaterialien weiter gestiegen. Der spanische Fußballtrainer Pep Guardiola beendet vorzeitig seinen Vertrag beim englischen Club Manchester City nach 10 Jahren. Das hat der Verein offiziell bestätigt. Guardiola gewann mit City unter anderem die Champions League und holte 6-mal den Meistertitel.
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2: In NRW sind gerade viele Pendler, Kurzurlauber und Lkw auf den Straßen. Der Freitag vor Pfingsten gilt als einer der staureichsten Tage des Jahres. Insgesamt gibt es rund 600 Kilometer Stau. Besonders voll ist es zurzeit auf der A1 nach Dortmund, aber auch auf der A57 und der A59. Mehr als 15 Kilometer Stau gibt es zum Beispiel auch auf der A3 nach Köln zwischen Mettmann und Langenfeld. Das WDR-Verkehrsstudio geht davon aus, dass der Höhepunkt erreicht ist. Zum Abend hin soll es leerer werden auf den Straßen. Bei dem Cyberangriff auf einen Dienstleister mehrerer deutscher Krankenhäuser wurden auch Daten von Patienten der Uniklinik Düsseldorf geklaut. Das hat die Klinik auf Anfrage des WDR bestätigt. Die Hacker haben demnach Daten von 3000 Patienten abgegriffen, Namen, Adressen und Infos über behandelnde Ärzte. Von der Uniklinik Köln waren etwa 27.000 Patienten betroffen. Sie sollen in den nächsten Tagen genauer informiert werden. Im Rhein-Erft-Kreis beginnt nach Bedburg und Pulheim heute auch in Kerpen die Freibadsaison. Die Anlage im Stadtteil Türnich hat aufgemacht. Gleichzeitig schließt aber das Kerpener 4-Jahreszeitenbad. Die Stadt sagt, dass sie das Personal jetzt in Türnich braucht und für externe Fachkräfte, dazu gehören auch Rettungsschwimmer, gibt es kein Geld. Denn Kerpen hat für dieses Jahr noch keinen Haushalt. Die Parteien ringen um Einsparungen auch bei den Schwimmbädern. Die größte Fraktion im Kerpener Stadtrat, die CDU, schlägt zum Beispiel vor, die Erftlagune künftig nur noch für das Schulschwimmen zu nutzen. Das war die WDR 4 Lokalzeit.
0: Und hier ist der WDR 4 Verkehrsservice. Richtig viel los. Hier sind die längsten Staus. A1, Euskirchen Richtung Dortmund. Zwischen dem Kreuz Köln West und dem Kreuz Leverkusen West. Halbe Stunde plus 15 Kilometer Stau nach einem Unfall. A1, Köln Richtung Dortmund. Zwischen dem Kreuz Wuppertal Nord und Hagen West. Etwa eine Stunde plus mehr als 10 Kilometer Stau. Wegen Bergungsarbeiten ist hier nur eine Spur frei. A1 Münster Richtung Köln. Zwischen Kamener Kreuz und Westhofener Kreuz. Eine Dreiviertelstunde plus 20 Kilometer Stau. Hier steht ein defektes Fahrzeug. A3 Köln Richtung Arnheim. Zwischen dem Kreuz Breitscheid und dem Kreuz Oberhausen. Etwa eine Stunde plus mehr als 15 Kilometer Stau. A3 Oberhausen Richtung Köln. Zwischen Mettmann und Solingen mehr als eine Stunde plus mehr als 10 Kilometer Stau nach einem Unfall. A42 Kamp-Lintfort Richtung Dortmund. Zwischen Bottrop Süd und Gelsenkirchen-Bismarck. Eine Dreiviertelstunde plus 10 Kilometer Stau. A43 Wuppertal Richtung Recklinghausen zwischen Wittenherbede und Recklinghausen-Hochlamark, eine Dreiviertelstunde plus 15 Kilometer Stau. Und die A44 Düsseldorf-Essen ist zwischen dem Kreuz Düsseldorf-Nord und Ratingen-Schwarzbach in beiden Richtungen wegen Tunnelwartungsarbeiten bis Dienstag gesperrt. Alle Staus auf Ihrer Strecke finden Sie auch jederzeit auf wdr4.de und in der WDR4-App. Gute Fahrt wünschen wir. Miriam meldet sich gerade aus dem Stau auf der A61. Da steht sie mit ihrer Freundin Sarah, die laut mitsingt. Die beiden wollen Mädelswochenende im Pfälzerwald machen. Viel Spaß wünschen wir und schicken jetzt mal Grüße an alle, die uns gerade irgendwo im Stau hören. Denken Sie dran, am Ende des Staus wartet ein erfrischendes Kaltgetränk auf Sie. Und die gute Laune Musik, die kommt jetzt von den Pointers. Ist das auch prima wieder zum Mitsingen? I'm so excited. Ich bin Katrin Brackmann. Schönen Freitag mit uns.
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0: Proud Mary bei WDR4. So, und jetzt so mit 24 Stunden Abstand, da müssen wir nochmal zurückgucken auf das Finale unserer Heimathelden gestern.
1: Was meint ihr? Haben wir es geschafft?
2: Ja! Yeah!
1: Also das war ein eindeutiges Ja.
0: 80 Stunden haben sie gewerkelt, geschleppt und gemalt und dann war es geschafft.
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0: Der Auftrag für Katharina Theula aus unserem schönen Morgen. In 80 Stunden die neue Zentrale der Obdachlosenhilfe Straßenwächter in Köln bitteschön schöner machen. Aus 3 Standorten soll nur noch einer werden. Und was soll ich sagen? Die WDR4 Heimathelden haben es gemeinsam mit Georgina vom Verein Straßenwächter und Kathi Theule geschafft, weil alle zusammen angepackt haben.
4: Ja, und zwar wirklich mit angepackt. Wir hatten die super schweren Pflanzkübel. Wir haben gefühlt Tonnen an Erde da rausgeschaufelt. Dann haben wir diese riesenlange Wand gemalert. Da haben Leute mitgeholfen, die das auch nicht berufen machen. Wir haben so viel geschafft hier.
5: Das stimmt. Also das ist unglaublich, was das bewegt hat in den paar Tagen. Sehr berührend. Ich kämpfe auch gerade mit den Tränen, muss ich sagen. War toll. Habt ihr schön gemacht. Wir danken euch.
0: Oh, wir würden Georgina jetzt gerne in den Arm nehmen. Die WDR4 Heimathelden. Zusammen bewegen wir richtig was. Und wenn Sie sich das nochmal angucken möchten, finden Sie alles auf wdr4.de in unserem Studioblog.
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Er ist hier am Sonnenfreitag und das ist ja nur der Aufgalopp für ein noch sonnigeres und wärmeres Pfingstwochenende. Und es ist ja so viel los hier bei uns in Nordrhein-Westfalen. Feste überall und das größte japanische ist morgen in Düsseldorf. Da ist Japan-Tag. Der ist ja immer so toll, weil hier einfach alles stimmt. Ich meine, okay, immerhin ist Düsseldorf für die Japaner die Nummer 1 am Rhein. Hier gibt's wirklich alles. Von traditioneller Kunst über Musik, Essen, Trinken bis zum Probetragen eines Kimonos. Und natürlich werden ja auch die Mangas gefeiert, also diese japanischen Comics und die Helden aus den Zeichentrick-Anime-Serien. Ganz viele kommen wirklich toll verkleidet als ihre liebste japanische Comicfigur. Also von Naruto bis Monkey D. Ruffy, von Captain Future bis Son Goku, alle dabei. Und ja, es ist immer wahnsinnig voll, aber es lohnt sich unbedingt mal beim Japan-Tag gewesen zu sein. Und natürlich müssen sie den Tag mit dem tollen Feuerwerk beenden. 23 Uhr geht's los. Vorher am besten schönen Sitzplatz suchen und dann staunen. Und wenn Sie nicht nach Düsseldorf kommen können, weil Sie irgendwas anderes vorhaben, das WDR-Fernsehen überträgt eben dieses wirklich tolle japanische Feuerwerk auch live in einer Sondersendung morgen Abend. Ach, jetzt ist auch gut mit dem Feuerwerk. So, reicht.

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1: Dienstag springt Katharina Theule wieder für Sie vom Beckenrand. An dieser Stelle Grüße an die ganzen Bademeister bei uns im Land. Bastian Bender hier, hallo. Und wir wissen es wirklich zu schätzen, dass Sie Ihr langes Pfingstwochenende am Beckenrand verbringen. Wie zum Beispiel der Manuel im Freibad Wicke de Ruhr.
2: Wir freuen uns auf jeden einzelnen Badegast.
1: Ich weiß, es ist auch ein harter Job. Sie haben dafür zu sorgen, dass wir alle sicher sind. Vielen Dank, dass Sie das machen, während andere einfach so ein langes Wochenende genießen.
2: Immer gerne. Dann hoffe ich, dann sehen wir uns nächstes Mal im Badehose hier.
1: Das hoffen Sie nicht, glauben Sie mir, dass Sie mich
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0: Die großartige Tracy Chapman, Baby, Can I Hold You? Das Wetter heute Nachmittag, ja, viel Sonnenschein am Himmel, wenn überhaupt nur vereinzelt ein paar kleine Wolken. Morgen sieht's ganz ähnlich aus, sehr sonnig, nur wenige Wolken. Bei 24 bis 31 Grad wird's aber schwüler. Konkret kommt Gummersbach auf 28 Grad, Warendorf auf 29 und Kleve auf maximal 31 Grad. Am Pfingstsonntag Sonnenschein und Quellwolken bei ähnlichen Temperaturen und zumindest einem leichten Risiko für Gewitter am Nachmittag. Und auch am Pfingstmontag weiter Sommerwetter bei bis zu 30 Grad.
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2: Die Nachrichten mit Kerstin Bonn. Guten Tag. In NRW gibt es gerade sehr viel Stau auf den Autobahnen, auch weil viele übers lange Wochenende wegfahren. Aktuell sind es mehr als 700 Kilometer Stau im ganzen Bundesland. Markus Meyer-Gehlen, wie der aktuell ist denn absehbar, ob es bald wieder besser wird?
3: Ja, also wir pendeln jetzt gerade so die ganze Zeit zwischen mal 500 Kilometer, jetzt sind es wieder gut 700, das ist schon extrem viel. Wir hatten so eine ähnliche Situation zuletzt mal vor Christi Himmelfahrt. Das passiert halt, wenn der normale Berufsverkehr von Pendlern und der Urlaubsverkehr zusammenkommen. Erfahrungsgemäß wird es dann so ab dem frühen Abend etwas weniger. Was jetzt natürlich auch noch dazu kommt, das sind einige Sperrungen und Unfälle. Die gute Nachricht ist, zur Rückreise dann nach dem langen Wochenende ist erstmal nicht so ein großes Verkehrschaos zu erwarten, denn da teilt sich das normalerweise ganz gut auf zwischen Montag und Dienstag. Dienstag ist nämlich ja auch noch schulfrei in NRW.
2: An den Unis in NRW steigt die Zahl judenfeindlicher Vorfälle. Die Zentrale Beratungsstelle zu Antisemitismus an den Hochschulen hat ihren Bericht für 2025 vorgelegt. Doro Blume-Müller, WDR Landespolitik.
4: 85 antisemitische Vorfälle gab es im vergangenen Jahr. Das waren 6 mehr als im Jahr davor und über 3-mal so viele wie 2023. In dem Jahr überfiel die Hamas Anfang Oktober Israel, tötete viele Menschen und verschleppte 240 als Geiseln. Der Vorfall könne als Auslöser für die steigenden Zahlen verstanden werden, meinen die Experten von der Zentralen Beratungsstelle zu Antisemitismus an Hochschulen. Sie wurde vom Land NRW als Reaktion darauf eingerichtet, um Opfern und Zeugen von antisemitischen Vorfällen besser beizustehen und Maßnahmen zur Prävention zu entwickeln. Mittlerweile gibt es unter anderem Fortbildungen für Lehrende, um besser auf antisemitische Äußerungen und Taten reagieren zu können.
2: Jetzt weitere Meldungen im Überblick. Von dem Cyberangriff auf einen Dienstleister mehrerer deutscher Krankenhäuser ist auch die Uniklinik Düsseldorf betroffen. Das hat die Klinik dem WDR bestätigt. Es geht um rund 3000 Patientennamen, Adressen und Details zu behandelnden Ärzten. An der Uniklinik Köln wurden Daten von fast 30.000 Patienten gestohlen. In Istanbul sind 8 deutsche Aktivisten eingetroffen, die Mitglieder der Gaza-Hilfsflotte waren. Das israelische Militär hatte die Schiffe auf ihrem Weg in Richtung Gazastreifen vergangene Woche gestoppt und Aktivisten zunächst in Israel festgehalten. Die 8 Deutschen sind teilweise verletzt. Das Auswärtige Amt verlangt Aufklärung von Israel. Die von der Bundesregierung beauftragte Taskforce zu den Folgen des Iran-Kriegs sieht aktuell kein Problem beim Flugzeugtreibstoff Kerosin. Das sei zwar im Moment teuer, aber in ausreichender Menge vorhanden. Es müssten also keine Flüge ausfallen. Noch unklar ist, ob der Tankrabatt über Juni hinaus verlängert wird. Der gilt seit Anfang Mai und soll Sprit an der Tankstelle bezahlbar halten.
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2: Ein IT-Dienstleister in Paderborn wird offenkundig von Hackern erpresst. Das Unternehmen bietet Fotografen, Speicherplatz und Dienstleistungen an. Stefan Duksch für WDR aktuell.
5: Noch ist unklar, ob die Hacker Bilddaten der Kunden erbeutet haben. Das Unternehmen hatte aber in dieser Woche die Fotografen informiert, damit diese wiederum ihre Kunden vor einem eventuellen Datenverlust warnen können. Anfragen des WDR ließ das Unternehmen bislang unbeantwortet. Mittlerweile läuft ein Ermittlungsverfahren der Schwerpunktstaatsanwaltschaft Cyberkriminalität in Köln zusammen mit der Polizei Bielefeld. Das befinde sich aber noch in einem frühen Stadium, heißt es.
2: Das war WDR aktuell.
0: Und hier ist der WDR 4 Verkehrsservice. A1 Köln Richtung Dortmund. Zwischen dem Kreuz Wuppertal Nord und Hagen West eine Dreiviertelstunde plus mehr als 10 Kilometer Stau. Wegen Bergungsarbeiten ist nur eine Spur frei. A1 Münster Richtung Köln. Zwischen Kamener Kreuz und Westhofener Kreuz eine Dreiviertelstunde plus etwa 20 Kilometer Stau. Hier steht ein defektes Fahrzeug. A3 Frankfurt Richtung Oberhausen. Zwischen Königsforst und Solingen etwa eine Stunde plus mehr als 20 Kilometer Stau. A3 Köln Richtung Arnheim. Zwischen dem Kreuz Breitscheid und dem Kreuz Oberhausen etwa eine Stunde plus mehr als 15 Kilometer Stau. A3 Oberhausen Richtung Köln zwischen Mettmann und dem Dreieck Langenfeld etwa eine Stunde plus mehr als 10 Kilometer Stau wegen Bergungsarbeiten. A42 Kamp-Lindfort Richtung Dortmund zwischen Bottrop Süd und Gelsenkirchen-Bismarck eine Dreiviertelstunde plus 10 Kilometer Stau nach einem Unfall. A43 Wuppertal Richtung Recklinghausen zwischen dem Kreuz Bochum-Witten und Recklinghausen-Hochlamark eine Dreiviertelstunde plus mehr als 10 Kilometer Stau. Und die A44 Düsseldorf-Essen ist zwischen dem Kreuz Düsseldorf-Nord und Ratingen-Schwarzbach in beiden Richtungen wegen Tunnelwartungsarbeiten bis Dienstag gesperrt. 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
0: Mit Katrin Brackmann. Willkommen am Lichtschutzfaktor 30 Freitag. Da geht bestimmt auch noch mehr, oder? In den nächsten Tagen könnte auch Lichtschutzfaktor 50 angesagt sein. Wir kriegen Sonne satt, perfekt zum Pfingstwochenende. Machen Sie es sich schön. Wir begleiten Sie gerne zum Beispiel mit einem 80er wie diesem hier von Genesis, Land of Confusion. Schönen Freitagnachmittag mit uns.
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0: Schönen Freitagnachmittag mit WDR 4. Wir holen uns jetzt schon mal die verdiente Abkühlung für uns alle ab, oder? Jawohl, und platsch! Sie können dann ja später auch noch eintauchen. Jetzt macht das für uns erstmal WDR 4 Lokalzeit-Reporter Julian Beuter. Der ist für uns heute im Freibad in Wickede an der Ruhr und ist für einen Tag Praktikant des Schwimmmeisters. Tolles Wort, oder mit 3M, Schwimmmeister. Wobei eigentlich mit 4, weil der Schwimmmeister in Wickede heißt Michael. Und mit ihm ist Julian jetzt schon mehrfach mit wachem Auge ums 50-Meter-Becken gelaufen und hat geguckt, ob es allen gut geht. Und wer so viel läuft, der muss sich natürlich auch stärken. Und was kommt da in Frage? Ja, genau, Schwimmbad-Pommes. Übrigens nur mit Mayo, zumindest bei mir. Julian, lass mich mal ein Näschen voll nehmen. Oh, ich kann sie schon riechen. Was ist auf deinen Schwimmbad-Pommes drauf?
1: Mayo natürlich, so wie du es mir empfohlen hast. Ich dachte, ich setze einfach mal deine Empfehlung um. Sehr ich bin gut. Übrigens, das muss ich zu meiner Verteidigung sagen, ich bin auch vorher schon einen Kilometer im Becken geschwommen. Also Freibad-Pommes definitiv verdient. Ich habe hier so eine Schale bekommen. Oh. Achtung, ich tauche sie in die Mayo ein.
0: Oh, sind knackig.
1: Weißt du das, wie knusprig das ist?
0: Lecker. Oh Gott, ich habe den Geruch in der Nase.
1: Und das Schöne ist, Freibad-Pommes sind ja immer so ein emotionales Ding. Das verbindest du mit Kindheit, mit Freibad, mit draußen sein. Die schmecken irgendwie, sobald du das Freibad-Tor verlässt und wieder rausgehst, 1000-mal schlechter. Hier drin 1000-mal besser. Ich weiß nicht warum, deshalb habe ich mir den Experten an die Seite geholt. Der Richard ist der Chef des Imbiss hier im Freibad in Wickede an der Ruhr. Jetzt frage ich mal ganz blöd, Sie und die anderen Freibad-Imbiss-Betreiber, was tun Sie da rein, damit diese Pommes so viel besser schmecken als außerhalb?
2: Wir machen nichts Wildes. Wir nehmen einfach frische Ware und keine TK-Ware. Das ist der erste Punkt. Der zweite Punkt gegenüber einem herkömmlichen Imbiss, der von morgens 11 bis 23 Uhr geöffnet hat, kann man sich ja schon denken, wenn 12 Stunden die Fritteusen am Laufen sind, was da mit dem Fett passiert. Unsere Fritteusen laufen im Mittagsgeschäft von 12 maximal bis 17 Uhr, Feierabend. Und jeden zweiten Tag wechseln wir das Fett.
1: Also die Geheimzutat ist einfach, im Freibad sind die Leute nicht den ganzen Tag, sondern sie haben nur Mittagshunger, wenn sie sich bewegt haben. Aber vielleicht, ne? Vielleicht, Richard, ist ein bisschen Kindheitserinnerung auch noch dabei, oder?
2: Ja. Nicht anders. Jedes Mal neu.
1: Ganz investigativ recherchiert, Katrin.
0: Ja, toll. Ich habe unkontrollierten Speichelfluss. Ich möchte jetzt unbedingt...
1: Ich esse mal weiter hier. Ne?
0: Ja, nee, guten Appetit auch. Ich bin überhaupt nicht neidisch. Schwimmbad-Pommes. Ich glaube, es ist ja auch so dieser leichte Geruch von Chlor im Hintergrund, der die Pommes so besonders schmackhaft macht. Oh, ich könnte jetzt auch so ein Schälchen. WDR 4 ist hier. Ihr Pommes.

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Musik aus den Niederlanden, wo an diesem Wochenende auch wieder jede Menge deutsche Touris einfallen. Caro Emerald, A Night Like This. Ist ja auch das Wetter, um an

0: Um 16.30 Uhr mit Christine Langner. Guten Tag. Auf den Autobahnen in NRW ist gerade viel los. Die WDR-Verkehrsredaktion meldet über 600 Kilometer Stau. Das liegt vor allem daran, dass viele über Pfingsten wegfahren. Außerdem gibt es auf wichtigen Autobahnen Unfälle und Bauarbeiten. Betroffen sind vor allem die A1 bei Dortmund und bei Köln sowie die A3 in Richtung Norden. Die von der Bundesregierung beauftragte Taskforce zu den Folgen des Iran-Kriegs sieht aktuell kein Problem beim Flugzeugtreibstoff Kerosin. Das sei zwar im Moment teuer, aber in ausreichender Menge vorhanden. Es müssten also keine Flüge ausfallen. Noch unklar ist, ob der Tankrabatt über Juni hinaus verlängert wird. In Istanbul sind 8 deutsche Aktivisten eingetroffen, die Mitglieder der Gaza-Hilfsflotte waren. Das israelische Militär hatte die Schiffe auf ihrem Weg in Richtung Gazastreifen vergangene Woche gestoppt. Die 8 Deutschen sind teilweise verletzt. Das Auswärtige Amt verlangt Aufklärung von Israel.
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0: Der Prozess um Tierquälerei in einem Schlachthof in Hürth vor dem Kölner Amtsgericht ist vertagt worden. Angeklagt sind 4 ehemalige Mitarbeiter des Schlachthofs. Sie sollen zum Beispiel Schafen, Ziegen und Rindern ohne Betäubung die Kehle durchgeschnitten haben. Das zeigen Aufnahmen, die einer Tierschutzorganisation zugespielt wurden. Die Verteidiger der Angeklagten wollen verhindern, dass die Videos als Beweise zugelassen werden. Die Aufnahmen seien illegal entstanden. Das Gericht muss jetzt darüber entscheiden. Wochenlang sind im Kreis Steinfurt Verkehrsschilder geklaut worden. Jetzt hat die Polizei 2 Tatverdächtige kurzzeitig festgenommen, ein Mann und eine Frau aus Hopsten. Die beiden sollen unter anderem in Tecklenburg und Hörstel Schilder gestohlen und sie teilweise über einen Schrottplatz verkauft haben. Die Beamten haben einige Schilder in einem Auto und einer Wohnung gefunden. Die beiden Verdächtigen sind inzwischen wieder auf freiem Fuß. Das Zeltfestival Ruhr hat das finale Line-up für diesen Sommer bekannt gegeben. Im August und September wird es eine Rekordzahl von 45 Konzerten geben. Mit als letzte hat zum Beispiel Fersengold zugesagt. Die deutsche Folkrockband ist mit ihrem Album eingeordnet, aktuell auf Platz 1 der deutschen Albumcharts. Dazu kommen einige internationale Künstler und auch wieder Kabarett. Das Zeltfestival startet am 21. August am Kemnader See. Tickets gibt's online. Das war die WDR 4 Lokalzeit.
2: Und hier ist der WDR 4 Verkehrsservice A1 Köln Richtung Dortmund. Zwischen dem Kreuz Wuppertal Nord und Hagen West eine Dreiviertelstunde plus 10 Kilometer Stau. Wegen Bergungsarbeiten ist hier nur eine Spur frei. A3 Köln Richtung Arnheim zwischen dem Kreuz Breitscheid und Dienstlaken Nord etwa eine Stunde plus mehr als 20 Kilometer Stau. A3 Oberhausen Richtung Köln zwischen Mettmann und dem Dreieck Langenfeld Dreiviertelstunde plus 15 Kilometer Stau wegen Bergungsarbeiten. A40 Duisburg Richtung Dortmund zwischen Mülheim-Dümten und Dortmund-Lütgen-Dortmund etwa eine Stunde plus, es gibt mehr als 20 Kilometer stockenden Verkehr. A43 Wuppertal Richtung Recklinghausen zwischen dem Kreuz Bochum-Witten und Recklinghausen-Hochlamark halbe Stunde plus mehr als 10 Kilometer Stau. Die A44 Düsseldorf-Essen ist zwischen dem Kreuz Düsseldorf-Nord und Ratingen-Schwarzbach in beiden Richtungen wegen Tunnelwartungsarbeiten bis Dienstag gesperrt. A57 Köln Richtung Nimwegen zwischen dem Kreuz Karst und dem Kreuz Moers eine Dreiviertelstunde plus mehr als 15 Kilometer Stau. Und A57 Krefeld Richtung Köln zwischen Neuss-Reuschenberg und dem Kreuz Köln-Nord halbe Stunde plus mehr als 20 Kilometer stockender Verkehr. 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Ich überlege gerade, man kann Luftgitarre spielen, ja, man kann auch Luftschlagzeug spielen. Kann man auch Luftsaxophon spielen? Kann man, oder? Also, ich glaube schon, oder? Und dann wäre jetzt eindeutig die passende Gelegenheit. Hier ist nämlich Sting aus den 80ern mit Englishman in New York zusammen mit dem Sopransaxophon. Ich bin Katrin Brackmann. Viel Spaß beim Mitspielen.
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Mit der 4C. Der Mann hat schon viel erlebt, aber das war vermutlich auch für Pur-Frontmann Hartmut Engler noch ein echtes Abenteuer. Er hat nämlich jetzt das Bundesverdienstkreuz bekommen wegen seiner, Achtung, Amtsdeutsch, kulturellen und gesellschaftlichen Verdienste. Also im Klartext, weil er mit seiner Musik seit Jahrzehnten Menschen begeistert und sich auch sozial engagiert, zum Beispiel für SOS Kinderdörfer und die Kinderhilfsaktion Herzenssache. Herzlichen Glückwunsch, sagen wir. Und da ist jetzt wohl mal eine Party angesagt. Und die Musik dazu, die kann Pur selber anliefern mit ihrem Party-Hitmix.

0: Bryan Adams, Straight from the Heart, schöne Kuschelballade zum Entspannen unter der Markise bei diesem schönen Wetter. Entspannen, guter Plan fürs lange Wochenende. Rausgehen und feiern, auch ein sehr guter Plan. Ist ja auch wirklich jede Menge los, ne? Da könnte man jeden Tag woanders hingehen. Oder Sie gehen gleich zur Kultur pur auf dem Giller bei Hilchenbach im Kreis Siegen-Wittgenstein. Das läuft schon seit gestern und hier gibt's alles. Von Straßenkunst über Theater, Familienprogramm und große Konzerte. Ja, unter anderem auch mit Fury in the Slaughterhouse. Die sind der große Abschlussakt am kommenden Montagabend. Vorher gibt's aber noch die Rainbirds zu sehen oder für die Luftgitarrenfans Rockröhre Doro Pesch. 50.000 Besucher werden auf dem Giller erwartet bei bestem Wetter. Also ich sag mal so, wir wünschen ganz viel Spaß. Und übrigens noch mehr Veranstaltungstipps fürs lange Wochenende gibt's bei uns im Netz wdr4.de.
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0: Wir gucken aufs Wetter. Auch heute Abend bleibt es freundlich und warm mit nur wenigen Wolken am Himmel bei Temperaturen von 18 bis 24 Grad. Der Tag morgen bringt viel Sonne, nur wenige, meist dünne Wolken. Es bleibt trocken, wird zunehmend schwüler. In Olpe morgen bis 28 Grad. Bielefeld kommt auf 29 und Essen auf 30 Grad. Am Pfingstsonntag eine meist trockene Mischung aus Sonnenschein und Quellwolken. Es bleibt warm, 25 bis 30 Grad. Und am Pfingstmontag meistens ungestörter Sonnenschein. Allenfalls über der Eifel ein paar flache Quellwolken bei ähnlichen Temperaturen.
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2: Die Nachrichten mit Christoph Hoffmann. Guten Tag. Die Autobahnen in NRW sind weiter extrem voll. Der übliche Pendlerverkehr mischt sich jetzt mit den Urlaubern, die über das lange Pfingstwochenende wegfahren. Markus Meyer-Gehlen, WDR aktuell. Wie ist die Lage denn gerade im Moment?
3: Also wir sind jetzt bei knapp 600 Kilometer Stau in NRW. Das ist immer noch sehr, sehr viel. Es geht aber inzwischen leicht zurück. Also wir waren heute Nachmittag schon mal bei über 700. Das sind auch die Erfahrungswerte, dass das zum frühen Abend langsam dann ein bisschen weniger wird. Schwerpunkte sind gerade die A1 bei Wuppertal und die A3 bei Langenfeld. Da gab es auf beiden auch Unfälle, deswegen finden da Bergungsarbeiten statt. Und dann gibt es auch Sperrungen, zum Beispiel auf der A44 zwischen Düsseldorf und Ratingen. Da kann es vor allem auch morgen eng werden, da ist nämlich auch noch zusätzlich Japantag in Düsseldorf. Nach Pfingsten sollte es dann nicht mehr so schlimm sein, am Dienstag ist ja noch schulfrei, deswegen wird sich der Rückreiseverkehr da wahrscheinlich etwas verteilen.
2: Der Hackerangriff auf zehntausende Patientendaten, unter anderem von den Unikliniken Köln und Düsseldorf, könnte für Betroffene zum Risiko werden. Das Bundesamt für Sicherheit in der Informationstechnik in Bonn warnt, dass die Hacker die gestohlenen Infos nutzen könnten, um besonders gut getarnte Betrugsversuche zu starten. Jörg Sauerwein, WDR Bonn.
4: Es sind sensible Daten, die die Kriminellen durch den Cyberangriff in ihre Hände bekommen haben. Vor allem Namen, Adressen, aber auch behandelnde Ärzte, Rechnungsnummern oder weitere Gesundheitsangaben. Mit diesem Wissen könnten zum Beispiel Phishing-Mails oder auch Erpressungsversuche sehr individuell auf mögliche Opfer zugeschnitten werden. Deshalb rät das BSI, nicht hektisch zu reagieren und auf keinen Fall Passwörter, Pins oder Ähnliches herauszugeben. Im Zweifel solle man bekannte Kontakte wie die jeweilige Uniklinik oder den behandelnden Arzt für Rückfragen nutzen.
2: Weitere Meldungen im Überblick. Wer sich impfen lassen möchte, kann das in Zukunft in mehr Fällen in einer Apotheke machen. Der Bundestag hat einem Gesetz zugestimmt, das Apotheken mehr erlaubt. Sie dürfen zum Beispiel auch gegen Tetanus impfen. Außerdem können Patienten in bestimmten Fällen auch dann verschreibungspflichtige Medikamente bekommen, wenn sie kein Rezept haben. Hunde und Katzen müssen in der EU in Zukunft einen Mikrochip haben. Die EU-Staaten haben die neuen Regeln endgültig beschlossen. Händler und auch Besitzer haben aber noch mehrere Jahre Zeit, ihren Tieren einen Chip einsetzen zu lassen. In Deutschland gibt es in einigen Bundesländern schon teilweise eine Chippflicht, in NRW etwa für große Hunde. In den Schulen in Niedersachsen wird kommendes Schuljahr ein neues Fach eingeführt. Es heißt christliche Religion, gemeinsam verantwortet von der evangelischen und der katholischen Kirche. Der Unterricht ist offen für alle Schüler, egal welcher Religion sie angehören. Ziel ist laut der niedersächsischen Landesregierung, stärker auf die Lebenswirklichkeit junger Menschen einzugehen.
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2: In Essen haben Passanten beim Brand eines Autos geistesgegenwärtig reagiert. Der brennende Wagen stand direkt an einer Tankstelle. Die Passanten haben ihn schnell weggeschoben. Till Schwachenwalde, WDR Essen.
5: Bei der Feuerwehr in Essen haben heute Morgen buchstäblich alle Alarmglocken gebimmelt. Auf dem Gelände einer Tankstelle an der Stähler Straße stand ein Auto in Flammen. Allerdings stellt man sich diese Situation deutlich gefährlicher vor, als sie eigentlich ist, sagt ein Sprecher der Feuerwehr. Zapfsäulen haben eine Notabschaltung. Es würde also nicht unkontrolliert Diesel oder Benzin aus den Schläuchen fließen und sich entzünden können. Trotzdem haben die Passanten richtig reagiert und das Auto weggeschoben.
2: Das war WDR aktuell.
0: Und hier ist der WDR4 Verkehrsservice. A1 Köln Richtung Dortmund. Zwischen dem Kreuz Wuppertal Nord und Hagen West halbe Stunde plus 10 Kilometer Stau. Wegen Bergungsarbeiten ist nur eine Spur frei. A1 Köln Richtung Münster. Zwischen Hagen Nord und dem Kreuz Dortmund Unna halbe Stunde plus mehr als 15 Kilometer Stau. A3 Köln Richtung Arnheim. Zwischen dem Kreuz Kaiserberg und dem Kreuz Oberhausen halbe Stunde plus 9 Kilometer Stau. A40 Duisburg Richtung Dortmund. Zwischen Mülheim-Stierum und Bochum Zentrum eine Dreiviertelstunde plus mehr als 20 Kilometer stockender Verkehr. Verkehr. Die A44 Düsseldorf-Essen ist zwischen dem Kreuz Düsseldorf-Nord und Ratingen-Schwarzbach in beiden Richtungen wegen Tunnelwartungsarbeiten bis Dienstag gesperrt. A57 Köln Richtung Nimwegen zwischen Bowert und dem Kreuz Moers halbe Stunde plus mehr als 15 Kilometer Stau. A57 Krefeld Richtung Köln zwischen dem Dreieck Neuss-Süd und dem Kreuz Köln-Nord halbe Stunde plus 15 Kilometer Stau. Und A61 Mönchengladbach Richtung Koblenz zwischen Miel und dem Dreieck Sinzig halbe Stunde plus 20 Kilometer stockender Verkehr. Mann, oh Mann, oh Mann, viel los. Bleiben Sie gut gelaunt. 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
0: Mit Katrin Brackmann und mit bestem Freibadwetter.
6: Geht es außenrum, nicht hier am Becken entlang. Mit der Pommes immer außenrum gehen.
0: Ja, so nämlich. Hinterher landen die Pommes noch im Wasser und das will ja keiner. Deshalb hat WDR 4 Lokalzeitreporter Julian Beuter seine Schwimmbadpommes im Freibad in Wickede-Ruhr schön auf der Liegewiese gegessen. Was er seitdem getrieben hat, das klären wir hier gleich. Nach Klassikern von Amy McDonalds und den Bee Gees. Und jetzt im 80er von den Hooters. Johnny B. Schönen Freitagnachmittag mit uns.
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0: Amy McDonald, This is Alive bei WDR 4. Fahr mal ins Freibad nach Wickede an der Ruhr, haben wir WDR 4 Lokalzeitreporter Julian Beuter gesagt. Mach da mal ein Tagespraktikum als Badeaufsicht, haben wir gesagt und gedacht, so, da muss der Junge jetzt mal so richtig eine Schippe. Und was ist? Der läuft ein bisschen ums Becken, der schwimmt eine Runde und isst Freibadpommes. Aber jetzt hat er sich doch noch was getraut. Er ist auf die große Rutsche geklettert, wobei, komm, groß ist ja relativ. Wie groß ist die Rutsche denn genau?
1: Okay, 40 Meter lang, 8 Meter Höhenunterschied überwinde ich jetzt. Ich stürze mich jetzt ohne Furcht in die Fluten. Ah, hui. Ah, die windet sich hier wie so eine Schnecke durch die Gegend. Ist so eine blaue Röhre. Ah, nach oben hin offen natürlich und war sie auch schon zu Ende. Ich sollte wieder öfter rutschen, auch wenn ich aus dem Alter eigentlich raus bin. Es macht total Spaß.
0: Hör mal, das klang super, als du gerade unter Wasser warst. Außerdem ist man nie zu alt zum Rutschen, Julian. Schön, dass du es überstanden hast. Sehr mutig.
1: Ich war ein bisschen überrascht vom Ende. Es tut mir leid.
0: Ja, jetzt mal ehrlich, hast du auch noch was Sinnvolles heute gemacht oder hast du nur Spaß gehabt?
1: Ich hatte schon sehr viel Spaß, aber ich glaube, das ist Teil des Jobs als Schwimmmeister. Ich bin ja heute bei Schwimmmeister Michael mitgelaufen, habe den so ein bisschen über die Schulter geguckt und habe dabei vor allem gesehen, wie so der Arbeitsalltag von denen ist, die dafür sorgen, dass wir im Sommer unbeschwert ins Freibad gehen. Und da ist auch ganz viel Herz mit dabei. Das habe ich heute immer wieder gespürt. Michael, Sie haben mir den ganzen Tag bei jeder Gelegenheit eigentlich gesagt, dass alle Badegäste hier im Prinzip so eine kleine Familie sind. Sie kennen die von klein auf. Ne? Was macht diesen Job so besonders?
2: Also das ist eigentlich das Familiäre. Also was ich unheimlich mag, und das mögen auch die Badegäste, dass man sich hier austauschen kann, man kann sich hier treffen. Die älteren Leute treffen sich, unterhalten sich beim Kaffee oder auch beim Schwimmen. Wir haben natürlich auch die Leute, die immer nur im Kreis schwimmen oder gar nicht vorwärts kommen, aber die unterhalten sich. Das ist einfach ein Treffpunkt hier. Und dieser Treffpunkt ist für die Leute sehr wichtig.
1: Und Sie sind der Chef vom Treff. Ich würde sagen, da bis 20 Uhr ist hier noch offen und wir schauen jetzt noch ein bisschen nach der Ordnung. Aber ich glaube, es läuft alles ganz gut. Hier benehmen sich alle.
0: Ich will doch mal schwer hoffen, dass du wenigstens noch ein bisschen aufräumen musst nachher. Also weiß ich nicht, runtergefallene Pommes aufsammeln oder so. Kannst du bitte noch irgendwas Sinnvolles machen?
1: Hier ist die Sendung ist gleich vorbei. Also ich weiß nicht, das hörst du da nicht mehr, aber ich werde gleich hart arbeiten.
0: Ich frage bei Schwimmmeister Michael nach. Und ich glaube, der sagt mir die Wahrheit. Der klingt nämlich wie jemand,
2: auch,
0: wo man.
2: Mit wem du da sprichst.
0: Michael, Sie erzählen mir bestimmt die Wahrheit. Bei Ihnen gibt man keine Widerworte. Ich habe jetzt übrigens die passende Musik zum Freibad. Ob in Wickede an der Ruhr oder wo auch immer. Hier sind Rigera. Vamos a la Playa. Schöne Grüße an Julian und Schwimmmeister Michael in Wickede.

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0: Whitney Houston. Didn't we almost have it all? Wir gucken auf das Wetter. Auch heute Abend bleibt es freundlich und warm mit nur wenigen Wolkentemperaturen, so 18 bis 24 Grad. Der Tag morgen, viel Sonne, nur wenige, meist dünne Wolken. Es bleibt überall trocken, wird aber zunehmend schwüler. Nettersheim kommt auf 28 Grad, Detmold auf 29 und Bonn auf 30 Grad. Am Pfingstsonntag meist eine trockene Mischung aus Sonnenschein und Quellwolken, sehr warm, 25 bis 30 Grad. Am Pfingstmontag weiterhin schön viel Sonnenschein, allenfalls über der Eifel mal ein paar flache Quellwolken bei ähnlichen Temperaturen.
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2: Um 17.30 Uhr mit Christine Langner. Guten Tag. Die von der Bundesregierung beauftragte Task

0: Hunde und Katzen müssen in der EU in Zukunft einen Mikrochip haben. Die EU-Staaten haben die neuen Regeln endgültig beschlossen. Händler und auch Besitzer haben aber für die Umsetzung noch mehrere Jahre Zeit. In Deutschland gibt es in einigen Bundesländern schon teilweise eine Chippflicht, in NRW etwa für große Hunde.
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0: In NRW sind gerade viele Pendler, Kurzurlauber und LKW auf den Straßen. Der Freitag vor Pfingsten gilt als einer der staureichsten Tage des Jahres. Insgesamt meldet das WDR-Verkehrsstudio mehrere hundert Kilometer Stau. Besonders voll ist es auf der A1 nach Dortmund, aber auch auf der A57 und der A59. Viel Verkehr ist auch auf der A3 Richtung Norden. Zum Abend hin sollte sich die Lage etwas entspannen. Bei dem Cyberangriff auf einen Dienstleister mehrerer deutscher Krankenhäuser wurden auch Daten von Patienten der Uniklinik Düsseldorf geklaut. Das hat die Klinik auf Anfrage des WDR bestätigt. Die Hacker haben demnach Daten von 3000 Patienten abgegriffen, Namen, Adressen und Infos über behandelnde Ärzte. Von der Uniklinik Köln waren etwa 27.000 Patienten betroffen. Sie sollen in den nächsten Tagen genauer informiert werden. Ab Pfingstsonntag werden tausende Umweltaktivisten in Hamm erwartet zum Klimacamp. Es soll im Hammer Lippe Park aufgebaut werden. Geplant sind Workshops und Vorträge rund um das Thema des Camps, gemeinsam gegen Gas. Nächste Woche sind dann auch Demos geplant, zum Beispiel vor einem RWE-Gaskraftwerk in Werne. Die Polizei bereitet sich seit Wochen bereits auf einen Großeinsatz rund um das Klimacamp vor. Das war die WDR 4 Lokalzeit.
2: Und hier ist der WDR4 Verkehrsservice A1, Köln Richtung Dortmund. Zwischen Gevelsberg und Hagen West 20 Minuten plus 7 Kilometer Stau. Wegen Bergungsarbeiten ist hier nur eine Spur frei. A1, Köln Richtung Münster zwischen Schwerte und dem Kreuz Dortmund-Unna 20 Minuten plus 10 Kilometer stockend. A1, Köln Richtung Euskirchen zwischen Gleuel und dem Kreuz Bliesheim halbe Stunde plus mehr als 10 Kilometer Stau. A2, Dortmund Richtung Hannover zwischen Kamenberg-Kamen und Hamm halbe Stunde plus 7 Kilometer Stau. A3, Köln Richtung Arnheim zwischen dem Kreuz Kaiserberg und dem Kreuz Oberhausen, halbe Stunde plus 8 Kilometer Stau. A3, Köln Richtung Frankfurt zwischen Lohmar Nord und Siebengebirge, halbe Stunde plus 9 Kilometer Stau. Die A44 Düsseldorf-Essen ist zwischen dem Kreuz Düsseldorf Nord und Ratingen-Schwarzbach in beiden Richtungen wegen Tunnelwartungsarbeiten bis Dienstag gesperrt. Und A61 Mönchengladbach Richtung Koblenz zwischen Miel und dem Dreieck Sinzig, eine Dreiviertelstunde plus 20 Kilometer Stau. Alle Staus auf ihrer Strecke gibt es auch jederzeit auf wdr4.de und in der WDR4-App. Gute Fahrt und wenn möglich einen perfekten Start ins lange Wochenende. Auch und gerade für alle, die arbeiten müssen. Ich gehöre auch dazu, ist aber okay. Dazwischen ist ja auch immer Zeit, um das schöne Wetter mal so gemütlich zu genießen, vielleicht auf der Terrasse oder so. Also, schönen Freitag, jetzt mit einem Klassiker von den Beach Boys und vorher ein 80er von Matthew Wilder. Break My Stride. Ich bin Katrin Brackmann.
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0: Beach Boys machen einfach immer gute Laune und passt perfekt zum Wetter. Wouldn't it be nice? Ach, ist das schön. Kurz vorm langen Pfingstwochenende. Ja, die Sonne lacht und zwar das ganze Wochenende, haben Sie ja eben gehört. Und wir hier von WDR4 haben natürlich die passenden Ausflugstipps für Sie. Finden Sie auch jederzeit bei uns im Netz auf wdr4.de. Wie wäre es zum Beispiel mit einem Ausflug ins Freilichtmuseum Dorenburg in Grefrath im Kreis Viersen? Da ist schon das Ankommen schön, hat uns Mitorganisatorin Jennifer Romano gesagt.
1: Wenn man das Gelände des Freilichtmuseums betritt, fühlt man sich irgendwie wie auf einer Zeitreise. Man wandert durch gemütliche Fachwerkhöfe, besucht das Wasserschloss, begegnet einem lustigen Eselspaar und man trifft auf freilaufende Hühner.
0: So, und außerdem gibt's jetzt am Wochenende auch noch die Ausstellung Gartenleben. Dazu gibt's dann bis Pfingstmontag die neuesten Blumen- und Pflanzentrends und Dekoartikel, die Sie sich schön zu Hause oder in den Garten stellen können. Und wem das noch nicht reicht, der kann auch noch im Spielzeugmuseum und dem Tante-Emma-Laden des Freilichtmuseums in Erinnerung schwelgen. Die Landpartie Gartenleben im Freilichtmuseum Dorenburg in Grefrath hat heute Mittag losgelegt und geht, wie gesagt, bis Montag. Alle Infos dazu und noch viel mehr Tipps gibt's bei uns im Netz wdr4.de. Eins ist auf jeden Fall ganz wichtig. Hauptsache, Sie machen sich ein richtig schönes Pfingstwochenende. Und wir sind gerne dabei. Manchmal

Johnny Hates Jazz. I Don't Wanna Be a Hero. Kurze Uhrenfolge gleich. 13 Minuten vor 6 haben wir am Freitagabend. Gleich startet Ute Schneider mit Ihnen ab in die 80er. Unser Start ins Wochenende und unter anderem mit einer Maxi von Spliff. Ach, sehr cool. Lange nicht gehört, oder? Das Blech gleich in der langen Version. Und wenn Sie noch Musikwünsche haben, her damit. Das geht über WDR4.de und als Nachricht, über Sprachnachricht an die 0221 5678 9444. Viel Spaß gleich mit dem Start ins Wochenende. Ich bin Katrin Brackmann und wünsche Ihnen ein schönes Wochenende.

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0: Wir gucken aufs Wetter. Es bleibt heute Abend sonnig, nur ganz wenige Wolken, die Temperaturen noch sehr angenehm, 18 bis 24 Grad. Morgen machen wir weiter mit viel Sonne und dann wird es sogar noch ein bisschen wärmer als heute. In Olpe 28, in Bielefeld 29, in Essen sogar maximal 30 Grad.
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2: Und ich bin Katrin Speck, willkommen an diesem Sommerabend. Das Pfingstwochenende könnte nicht besser losgehen und heute beginnen auch die ersten Festivals im Land, dazu mehr später. Wir gucken außerdem auf die Apothekenreform und was sich jetzt ändert und die Rückkehr eines Kultautos. Die Ente wird elektrisch. Eine Apotheke zu führen wird immer schwieriger. Die Zeiten sind schlecht aus vielen Gründen. Da ist die Online-Konkurrenz, aber vor allem sind es Standortnachteile, fehlendes Personal. Seit Jahren werden es immer weniger Apotheken. Ein heute verabschiedetes Gesetz soll den Apothekerinnen und Apothekern aber helfen. Sie sollen künftig mehr Kompetenzen bekommen. Wie die heute vom Bundestag verabschiedete Reform aussieht, Dietrich Karl-Meurer, WDR Berlin.
3: Sie dürfen zusätzliche Impfungen anbieten, einfache Bluttests durchführen und in bestimmten Fällen bekannte Medikamente auch ohne neues Rezept abgeben. Die gesundheitspolitische Sprecherin der Unionsfraktion, Simone Burchardt von der CDU, sagt in der abschließenden Debatte:
4: Wir wollen die Apotheken weiterentwickeln. Wir wollen ihre Kompetenz stärker in Prävention, Medikationssicherheit und in die Versorgung chronisch kranker Menschen einbringen.
3: Für Kundinnen und Kunden bringt die Reform oft kürzere Wege und weniger Wartezeit. So soll bei Lieferproblemen die Versorgung schneller werden, weil Apotheken leichter ein gleichwertiges Medikament abgeben können. Die Gründung von Zweigapotheken, vor allem auf dem Land, wird erleichtert und der Notdienst besser unterstützt. Außerdem wird das feste Honorar pro verschreibungspflichtigen Medikament erhöht. Die Opposition kritisiert das Gesetz deutlich. AfD-Gesundheitspolitiker Martin Sichert sagt:
5: Dieses Gesetz löst keines der bestehenden Probleme, sondern es schafft neue.
3: Die Linke spricht von einer Verschiebung der Probleme und die Grünen warnen vor steigenden Beiträgen. Deren Gesundheitspolitikerin Paula Picciotta erklärt:
6: Sie machen in der Zeit, wo die Sozialversicherungen bezahlbarer werden müssen, mit diesem Gesetzentwurf die Sozialversicherung noch mal mit einem Gesetz 4 Milliarden teurer, ohne Gegenfinanzierung.
3: Auch Krankenkassen rechnen mit Mehrkosten. Und Patientenschützer sehen zwar Vorteile für den Zugang zu medizinischer Versorgung, warnen aber vor zusätzlichen Belastungen für Versicherte.
2: Als ich den Führerschein gemacht habe und ich mir dann überlegt habe, was für ein Auto ich mir vielleicht kaufen könnte, da war eines ganz oben auf der Wunschliste, die Deux Chevaux oder besser bekannt die Ente. Ein echter Klassiker, maximal 29 PS Stoffdach und eine Coldschaltung. Ein Traum. Die letzte Ente verließ 1990 das Werk, danach war Schluss und jetzt plant der Hersteller Citroën ein sensationelles Comeback, die E-Ente. Carsten Schabowski, WDR Wirtschaft.
7: Mit das Spannendste ist wohl der angepeilte Preis. Citroën will nach aktuellen Informationen unter 15.000 Euro einsteigen. Und wenn das so kommt, wäre die elektrische Ente eines der günstigsten Autos in Europa. Auf den Markt kommen wird das neue Auto, so heißt es in verschiedenen Berichten, 2028. Aber einen ersten großen Auftritt, den dürfte es schon im Oktober 26 geben, also im Herbst beim Autosalon in Paris. Da soll ein Konzeptfahrzeug zumindest gezeigt werden. Ein paar Bilder gibt's auch schon im Netz. Citroën setzt klar auf Retro. Also runde Scheinwerfer, einfache Formen, viel Nostalgie, also angelehnt an die ursprüngliche Ente, wie wir sie alle noch kennen vielleicht. Es wird ein kleines Stadtauto, also überschaubare Reichweite, aber dafür niedrige Kosten beim Kauf und im Betrieb.
2: Wäre diese E-Ente auch ein gutes Zeichen für den europäischen E-Automarkt?
7: Das wäre ein wichtiges Zeichen. Europas Hersteller stehen massiv unter Druck durch günstige E-Autos aus China. Modelle wie die E-Ente könnten zeigen, auch hier in Europa lassen sich attraktive, bezahlbare Stromer bauen. Und Nostalgie hilft auf jeden Fall dabei. So ein Auto bekommt Aufmerksamkeit fast automatisch. Ähnlich wie der elektrische Fiat 500, der neue E-Mini oder auch die geplante Neuauflage des zweisitzigen Smarts. Auch der soll bald wieder auf den Markt kommen. So heißt es zumindest.
2: Eine E-Ente, die würde ich mir sofort kaufen. Christoph Hoffmann aus den WDR-Nachrichten wird es auch machen, oder?
8: Auf jeden Fall.
2: Das lange Wochenende liegt vor uns. Viele sind aufgebrochen zu einem Kurztrip. Die Straßen sind immer noch voll, aber es wird besser. Und damit gehen die Kurznachrichten los.
8: Das WDR-Verkehrsstudio meldete zuletzt mehrere hundert Kilometer Stau durch Pfingsten, Pendlerverkehr, Baustellen und Unfälle. Jetzt sollte es langsam besser werden. Auch beim Rückreiseverkehr am Montag und Dienstag verteilt es sich in der Regel etwas besser. Hacker haben bei einem Dienstleister für Krankenhäuser Daten von zehntausenden Patienten abgegriffen, unter anderem bei den Unikliniken in Köln und Düsseldorf und möglicherweise auch bei Kliniken im Hochsauerland. Die betroffenen Patienten sollen bald genauer informiert werden. Das Bundesamt für Sicherheit in der Informationstechnik warnt vor Betrugsversuchen durch die Hacker. Ein Brite ist zum 20. Mal auf den Mount Everest geklettert, den höchsten Berg der Erde. Der 52-Jährige war 2004 zum ersten Mal auf dem Gipfel. Seitdem hat er den Aufstieg fast jedes Jahr wieder gemacht. Nur einige nepalesische Bergführer vom Volk der Sherpa waren noch öfter auf dem Mount Everest. Der Rekord liegt bei 32 Mal.
2: Nach den kühlen und nassen letzten Tagen können wir jetzt alle unser Glück nicht fassen, dass der Frühling sozusagen nahtlos in den Sommer übergeht. Das Wochenende wird schön, es wird ein langes. Und was wir jetzt auch haben, die Festivalzeit beginnt. Auf was wir uns hier im Land freuen können, Claudia Strunk mit einem kleinen Überblick.
9: Wer diesen Sommer feiern will, ist in Nordrhein-Westfalen genau richtig. Mindestens 15 Open-Air-Festivals bringen Musik in alle Teile des Bundeslandes. Den Auftakt machen zu Pfingsten unter anderem das Kultur-Pur-Festival im Rothaargebirge, das Mörs-Festival für Jazzfans und das Rock-Hard-Festival im Amphitheater in Gelsenkirchen. Im Juli und August folgen Highlights wie Bochum Total, Europas größtes Umsonst- und Draußen-Festival, das Reggae-Großevent Summer Jam in Köln und Parukaville in Weeze mit bis zu 200.000 Besucherinnen und Besucher. Die Genres reichen von Jazz, Metal und Indie über Reggae und Hip-Hop bis zu Techno und Hardstyle.
2: Und wem das jetzt so schnell ging, unser Tipp wdr.de, da gibt's jede Menge Open-Air-Tipps für den perfekten Sommer. So ein richtiger Kalender mit allen Infos, da kann man den Festivalsommer bei uns schon mal gut planen. Und wir gucken nochmal zum Schluss aufs Wetter in Nordrhein-Westfalen. Jörg Brunsmann ist da aus dem WDR-Wetterteam. Das Wochenende ist lang und schön, kann man so zusammenfassen,
10: kann
2: oder?
10: Kann man so zusammenfassen, wobei die Meteorologen das Wort schön ja nicht gerne hören, weil Bauern und Blümchen finden eher das regnerische Wetter schön, aber ja, absolut. Viel Sonne, wenige Wolken, es bleibt trocken und die Temperaturen gehen dann wirklich in den sommerlichen Bereich. Wenn wir uns das morgen anschauen, da sind wir im Monschau bei 27 Grad, Detmold 29, Bonn sogar bis 30.
2: Geht das nächste Woche noch so weiter?
10: Das geht ganz ähnlich weiter. Da werden sich wahrscheinlich am Sonntag und am Montag mal einige Wolken mit reinmischen. Eventuell auch Gewitter, ist noch nicht ganz klar. Aber temperaturtechnisch bleiben wir so im Bereich 30 Grad.
2: Danke Jörg, das war der Tag um 6 und ich bin Katrin Schmick.
11: Dankeschön. WDR4, die Verkehrslage, da ist noch ein bisschen was los. A1 Köln Richtung Dortmund zwischen Gewelsberg und Hagen-West. 20 Minuten mehr einplanen, 8 Kilometer Stau wegen Bergungsarbeiten, da gerade nur eine Spur für Sie frei. A1 Köln Richtung Münster zwischen Hagen-Nord und Kreuz Dortmund-Unna, halbe Stunde plus, 15 Kilometer Stau. A1 Dortmund Richtung Osnabrück zwischen Kreuz Münster-Süd und Greven, 20 plus 10 Kilometer Stau. A1 Köln Richtung Euskirchen zwischen Gleuel und Kreuz Bliesheim, halbe Stunde plus, mehr als 10 Kilometer Stau. A2 Dortmund Richtung Hannover zwischen Kamenberg-Kamen und Hamm mehr als eine Stunde plus 9 Kilometer Stau. Der Grund, da gab es einen Unfall. A3 Köln Richtung Frankfurt zwischen Rösrath und Siebengebirge, auch da halbe Stunde plus 10 Kilometer Stau. Die A44 Düsseldorf-Essen ist zwischen Kreuz Düsseldorf-Nord und Ratingen-Schwarzbach in beiden Richtungen wegen Tunnelwartungsarbeiten noch bis Dienstag gesperrt. Und die A61 Mönchengladbach Richtung Koblenz ist, da gibt es zwischen Miel und Grafschaft-Ringen 10 Kilometer Stau. Deshalb dauert es da auch ungefähr 20 Minuten länger. Alle Staus jederzeit bei uns auch in der WDR4 App. Viel Geduld, Hauptsache ist, Sie kommen gut an.
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11: Tag, Freitag ab. Dann wird erstmal noch meinen Namen gesagt. Meine Güte, ich bin jetzt schon wieder viel zu schnell. Freitagabend, wir läuten das Pfingstwochenende ein und das gerne mit den Songs, die bei Ihnen schon in den 80ern ganz weit vorne waren. Also her mit Ihren Wünschen. Geht über wdr4.de als Nachricht oder Sprachnachricht, auch gerne über die WDR4-App oder 0221 5678 9444.
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So langsam dreht der Mai in Sachen Temperaturen ja hoch, ne? Am Wochenende tatsächlich 30 Grad, kann man echt nicht glauben, ne? Letztens haben wir doch noch die Heizung angehabt, oder nicht? Jetzt ist meine Frage, ist der Grill parat? Sitzen Sie vielleicht schon gemütlich im Garten? Gerne erzählen, was Ihre Pläne so sind fürs lange Wochenende. Ich bin ja immer so ein bisschen neugierig. Und wenn Sie mögen, dann gerne auch noch Ihre Wünsche rüberschicken. Also welcher Song darf heute bei Ab in die 80er nicht fehlen? Geht ganz einfach, eine Mail schicken über wdr4.de oder als Nachricht oder als Sprachnachricht über die WDR4-App oder Sie nehmen einfach die Telefonnummer 0221 56789 444. Ich freue mich auf Ihre Wünsche und würde jetzt mal Heinz-Rudolf Kunze vorlegen mit Dein ist mein ganzes Herz.

Modern Talking mit Sherry, Sherry Lady. Es ist gleich 6:30. Miriam schreibt gerade, sie ist unterwegs zum Mädelswochenende in den Pfälzerwald. Ja, ich würde mal sagen, Miriam, wettertechnisch kann es nicht besser laufen, ne? Auch heute Abend bleibt es noch wirklich richtig schön. In der Nacht kühlt es sich dann allerdings ein bisschen ab. Da gehen die Temperaturen wirklich runter, so auf 16 bis 6 Grad. Aber ich finde es ja schön, da kann man gut schlafen. Morgen dann machen wir weiter mit viel Sonne, nur ein paar ganz dünne Wölkchen und es bleibt überall trocken. Aber es wird auch zunehmend schwül. In Olpe morgen tatsächlich bis 28, in Bielefeld bis 29 und dort kommt morgen sogar auf 30 Grad. WDR 4, die Verkehrslage, langes Wochenende. Da sind natürlich noch ein paar Staus am Freitag. Zum Beispiel auf der H1 Köln Richtung Euskirchen zwischen Gleuel und Kreuz Bliesheim. Viertelstunde mehr einplanen, 6 Kilometer Stau. A2 Dortmund Richtung Hannover zwischen Kamen und Bergkamen und Böhnen. 20 Minuten plus 5 Kilometer Stau. Der Grund, es gab da einen Unfall. A3 Köln Richtung Oberhausen zwischen Leverkusen Zentrum und Dreieck Langenfeld. Auch da halbe Stunde plus 5 Kilometer Stau. A3 Oberhausen Richtung Köln zwischen Dreieck Langenfeld und Leverkusen Zentrum. Viertelstunde plus 7 Kilometer stockend, auch da gab es einen Unfall. A3 Köln Richtung Frankfurt zwischen Loma Nord und Siebengebirge, 20 Minuten mehr einplanen, 9 Kilometer Stau. Die A44 Düsseldorf-Essen ist zwischen Kreuz Düsseldorf Nord und Ratingen-Schwarzbach in beiden Richtungen wegen Tunnelwartungsarbeiten ja noch bis Dienstag gesperrt. A45 Hagen Richtung Gießen zwischen Drolshagen und Kreuz Olpe Süd, 20 Minuten plus 5 Kilometer Stau. Und noch die A61 Mönchengladbach Richtung Koblenz zwischen Miel und Dreieck sind sich. Auch da bitte 20 Minuten mehr einplanen, mehr als 15 Kilometer stockender Verkehr. Alle Staus jederzeit bei uns auch in der WDR 4 App oder auf wdr4.de. Ich wünsche Ihnen eine gute Fahrt. Hauptsache ist, Sie kommen gut an. Ich bin Ute Schneider. Schönen Freitagabend mit uns.

ELO mit Twilight. Sabine aus Essen schreibt mir gerade, sie feiert den Song genauso ab wie ich. Den kann man gerne gut laut hören, oder? Und der nächste Song, der klingt, finde ich, so ein bisschen nach Münchner Freiheit, ist aber von Peter Richter, Der kleine Zettel.

Hallöchen, liebes WDF-Team. Ich wollte nur kurz berichten, was ich so am schönen Pfingstwochenende tue. Und zwar bin ich gerade im Backrausch, weil ich morgen mit einem Chor in der Philharmonie singe. Da brauchen wir ein bisschen was zu speisen für in den Pausen, für leckere Proteinbällchen. Dann gibt es gleich noch ein Eiweißbrot und dann werde ich das Pfingstwochenende mit meiner Freundin Doro auf der Terrasse einläuten. Ja, wir werden den Abend genießen. Ich will einfach nur einen ganz lieben Gruß da lassen.

Color My Life von Fania, so ein Italo-Disco-Projekt, das in den 80ern echt ein paar Hits in den Charts gelandet hat. Und der Günther schreibt mir gerade, schöne Grüße aus Gleuel. Sie machen gerade die Werkstatt dicht, Feierabend und jetzt wird der Grill angeworfen. Ich finde, Günther, das ist ein sehr guter Plan und ich glaube, es riecht auch schon lecker, ne? Und ich glaube, ihr lasst es euch jetzt mal richtig schmecken und genießt den Abend zusammen mit uns. Und ich hätte jetzt einen Song dabei, der Mitte der 60er das erste Mal rauskam. Aber da war er nicht so richtig erfolgreich. Aber Tainted Love, dann Anfang der 80er. Mit wem hier? Ja, mit Soft Cell. Da war der Song sehr, sehr erfolgreich. Einen schönen Freitagabend mit uns. Starten Sie mit uns zusammen ganz dufte in das lange Pfingstwochenende.

coole Version, oder? Tainted Love von Softcell. WDR 4 ab in die 80er mit ihren Musikwünschen und der Roland wünscht sich von Ulla Meinecke die Tänzerin. Auf den Song haben sie damals in der Disse immer getanzt. Tanzen jetzt auch sehr, sehr gerne und schöne Grüße nach Würselen.

0: Die Tänzerin Ulla Meinecke. Ich bekomme hier gerade ein schönes Gartenfoto aus Bergkamen zugeschickt. Der Rasen 1A, muss ich mal sagen. Ne? Und ein bisschen Sonne gibt es da auch noch auf dem Rasen. Und die Sonne, die gibt es ja nicht nur heute, sondern die ist auch morgen wieder schwer im Einsatz. Und dann wird es auch wirklich sehr, sehr warm. In Attendorn 28 Grad, in Minden 29, Duisburg morgen sogar bis 30 Grad.
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2: Die Nachrichten mit Christoph Hoffmann. Guten Abend. Der Hackerangriff auf zehntausende Patientendaten, unter anderem von den Unikliniken Köln und Düsseldorf, könnte für Betroffene zum Risiko werden. Das Bundesamt für Sicherheit in der Informationstechnik in Bonn warnt, dass die Hacker die gestohlenen Infos nutzen könnten, um besonders gut getarnte Betrugsversuche zu starten. Jörg Sauerwein, WDR Bonn.
3: Es sind sensible Daten, die die Kriminellen durch den Cyberangriff in ihre Hände bekommen haben. Vor allem Namen, Adressen, aber auch behandelnde Ärzte, Rechnungsnummern oder weitere Gesundheitsangaben. Mit diesem Wissen könnten zum Beispiel Phishing-Mails oder auch Erpressungsversuche sehr individuell auf mögliche Opfer zugeschnitten werden. Deshalb rät das BSI, nicht hektisch zu reagieren und auf keinen Fall Passwörter, PINs oder Ähnliches herauszugeben. Im Zweifel solle man bekannte Kontakte wie die jeweilige Uniklinik oder den behandelnden Arzt für Rückfragen nutzen.
2: Hunde- und Katzenbesitzer in der EU müssen ihren Tieren in Zukunft einen Mikrochip einsetzen und sie registrieren lassen. Die EU-Mitgliedsländer haben dafür jetzt grünes Licht gegeben. Dadurch kann jedes Tier eindeutig identifiziert werden. Markus Meyer-Gehlen, WDR aktuell, sagt, was die Länder damit erreichen wollen.
4: Damit soll sich der Tierschutz verbessern, weil man zum Beispiel nicht mehr so einfach Hunde und Katzen in die EU einführen kann. Außerdem können die Länder dann auch untereinander die Daten besser austauschen. Also wenn zum Beispiel der Hund im Urlaub wegläuft und dann in Frankreich in einem Tierheim landet, dann können da die Mitarbeiter direkt sehen, wo das Tier hingehört. In NRW gibt's auch schon so eine Chippflicht, allerdings bis jetzt nur für größere Hunde. Bis dieses EU-Gesetz jetzt für alle Hunde und Katzen in Kraft tritt, dauert's auch noch eine ganze Weile. Für private Haustierhalter gibt's da eine Übergangsfrist von 10 Jahren bei Hunden und 15 Jahren bei Katzen.
2: Weitere Meldungen im Überblick. Wer sich impfen lassen möchte, kann das in Zukunft in mehr Fällen in einer Apotheke machen. Der Bundestag hat einem Gesetz zugestimmt, das Apotheken mehr erlaubt. Sie dürfen zum Beispiel auch gegen Tetanus impfen. Außerdem können Patienten in bestimmten Fällen auch dann verschreibungspflichtige Medikamente bekommen, wenn sie kein Rezept haben. Knapp 2 Jahre nach dem islamistischen Messeranschlag in Solingen ist das Urteil jetzt rechtskräftig. Der Bundesgerichtshof hat die lebenslange Haft gegen den syrischen Attentäter offiziell bestätigt. Außerdem wurde die besondere Schwere der Schuld festgestellt, so wird der Täter nach der Haft in Sicherungsverwahrung kommen. Er hatte auf einem Stadtfest in Solingen 3 Menschen getötet. Bei der Eishockey-WM in der Schweiz hat die deutsche Nationalmannschaft nach 4 Niederlagen ihr erstes Spiel gewonnen. Gegen Ungarn stand es am Ende 6:2. Sollte das deutsche Team auch die übrigen beiden Vorrundenspiele gewinnen, könnte es das EM-Viertelfinale noch erreichen.
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2: Für Rot-Weiß Essen und seine Fans wird es heute Abend spannend im Kampf um den Einzug in die zweite Liga. Der Fußballclub tritt im Relegationshinspiel zu Hause gegen Greuther Fürth an. Maja Gräf, WDR Essen.
5: Es ist die letzte Chance, die Rot-Weiß Essen noch hat, um den Traum von Liga 2 in dieser Saison doch noch wahr werden zu lassen. Lange hatte RWE den möglichen direkten Aufstieg selbst in der Hand. Am Ende reichte es nur für Tabellenplatz 3. Und der beschert den Essenern jetzt 2 Spiele gegen den Zweitligisten Greuther Fürth. Der in der Relegation gegen den Abstieg in die dritte Liga kämpft. Anstoß heute an der Hafenstraße ist um 20.30 Uhr. Das Rückspiel steigt am Dienstag in Fürth.
2: Das war WDR aktuell.
6: Dankeschön. WDR 4, die Verkehrslage. A1 Köln Richtung Münster zwischen Schwerte und Kreuz Dortmund-Unna. 10 Minuten mehr einplanen, 4 Kilometer stockend. A1 Köln Richtung Euskirchen zwischen Hürth und Kreuz Bliesheim, auch da 10+, 4 Kilometer stockend. A1 Euskirchen Richtung Blankenheim zwischen Nettersheim und Blankenheim, 1/2 Stunde+, 3 Kilometer Stau. Da wird gerade ein Fahrzeug gelöscht. A2 Dortmund Richtung Hannover zwischen Hamenberg-Kam und Hamm-Üntrop, 20 Minuten plus, mehr als 10 Kilometer Stau. A3 Köln Richtung Frankfurt zwischen Lohmar und 7 Gebirge Viertelstunde mehr einplanen, 7 Kilometer stockend. Die A44 Düsseldorf-Essen ist zwischen Kreuz Düsseldorf-Nord und Ratingen-Schwarzbach in beiden Richtungen wegen Tunnelwartungsarbeiten noch bis Dienstag gesperrt. A44 Dortmund Richtung Kassel zwischen Kreuz Dortmund-Unna und Kreuz Werl 10+7 Kilometer stockend. Und noch die A61 Mönchengladbach Richtung Koblenz zwischen Rheinbach und Grafschaft Ringen, Viertelstunde mehr einplanen, 7 Kilometer stockend. Alle Staus jederzeit bei uns in der WDR 4 App. Fahren Sie vorsichtig. Hauptsache ist, Sie kommen gut an.
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6: Tach, gleich hier Musik von Janet Jackson. Die ist ja vor ein paar Tagen tatsächlich auch schon 60 geworden. Na, nachträglich nochmal alles Gute. Los geht's jetzt aber erstmal mit David Christie und Saddle Up. Gerne noch her mit Ihren Musikwünschen. Geht per Mail oder über die WDR 4 App. Was war bei Ihnen in den 80ern schon cool und ist es heute immer noch?

Die Thompson Twins mit Dr. Doktor. Hier ist WDR 4 mit Ab in die 80er. Einige von Ihnen planen vielleicht an Pfingsten ja einen Ausflug zum Meer. Vielleicht sind Sie auch schon da. Der Frontmann von The Cure, Robert Smith, ist, glaube ich, auch ganz gerne am Meer. Zumindest hat er mal erzählt, dass er beim Schreiben von dem Song hier, Just Like Heaven, doll an die Ausflüge an die Küste mit seiner Liebsten gedacht hat. Just Like Heaven. Den Rest denken wir uns.

0: Peter Maffay mit Karneval der Nacht. Der Mann hat ja erzählt, dass er jetzt als Hausmann im Einsatz ist. Er würde gerne spülen, kochen und bügeln. Ja, da haben wir mal keine Gemeinsamkeiten, würde ich sagen. WDR 4 ab in die 80er mit Ihren Wünschen und jetzt mit dem Wunsch von Markus aus Hennef. Hallo, schönen guten Abend.
1: Guten Abend, liebe Ute.
0: Gerade haben wir ja schon für Erinnerungen gesorgt mit Sherry Sherry Lady von Modern Talking, habe ich mir sagen lassen.
1: Ja, ihr habt mich heute Abend ein bisschen getriggert, okay. Erst mit Heinz-Rudolf Kunze, Dein ist mein ganzes Herz, War so 85, 86 ja. Und dann kam Cherry Cherry Lady von Modern Talking und da fiel mir ein, ja genau auf diesem Lied musste ich oder durfte ich Disco Fox lernen.
0: Ja, habe ich auch gemacht.
1: Und das nicht hier in Hennef oder Wanne-Eickel, sondern in München im Deutschen Theater. Ich war da Soldat und wir mussten einen Tanzkurs machen. Ach, kann man sich heute nicht mehr vorstellen, nee, war aber stimmt. So. Wir wurden da ins Deutsche Theater gefahren mit dem Bus und hatten dann einen Tanzkurs und dann lief jedes Mal Cherry Cherry Lady. So. Nicht, dass ich das hier ganz toll finde, aber man konnte gut drauf tanzen.
0: Absolut, das ging gut. Ne? Vor, zurück, seit, ich kann mich noch gut dran erinnern. Sehr schön. Und jetzt habe ich mir sagen lassen, dass ihr gerade im Schnee wart, also Kontrastprogramm hattet zu der Sonne.
1: Ja, wir waren letzte Woche in Südtirol in den Dolomiten und das Wetter war, die meisten würden sagen, nicht gut oder uselig. Nein, es war viel Sonne, viel Regen und ganz viel Schnee und alleine im Schnee in den Bergen zu sein, das hat auch was für sich, kann ich auch nur empfehlen.
0: Super, aber es ist jetzt schon schön, dass das Wochenende auch mal ein bisschen Sonne hat. Das genießt ihr auch.
1: Das genießen wir auch auf jeden Fall im Haus und Garten. Mhm. Und die gute Musik dabei, die liefert ihr ja. Und, und jetzt kommt noch ein Knaller obendrauf. So, denn wir haben nicht nur zu Modern Talking getanzt. Mhm. Nachher lief immer noch ein anderes Lied und das war nicht so ein Mega-Hit. Das war ein Song aus Österreich von der Gruppe Joy. Waren, glaube ich, 2 oder 3 junge Männer und das hieß Touch by Touch. Und das fiel mir sofort ein, als ich Modern Talking hörte. Also wenn die das spielen, dann müssen die auch Touch by Touch von Joy spielen.
0: Und das machen die jetzt. Dann wünsche ich einen wunderbaren Wochenende. Vielen, vielen Dank.
1: Tausend Dank, liebe Ute. Ein schönes Wochenende.
0: Ja,
1: danke.
0: Euch auch.
1: Ja, ciao.

Totaler Disco-Fox hier. Um 7:30 gucken wir aufs Wetter. Grad kommen Grüße aus Gran Canaria. Ich habe gesehen, da sind morgen nur 20 Grad. Also das toppen wir auf jeden Fall. Ne? In Waldbröl morgen 28, in Höxter 29, in Bonn bis 30. Und dazu gibt's viel Sonne. 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Da gibt's immer noch viel Staus auf den Straßen. Es ist einfach langes Wochenende, da sind viele noch unterwegs. A1 Euskirchen Richtung Blankenheim, zwischen Nettersheim und Blankenheim. Viertelstunde mehr einplanen, 4 Kilometer Stau. Der Grund, da steht ein defektes Fahrzeug. A2 Dortmund Richtung Hannover, zwischen Bönen und Hamm-Üntrop, 20+8 Kilometer Stau. Der Grund, da Bergungsarbeiten. A2 Dortmund Richtung Hannover, zwischen Beckum und Herzebrock-Klarholz. 10 Minuten dauert's da länger, 3 Kilometer Stau. Nach einem Unfall ist da gerade leider nur ein Fahrstreifen frei. A4 Aachen Richtung Köln, zwischen Merzenich und Elsdorf, Viertelstunde plus 4 Kilometer Stau, auch da steht ein defektes Fahrzeug. Die A40 Duisburg Richtung Essen wird um 21 Uhr zwischen Kreuz Duisburg und Duisburg-Kaiserberg wegen Bauarbeiten bis Dienstag früh gesperrt. Die A44 Düsseldorf-Essen ist zwischen Kreuz Düsseldorf-Nord und Rating-Schwarzach schon gesperrt wegen Tunnelwartungsarbeiten und das Ganze auch bis Dienstag. A44 Kassel Richtung Dortmund, zwischen Warburg und Diemelstadt, auch da bitte 10 Minuten mehr einplanen, 4 Kilometer Stau und dann noch die A61 Mönchengladbach Richtung Koblenz zwischen Rheinbach und Grafschaft Ringen, auch da 10+6 Kilometer Stau. Tief durchatmen, wir sind bei Ihnen. Alle Staus jederzeit bei uns in der WDR 4 App. Ich bin Ute Schneider und wünsche Ihnen eine gute und vor allen Dingen

Status Quo mit Lies. Wenn die aufspielen, die Jungs, bin ich gefühlt schnell wieder 16 und Mama fährt mich zum Konzert. WDR 4 ab in die 80er, jetzt mit unserer Maxi, die kommt von Spliff, das Blech. Viel zu selten gespielt, obwohl es eine echt coole Produktion ist. Und deshalb haben wir sie heute Abend auch mit dabei.

0: Hazel Dean, die britische Popsängerin, hat auch mal probiert, beim ESC dabei zu sein, hat allerdings zweimal nicht geklappt. Mit der Nummer, die wir aber gerade von ihr gehört haben, Whatever I Do, hat sie es aber Mitte der 80er reingeschafft in den Charts. Und in den Charts in den 80ern auch ganz schön erfolgreich war die deutsch-britische Toneband mit dem Song Germany Calling. Hit war wochenlang auch bei uns ganz weit oben. WDR 4 ist ab in die 80er hier. Schönes Wochenende.
1: Achtung!

Michael Cretu mit Samurai bei WDR 4 ab in die 80er. Ihre Musikwünsche haben heute hier eine Menge Platz. Und jetzt mache ich Platz für den Musikwunsch von Arno aus Krefeld. Der wünscht sich von China Crisis Wishful Thinking und er schreibt, der Song ist einfach nur gut. Ja, manchmal reicht das als Argument, ne? Dann gerne jetzt laut aufdrehen. Schönes Pfingstwochenende mit uns.

0: vor acht, Jacqueline tanzt gerade mit uns durch den Garten und gießt die Blumen. Das ist eine sehr gute Idee. Denn auch morgen wird es wirklich sehr, sehr warm und es gibt viel Sonne. Dazu in Warburg bis 28 Grad, morgen Dortmund kommt sogar auf 29 und in Ibbenbüren sind 30 Grad. Und das Pfingstwochenende geht genauso weiter. Sonntag und Montag soll es auch trocken bleiben und es bleibt sehr, sehr warm. Die Temperaturen am ganzen Wochenende wirklich so 25 bis 30 Grad. Da müssen wir die Blümchen voll im Blick haben. Die brauchen echt eine Menge Wasser zum Durchhalten und wir auch.
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2: Die Nachrichten mit Christoph Hoffmann. Guten Abend. Apotheken dürfen bald mehr Gesundheitsleistungen anbieten. Der Bundestag hat einer Reform zugestimmt. Welche Aufgaben Apotheken übernehmen dürfen, erklärt Lisa Bertram, WDR aktuell.
3: Erstens Impfungen. Man kann sich ja schon jetzt in der Apotheke gegen Grippe oder Corona impfen lassen. Da sollen Impfungen gegen Tetanus oder FSME, also Infektionen durch Zeckenbisse, dazukommen. Dann soll man in Apotheken mehr Tests und Beratungen bekommen, zum Beispiel Blutabnahmen, Tests auf bestimmte Viren oder Vorsorge zum Thema Rauchen. Und drittens soll man in bestimmten Fällen auch verschreibungspflichtige Medikamente bekommen, ohne Rezept vom Arzt.
2: Für Rot-Weiß Essen geht es in einer knappen halben Stunde um den Aufstieg in die zweite Fußball-Bundesliga. Im Relegationshinspiel hat das Team Greuther Fürth zu Gast. Essens Trainer Uwe Koschinat setzt auf die Fans.
4: Ich bin mir sehr, sehr sicher, dass uns diese Atmosphäre hier an der Hafenstraße tragen wird und dass wir umgekehrt mit Sicherheit auch dieses Stadion in der Lage sind anzuzünden.
2: Das Relegationsrückspiel in Fürth ist nächste Woche Dienstag. Hacker haben bei einem Dienstleister für Krankenhäuser Daten von Zehntausenden Patienten abgegriffen, unter anderem bei den Unikliniken in Köln und Düsseldorf und möglicherweise auch bei Kliniken im Hochsauerland. Die betroffenen Patienten sollen bald genauer informiert werden. Das Bundesamt für Sicherheit in der Informationstechnik warnt vor Betrugsversuchen durch die Hacker. In den USA hat Geheimdienstchefin Gabbard ihren Rücktritt angekündigt. Sie begründete den Schritt mit einer schweren Erkrankung ihres Ehemanns. Zuletzt hatte sie aber auch öffentlich eine andere Meinung als US-Präsident Trump im Irankrieg vertreten. Fußball-Weltmeister Lukas Podolski beendet seine Karriere als Profifußballer. Podolski spielte unter anderem für den 1. FC Köln und Bayern München. Mit dem deutschen Nationalteam gewann er 2014 in Brasilien den WM-Titel.
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2: Der Kreis Viersen freut sich über einen tierischen Rekord. Offenbar haben die Störche den Niederrhein für sich entdeckt. Aktuell sind es dort so viele wie noch nie. Lisa Klasing für WDR aktuell.
5: 15 Brutpaare wurden in diesem Jahr gezählt und die ersten Jungen sind auch schon da. Zum Vergleich, im Jahr 2010 gab es im Kreis Viersen noch kein einziges. Alle 12 Nistplätze, die in den letzten Jahren aufgestellt wurden, sind belegt. Und dazu kommt in diesem Jahr noch etwas, das es bisher so noch nicht gab. Statt auf den Nisthilfen haben Störche auf gleich 3 Bäumen in den Feuchtwiesen nordöstlich von Viersen selbst Nester gebaut.
2: Das war WDR aktuell.
0: Dankeschön. WDR 4, die Verkehrslage, da ist immer noch ein bisschen was los. A1 Euskirchen Richtung Blankenheim, zwischen Nettersheim und Blankenheim, 10 Minuten mehr einplanen, 2 Kilometer Stau, da steht nämlich gerade ein defektes Fahrzeug. A2 Dortmund Richtung Hannover, zwischen Böhnen und Hamm-Üntrop, 10 Minuten plus, 4 Kilometer Stau, der Grund da Bergungsarbeiten. A2 Dortmund Richtung Hannover, zwischen Beckum und Herzebrock-Klarholz, auch da dauert 10 Minuten länger, 4 Kilometer Stau, nach einem Unfall ist da nämlich gerade nur ein Fahrstreifen frei. Die A40 Duisburg Richtung Essen wird ab 21 Uhr zwischen Kreuz Duisburg und Duisburg-Kaiserberg wegen Bauarbeiten bis Dienstag früh gesperrt. Und bis Dienstag früh gesperrt ist auch die A44 Düsseldorf-Essen und zwar zwischen Kreuz Düsseldorf-Nord und Ratingen-Schwarzbach in beiden Richtungen wegen Tunnelwartungsarbeiten. A44 Kassel Richtung Dortmund zwischen Warburg und Diemelstadt, auch da bitte Viertelstunde mehr einplanen, 4 Kilometer Stau. Alle Staus jederzeit bei uns auch in der WDR 4 App. Ich wünsche Ihnen eine gute und vor allen Dingen eine sichere Fahrt.
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0: Tag, Kerstin aus der Eifel schreibt mir gerade, sie hat ihr Stimmungstief mit uns weggetanzt. So soll das sein. Jetzt gerne weiter tanzen mit Diana Ross.

0: noch nicht. Ich habe heute unseren Pool aufgebaut im Garten. Wir wünschen uns auch ein schönes Wetter für Pfingstsonntag, für Montag. Morgen kommen ganz viele Leute zum Grillen und sowas. Also wir haben viel Spaß. Leider ist unser MSV nicht aufgestiegen. Ich wünsche den Essenern, auch wenn ich Duisburger bin, viel Glück heute gegen Greuther Fürth.
1: Meine Daumen als Schalkerin sind auch gedrückt. Ich habe ja lange in Essen gewohnt, 20:30 Anstoß. Die werden da trocken, die Essener. Ich habe ein muted Gefühl für das Spiel in der Hafenstraße. Alles geben gegen Greuther Fürth.

0: Matike. Die amerikanische Sängerin war schon als Kind vor der Kamera und hat im Fernsehen Rollen gespielt. Ihr Song I Feel the Earth Move, im Original übrigens ja von Carole King. WDR 4 ab in die 80er und jetzt kommt Kodo, also der mit dem Sauseschritt.
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0: Tears for Fears mit Shout, der Song war der Durchbruch für die Band. WDR 4 ab in die 80er hier mit ihren Musikwünschen und jetzt der Wunsch von Uli aus Solingen. Hallo, schönen guten Abend.
1: Guten Abend.
0: Welcher Song muss heute auf jeden Fall mit?
1: Ja, Nur geträumt von Nena.
0: Ja.
1: Das war unser Einstieg in die neue deutsche Welle. Mhm. Ich saß mit meiner damaligen Freundin auf dem Sofa ihrer Mutter. Mhm. Wir hatten den Fernseher an.
0: Okay.
1: Es lief die Hitparade.
0: Natürlich, natürlich.
1: Mhm. Ja, natürlich. Ne? Aber sagen wir mal so, war ja jetzt nicht wirklich Menschen. Jetzt. Ja, aber man hat sich trotzdem angeguckt und auf einmal kam Nena.
0: Ja.
1: Und wir waren völlig geflasht davon, was das für eine Musik war. Bei Dieter Thomas Heck.
0: Oder?
1: Ja. Das haben wir überhaupt nicht geglaubt im ersten Moment. Dann haben wir den Fernseher laut gemacht und die Nachbarn haben mitgehört.
0: Sehr schön. So sollte das sein. Wunderbar. Und am Wochenende, habe ich mir sagen lassen, ist noch eine kleine Runde auf dem Moped geplant.
1: Am Wochenende werde ich versuchen, zwischen dem Pfingstverkehr hindurch auf dem Motorrad eine schöne Runde hier durchs Bergische zu machen. Das macht auf jeden Fall immer Spaß.
0: Sehr gut, wunderbar. Dann wünsche ich dabei viel Spaß und mögen Sie den Song selber ansagen jetzt mal im Radio? So wie Dieter Thomas Heck vielleicht?
1: Nee, das kriege ich nicht hin, aber Nena mit Nur geträumt für alle, die in den 80er groß geworden sind und ihren Spaß hatten.
0: Sehr gut.
1: Viel Spaß damit.
0: Dankeschön und schönes Wochenende.
1: Danke, gleichfalls. Tschüss.

Nena mit Nur geträumt, die holen wir ja am 25. Juli nach Gelsenkirchen. Dann ist sie dabei bei 80er Live auf Schalke. Da haben wir hoffentlich so schönes Wetter wie jetzt über Pfingsten. Da gibt's ja viel Sonne und das ganze Wochenende. Und es wird wirklich warm. Morgen in Halle bis 28, in Paderborn bis 29, in Bochum bis 30 Grad. WDR 4, die Verkehrslage. A3, Köln Richtung Frankfurt zwischen Lohmar und Kreuzborn-Siegburg. 10 Minuten mehr, ein Plan, 3 Kilometer Stau. Und dann zwei Sperrungen. Die A40, Duisburg Richtung Essen, wird jetzt um 21 Uhr zwischen Kreuz Duisburg und Duisburg-Kaiserberg wegen Bauarbeiten bis Dienstag früh gesperrt. Und bis Dienstag gesperrt ist auch die A44 Düsseldorf-Essen, und zwar zwischen Kreuz Düsseldorf-Nord und Ratingen-Schwarzbach. Da wird der Tunnel renoviert. Dann noch ein Stau, und zwar auf der A44 Kassel Richtung Dortmund zwischen Warburg und Diemelstadt. Da bitte 10 Minuten mehr einplanen, 4 Kilometer Stau. Alle Staus jederzeit auch bei uns in der WDR 4 App. Ich bin Ute Schneider und wünsche Ihnen ein schönes Pfingst.

Donna Summer mit Bad Girls. Ein Plattenchef wollte mal, dass Bad Girls von Cher gesungen wird. Das fand Donna Summer gar nicht gut. Da hat sie einfach den Song ein bisschen liegen lassen und hat den dann selber rausgebracht. Sehr gute Idee, war ja dann wirklich ein großer Hit, gab ja auch einen Grammy. Ab in die 80er, jetzt mit dem Pop-Duo Wax. Die brauchten übrigens 3 Anläufe, um den richtigen Bandnamen zu finden. Aber dann mit Wax, da lief es. Da gab es zum Beispiel diesen Hit hier, Right Between the Eyes. Hier ist WDR 4 und ich wünsche Ihnen einen schönen Start mit uns ins lange Fixwochenende.

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Hier kommt Kurt von Frank Zander. Der Song hat es ja auch mal locker in die ZDF-Hitparade geschafft. WDR 4 ab in die 80er. Im Fußball läuft's bei Düsseldorf jetzt gerade nicht so gut. Ne? Da sind sie ja mit Preußen Münster leider abgestiegen in Liga 3. Musikalisch lief es in den 80ern für die Düsseldorfer Sinti-Popband Propaganda dagegen ziemlich gut. Die waren da ja auch international erfolgreich. Heute sind sie dabei mit Dr. Mabuse. 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

Propaganda mit Dr. Mabuse. Hier ist der Freitagabend bei WDR4, ab in die 80er mit Ihren Wünschen. Und Jochen wünscht sich jetzt von den Romantics Talking in Your Sleep.

0: Gucken wir noch mal aufs Wetter und das macht richtig Freude, denn es wird ein richtig schönes, sonniges Pfingstwochenende mit viel Sonne. Jetzt kühlt es sich so ein bisschen ab, dass wir gut schlafen können, aber morgen gibt es dann wieder viel Sonne und dann wird es auch ziemlich warm in meiner Zagen 28, in Gütersloh 29. Bedburg kommt auf bis zu 30 Grad und das Beste ist, auch Sonntag und Montag bleibt es sehr, sehr sonnig, soll trocken bleiben und es wird sehr, sehr warm. Also viele Sachen, die man machen kann, schön grillen, schön spazieren gehen oder vielleicht auch mal eine Fahrradtour machen.
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2: Die Nachrichten mit Christoph Hoffmann. Guten Abend. Außenminister Wadefuhl fordert von den NATO-Partnern ein klares Signal für eine dauerhafte Unterstützung der Ukraine, unabhängig von den USA. Am Rande des NATO-Außenministertreffens in Schweden sagte er, die Ukraine brauche weitere Mittel im Verteidigungskampf gegen Russland. Christina Nagel für WDR aktuell.
3: Umso wichtiger ist es aus Sicht Wadefuhls jetzt nicht nachzulassen in der Unterstützung der Ukraine. Die europäischen NATO-Partner und Kanada müssten sicherstellen, dass das angegriffene Land das bekomme, was es brauche. Und das ist aus Sicht des deutschen Außenministers mehr als allein der 90 Milliarden Euro Kredit, den die EU bereitstellt. Wadefuhl hat in Helsingborg dafür geworben, dass die NATO-Verbündeten bilateral noch einmal eine Summe bereitstellen in der Größenordnung des Kreditanteils, der für die militärische Unterstützung der Ukraine bereitgestellt wird. Das entspricht ungefähr 30 Milliarden Euro.
2: Apotheken dürfen in Zukunft auch Impfungen und Schnelltests anbieten. Der Bundestag hat eine Reform beschlossen. Demnach können Apotheker in bestimmten Fällen auch verschreibungspflichtige Medikamente ohne Rezept rausgeben. Die von der Bundesregierung beauftragte Taskforce zu den Folgen des Iran-Kriegs sieht aktuell kein Problem beim Flugzeugtreibstoff Kerosin. Das sei zwar im Moment teuer, aber in ausreichender Menge vorhanden. Es müssten also keine Flüge ausfallen. Noch unklar ist, ob der Tankrabatt über Juni hinaus verlängert wird. Der gilt seit Anfang Mai und soll Sprit an der Tankstelle bezahlbar halten. Bei der Eishockey-WM in der Schweiz hat die deutsche Nationalmannschaft nach 4 Niederlagen ihr erstes Spiel gewonnen. Gegen Ungarn stand es am Ende 6:2. Sollte das deutsche Team auch die übrigen beiden Vorrundenspiele gewinnen, könnte es das EM-Viertelfinale doch noch erreichen.
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2: Im Stadion an der Hafenstraße kämpft Rot-Weiß Essen um den Aufstieg in die zweite Fußball-Bundesliga. Im Relegationshinspiel geht es gegen Greuther Fürth. Jan Wochner, WDR Sport, wer hat denn bis jetzt mehr Spielanteile?
4: Ach, das ist ausgeglichen verteilt. Nach einer knappen halben Stunde Spielstand 0-0. Beide Mannschaften voll drin in dieser Partie. Beste Möglichkeit für die Gäste aus Fürth. Nach einer knappen Viertelstunde dem mit einem wuchtigen Fernschuss an die Querlatte. Ansonsten ist es vor allem ein intensives Spiel mit vielen, vielen Fouls, schon 3 gelben Karten und vielen Nicklichkeiten auf beiden Seiten. Rot-Weiß Essen wird angefeuert von einem entfesselten Publikum. Knapp 20.000 sind da. Haben auch noch keine Tore gesehen. 0-0.
2: Das war WDR aktuell.
0: Dankeschön. WDR 4, die Verkehrslage. Langsam ein bisschen ruhiger, aber ein Stau habe ich noch. Die A3 Köln Richtung Frankfurt zwischen Lohmar und Kreuzborn-Siegburg. 3 Kilometer Stau und dann noch der Hinweis auf 2 Sperrungen. Einmal die A40 Duisburg Richtung Essen. Die ist zwischen Kreuz Duisburg und Duisburg-Kaiserberg wegen Bauarbeiten bis Dienstag früh gesperrt. Und bis Dienstag gesperrt ist auch die A44 Düsseldorf-Essen. Und zwar zwischen Kreuz Düsseldorf-Nord und Ratingen-Schwarzbach in beiden Richtungen. Da wird der Tunnel gewartet. Alle Staus jederzeit auch bei uns in der WDR 4 App. Fahren Sie vorsichtig, Sie wissen, Hauptsache ist ja, Sie kommen gut an.
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0: Tag, langes Wochenende. Wir sind gerne dabei. Die Stunde noch mit Ihren Wünschen. Und ich hätte auch Hot Chocolate dabei.

Samantha Fox. Bei der Frau denke ich irgendwie sofort an Schulterpolster und Haare mit viel Volumen, oder? WDR4 ist hier ab in die 80er und wir biegen jetzt nochmal ab in die Richtung Neue Deutsche Welle mit Extra Breit und einem Song, der in Bayern erst gar nicht gespielt wurde, weil Franz Josef Strauß fand, der ist nicht gut. Bei uns sind Extra Breit mit Polizisten aber heute dabei und warum? Sie sind gut.

0: WDR 4 ab in die 80er und ich freue mich jetzt auf Regina aus Bielefeld. Hallo, schönen guten Abend.
1: Ja, moin nach Köln, moin.
0: Moin, hört man schon, Sie sind ein Fan des Nordens.
1: Ja. Ja. Absolut, absolut.
0: Okay, was mögen Sie besonders im Norden?
1: Alles. Ich mag die Mentalität, ja. Die Menschen, das Wasser, die schreienden Möwen, die mir das Eis dann klauen aus der Waffel. Egal. Ich mag die Krabbenkutter, ich mag die Jungs da oben. Ja. Alles.
0: Gehe ich mit, aber Nordrhein-Westfalen ist auch schön. Müssen wir jetzt doch an der Stelle auch mal sagen, oder?
1: Ja, landschaftlich schön. Viele Berge, viele Wälder. So. Ja, klar. Ist viele auch was Seen, Schönes. Aber das ist nicht das Meer.
0: Ja, das stimmt. Mir fehlt das auch regelmäßig. Da muss ich da immer mal wieder hin und gucken, ob es noch da ist.
1: Ja, ja? Genau.
0: Das ist ja ganz wichtig. Ja. Regina, Sie haben geschrieben, Sie putzen Fenster um diese Uhrzeit?
1: Ich habe geputzt. Okay. Ich habe jetzt fertig.
0: Sehr gut.
1: Aber wie gesagt, das war ein Anfall, der rumorte schon den ganzen Tag heute. Mhm. Und dann muss der Anfall auch wahrgenommen werden.
0: Ja,
1: der
0: das
1: kenne
0: ich.
1: Die Tat also Fensterputzen ist bei mir immer ein Anfall.
0: Ja, kenne ich gut. Und dann muss man auch recht brachial sein und gleich viele Fenster machen, ne?
1: Ja, denn morgen wird es auch wieder warm und übermorgen auch. Und dann macht das keinen Spaß.
0: Nee, das macht keinen Spaß. Und wenn die Sonne kommt, sieht man ja auch, wenn sie nicht geputzt sind. Das ist das Schöne, das ist das Blöde, ne?
1: Ja.
0: Ja. Wie viele Fenster waren es denn?
1: Also erstmal nur 4. Die großen. Die sind noch da, da kann ich noch nicht durchschauen. Das sind ein bisschen größere Fenster.
0: Die kommen dann die Tage, man muss sich ja auch ein bisschen die Sache einteilen. So, jetzt kommt aber erstmal der Musikwunsch. Was sollen wir denn spielen?
1: Von Box Fitz, oder wie die ausgeschrieben werden. The Land of, aber den Titel habe ich jetzt nicht mehr.
0: Make-Believe.
1: The Land of Make-Believe.
0: Warum den?
1: Also der gefällt mir im Moment. Das ist ein Ohrwurm im Moment bei mir. Mhm. Kann auch sein, dass der nächste Woche vorbei ist. Aber sind die eigentlich nach Aber gekommen oder vor Aber? Also irgendwie habe ich so ein bisschen Ähnlichkeit.
0: Ich würde sagen danach,
1: höre ich damit
0: oder?
1: Aber.
0: Ja, meine Musikredakteurin hat mir schnell geantwortet und sagt danach.
1: Aha.
0: Aha, haben wir das auch geklärt. So, dann jetzt leichtes Abtanzen nach dem Fensterputzen, würde ich sagen. Oder? Ich mache mit und sag ein schönes Wochenende.
1: Wünsche ich auch.
0: Ja, bis bald mal. Tschüss.
1: Tschüss.

dass sie Fenster geputzt hat, schreibt mir Renny, Fenster putzen muss man nur, wenn man schöne Nachbarn hat. Renny, das leuchtet mir ehrlich gesagt ein. Wir gucken nochmal aufs Wetter. Das Pfingstwetter wird richtig klasse. Es gibt viel Sonne, es bleibt trocken und es wird ziemlich warm. Morgen zum Beispiel in Nettersheim 28, in Lemgo 29, in Bochum 30 Grad und auch die nächsten beiden Tage viel Sonne und sehr warm. WDR 4, die Verkehrslage noch mit einem Stau, die A3 Köln Richtung Frankfurt zwischen Lobau und Siebengebirge immer noch eine Viertelstunde mehr einplanen, 5 Kilometer Stau, wegen Bauarbeiten da gerade nur ein Fahrstreifen frei und dann haben wir noch zwei Sperrungen und zwar einmal die A40, Duisburg Richtung Essen ist zwischen Kreuz Duisburg und Duisburg-Kaiserberg wegen Bauarbeiten doch bis Dienstag früh gesperrt und auch die A44 Düsseldorf-Essen ist zwischen Kreuz Düsseldorf-Nord und Rating-Schwarzbach bis Dienstag gesperrt. Alle Staus jederzeit auch bei uns in der WDR 4 App. Ich bin Ute Schneider, einen schönen Freitagabend mit uns.

WDR4 am Freitagabend mit Ab in die 80er. Und wenn Sie jetzt überlegen, Mensch, an welchen Song erinnert mich dieser Film, an welchen Film erinnert mich dieser Song? Es ist natürlich Man in Black. Ne? Und um den nächsten Sänger, der hier im Einsatz ist, haben sich tatsächlich einige Sorgen gemacht. Denn vor kurzem gab es die

Nachricht, Adriano Celentano ginge es nicht gut. Aber er hat sich gemeldet und gesagt, nein, Falschmeldung, ihm und seiner Frau geht es sehr gut. Die heißt übrigens seine Frau nicht Veronika, sondern Claudia. Aber besingen tut er jetzt doch die Veronika.

Wissenswertes über Erlangen. Was es da alles Schönes gibt, oder? Cooler Song von Foyer des Arts. Das ist die Band von Max Gold gewesen. Der hat ja auch den Text geschrieben. Der nächste Song, den hat Freddie Mercury geschrieben. It's a Hard Life. Und sein Bandkollege Roger Taylor hat mal gesagt, es ist einer der besten Songs, die Freddie je geschrieben hat.

Lou Gramm, Midnight Blue. Das war ab in die 80er am Freitagabend die Einläutung des Pfingstwochenendes. Sabine schreibt mir jetzt gerade, so Ute, jetzt haust du nur einen raus und dann machst du Feierabend. Sabine, genau das ist der Plan. Ich würde jetzt aber noch einen Wunsch erfüllen und zwar den von Claudia aus Bergkam. Sie wünscht sich Just an Illusion von Imagination. Damit sage ich tschüss, schönes Wochenende, lassen Sie es krachen. Allerdings machen Sie nichts, was ich nicht auch machen würde. Dann läuft das irgendwie nach Plan, oder? Ich denke schon. Ich bin Ute Schneider und sag mal ganz zuversichtlich, bis bald.

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1: Die Nachrichten mit Christoph Hoffmann. Guten Abend. Außenminister Wadefuhl fordert von den NATO-Staaten weitere Militärhilfen für die Ukraine. Wadefuhl sagte in der ARD, er habe beim Treffen der NATO-Außenminister im schwedischen Helsingborg den Vorschlag gemacht, das bereits bestehende EU-Darlehen für Kiew deutlich aufzustocken.
2: Und wir werden für die nächsten Jahre noch mehr Geld brauchen. Wir müssen uns auch jetzt schon auf die nächsten Winter der Ukraine vorbereiten. Der letzte war schwer genug mit Kälte, Heizungen zerstört, Wassermangel, Elektrizitätsmangel, all das muss verhindert werden. Aber gleichzeitig muss man natürlich offen sein für Diplomatie. Und es gibt ja auch erste Anzeichen dafür, dass auch in Moskau realisiert wird, dass eine Fortführung dieses Krieges nicht sinnvoll ist.
1: Wadefuhl äußerte sich beim Treffen der NATO-Außenminister zudem optimistisch, mit den USA eine Verständigung über eine gemeinsame Zukunft des Bündnisses zu finden. In den USA hat Geheimdienstchefin Gabbard ihren Rücktritt angekündigt. Sie begründete den Schritt mit einer schweren Erkrankung ihres Ehemanns. Zuletzt hatte sie aber auch öffentlich eine andere Meinung als US-Präsident Trump im Irankrieg vertreten. Hacker haben bei einem Dienstleister für Krankenhäuser Daten von Zehntausenden Patienten abgegriffen, unter anderem bei den Unikliniken in Köln und Düsseldorf und möglicherweise auch bei Kliniken im Hochsauerland. Die betroffenen Patienten sollen bald genauer informiert werden. Das Bundesamt für Sicherheit in der Informationstechnik warnt vor Betrugsversuchen durch die Hacker. In Düsseldorf ist der Prozess gegen eine Anhängerin der Terrormiliz IS zu Ende gegangen. Das Oberlandesgericht verurteilte sie wegen Mitgliedschaft in einer terroristischen Vereinigung zu 2 Jahren und 3 Monaten Haft. Sie hatte sich 2015 den Islamisten in Syrien angeschlossen und war dort unter anderem in Frauenlagern tätig.
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1: Rot-Weiß Essen spielt gerade im Relegationshinspiel um den Aufstieg in die zweite Fußball-Bundesliga. Gegner ist Greuther Fürth. Jan Wochner, WDR Sport, wie schlagen sich die Essener?
3: Sehr, sehr gut, denn rund eine Viertelstunde vor dem Ende führt der Drittligist Essen gegen den Zweitligisten Greuther Fürth mit 1:0. Das Tor aus der 62. Minute, ein Freistoß aus rund 19 Metern halblinke Position. Torben Mühsel, Essens Mittelfeldspieler, fasste sich ein Herz und hämmerte den Ball ins rechte obere, ins Torwarteck, vorbei am verdutzten Keeper Prüfrock im Fürther Kasten. 1:0 der Zwischenstand hier.
1: Und das war WDR aktuell. Das Wetter in Nordrhein-Westfalen, es bleibt vorerst noch sonnig und warm. In der Nacht kühlt es dann relativ schnell ab auf 16 bis 6 Grad. Morgen viel Sonne, nur wenige Wolken. In Meinerzhagen 28 Grad, in Detmold 29 und in Dienstlaken 30 Grad. Es ist 22.03 Uhr.
4: Vielen Dank. Hier ist der Verkehrsservice für den ARD-Abend. A4 Richtung Görlitz, zwischen Görlitz und Grenzübergang Ludwigsdorf, 3 Kilometer Stau, 20 Minuten müssen Sie hier mehr einplanen. Die A23 Hamburg Richtung Heide ist zwischen Hamburg-Eidelstedt und Pinneberg Süd wegen Bauarbeiten bis Dienstag gesperrt. Die A44 Düsseldorf-Essen ist zwischen Kreuz Düsseldorf-Nord und Ratingen-Schwarzbach in beiden Richtungen wegen Tunnelwartungsarbeiten bis Dienstag gesperrt. Die A100 Neukölln Richtung Wilmersdorf ist zwischen Detmolder Straße und Schmargendorf wegen Bauarbeiten bis ca. 5 Uhr gesperrt. Die A620 Saarlouis Richtung Saarbrücken ist zwischen Völklingen-Ost und Saarbrücken-Klarental wegen Reinigungsarbeiten gesperrt. Und damit weiter. Gute Fahrt durch den Abend. Kommen Sie gut an Ihr Ziel.
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Hier ist der Verkehrsservice für den ARD-Abend. Vorsicht auf der A1 Münster Richtung Osnabrück. Zwischen Ladbergen und Kreuz Lotte Osnabrück werfen Personen Holzbretter auf die Fahrbahn. Auf der A1 Münster Richtung Osnabrück. Zwischen Ladbergen und Kreuz Lotte Osnabrück fahren Sie hier bitte besonders vorsichtig.

Hier ist der Verkehrsservice für den ARD-Abend mit einer Sofortmeldung. Vorsicht weiterhin auf der A1 Münster Richtung Osnabrück zwischen Ladbergen und Kreuz Lotte Osnabrück werfen Personen Holzbretter auf die Fahrbahn. Auf der A1 Münster Richtung Osnabrück zwischen Ladbergen und Kreuz Lotte Osnabrück fahren Sie hier bitte besonders vorsichtig.

Der wunderbare Stevie Wonder beim ARD-Abend. Und jetzt die schwedische Band Ace of Base mit All That She Wants. Ja, das waren Zeiten. Da erinnere ich mich doch ganz gern wieder an damals zurück. Ich glaube, ich hatte die noch auf Kassette. Im März 93 ist das Lied auf Platz 1 der deutschen Singlecharts gelandet und gute zwei Monate später, am 22. Mai 93, gelingt das auch in der britischen Singleparade. Der Song, der sollte ursprünglich eigentlich Mr. Ace heißen, aber dem Co-Produzenten hat das nicht gepasst. Er hat sich den Liedentwurf vorgeknüpft, er hat die Basslinie, die Bassline verstärkt und er hat eine Saxophonmelodie zugefügt, weil er den Klang von Saxophon so liebt. Ja, war eine gute Entscheidung, denn All That She Wants wird neben Deutschland und England auch in Österreich und in der Schweiz zur Nummer 1. Ja, in den USA haben es die Schweden sogar auf einen tollen zweiten Platz geschafft und hier sind sie jetzt, Ace of Base mit All That She Wants.

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7: Hier ist der Verkehrsservice für den ARD-Abend. A4 Richtung Görlitz, zwischen Görlitz und Grenzübergang Ludwigsdorf, 3 Kilometer Stau, 20 Minuten dauert es hier länger. Die A23 Hamburg Richtung Heide ist zwischen Hamburg-Eidelstedt und Pinneberg Süd wegen Bauarbeiten bis Dienstag gesperrt. Die A44 Düsseldorf-Essen ist zwischen Kreuz Düsseldorf-Nord und Ratingen-Schwarzbach in beiden Richtungen wegen Tunnelwartungsarbeiten bis Dienstag gesperrt. Die A100 Neukölln Richtung Wilmersdorf ist zwischen Detmolder Straße und Schmargendorf wegen Bauarbeiten bis etwa 5 Uhr morgens gesperrt. Die A620 Saarlouis Richtung Saarbrücken ist zwischen Völklingen Ost und Saarbrücken-Klarental wegen Reinigungsarbeiten gesperrt. Und damit weiter. Gute Fahrt durch den Abend. Kommen Sie gut an Ihr Ziel.
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Tom Petty und die Heartbreakers, I won't back down war das. Er gibt nicht nach, auch wenn es schwer wird, da muss man durch. Ja, das vermittelt der Titel auch. 1989 ist das Lied entstanden. Es ist so eine Art Therapie für Tom Petty, weil

ein Brandstifter tatsächlich auch sein Haus angezündet hatte und die Familie. Die musste wochenlang in Hotels leben. Ja, aber das Lied und die Kraft darin bringt er auch wirklich glaubhaft drüber. Ja, und so ist es einer seiner größten Hits geworden. Sie hören den ARD-Abend jetzt mit einer weiteren starken Stimme. Vor wenigen Tagen hat der Mann dazu seinen 80. gefeiert, am vergangenen Sonntag. Durch die schweren Zeiten jetzt von und mit Udo Lindenberg.

den ARD-Abend im Radio. 22.49 Uhr ist es jetzt, gleich 10 vor 11. Ja, das Pfingstwochenende, das hat ja doch irgendwie gefühlt schon angefangen. Bei uns in Sachsen steht das vor allem in Leipzig, vor allem im Zeichen des Wave-Gotik-Treffens, aber auch in anderen Regionen nutzen die Menschen natürlich das lange Wochenende für kurze Ausflüge. Aber es muss ja nicht immer so eine Weltreise sein. Ne? Auch zu Hause kann es schön sein oder auch um die Ecke. Anna aus Berlin hat angerufen, sie ist campen mit ihrer Familie in Brandenburg. Die Tochter ist 3 Jahre alt. Da können alle schön dem Großstadtstress entfliehen, jetzt mit viel Grün um sie rum. Nur der Mückenschutz, schreibt sie, der darf nicht vergessen werden. Dann eine erholsame Zeit und Grüße in den Camper. Jetzt mit Roxette.

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1: Die Nachrichten mit Christoph Hoffmann. Guten Abend. Der Hackerangriff auf zehntausende Patientendaten, unter anderem von den Unikliniken Köln und Düsseldorf, könnte für Betroffene zum Risiko werden. Das Bundesamt für Sicherheit in der Informationstechnik in Bonn warnt, dass die Hacker die gestohlenen Infos nutzen könnten, um besonders gut getarnte Betrugsversuche zu starten. Jörg Sauerwein, WDR Bonn.
2: Es sind sensible Daten, die die Kriminellen durch den Cyberangriff in ihre Hände bekommen haben. Vor allem Namen, Adressen, aber auch behandelnde Ärzte, Rechnungsnummern oder weitere Gesundheitsangaben. Mit diesem Wissen könnten zum Beispiel Phishing-Mails oder auch Erpressungsversuche sehr individuell auf mögliche Opfer zugeschnitten werden. Deshalb rät das BSI, nicht hektisch zu reagieren und auf keinen Fall Passwörter, PINs oder Ähnliches herauszugeben. Im Zweifel solle man bekannte Kontakte wie die jeweilige Uniklinik oder den behandelnden Arzt für Rückfragen nutzen.
1: Außenminister Wadefuhl hat die NATO-Partner aufgefordert, die Ukraine mit weiteren Milliardenhilfen zu unterstützen. Wadefuhl sagte beim NATO-Außenministertreffen in Schweden, dass das entscheidend sei für den Erfolg von möglichen Friedensverhandlungen. In der Türkei sind hunderte Menschen auf die Straße gegangen, um gegen einen Gerichtsbeschluss gegen die Oppositionspartei CHP zu demonstrieren. Das Gericht hatte die Absetzung der Parteispitze angeordnet. In Slowenien vollzieht sich ein Machtwechsel. Das Parlament in der Hauptstadt Ljubljana wählte den rechtskonservativen Politiker Janez Janša zum Ministerpräsidenten. Er löst den linksliberalen Robert Golob ab, der in den vergangenen 4 Jahren regierte. Janša will eine Minderheitsregierung bilden, die von einer pro-russischen Bewegung unterstützt wird.
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1: Im Relegationshinspiel zur 2. Fußball-Bundesliga hat Drittligist Essen den Zweitligisten Fürth mit 1:0 geschlagen. Im Rückspiel würde den Essenern jetzt sogar ein Unentschieden zum Aufstieg reichen. Jan Wochner, WDR Sport.
3: Die Fürther zunächst die bessere Mannschaft mit guten Möglichkeiten in der ersten Hälfte. Dem traf beispielsweise die Latte. In der zweiten Hälfte RWE dann aber besser, druckvoller und mit dem Freistoß und Tor des Abends in der 62. Minute. Ein Freistoß. Stoß aus 19 Metern hämmerte Mittelfeldspieler Torben Müsel in den rechten Torwinkel. Rund 20.000 Fans an der Essener Hafenstraße feierten den Abend. Die Entscheidung aber fällt im Rückspiel am Dienstag in Fürth.
1: Das Wetter in Nordrhein-Westfalen. In der Nacht kühlte es deutlich ab auf 16 bis 6 Grad. Der Tag morgen bringt dann viel Sonne und nur wenige dünne Wolken. Es bleibt trocken und wird aber zunehmend schwül. In Olpe erreichen die Temperaturen 28 Grad, in Gütersloh 29 und in Duisburg 30 Grad. Das war WDR aktuell.
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5: Einen schönen guten Abend auf die Straßen. Es ist noch einiges los um diese Zeit. Geht los mit der A2 Hannover Richtung Berlin zwischen Lehrte und Hämelerwald. 7 Kilometer stockender Verkehr nach einem Unfall. Dann geht's auf die 4 Richtung Görlitz. Zwischen Görlitz und dem Grenzübergang Ludwigsdorf hier 3 Kilometer Stau. Dann aber die A5 Karlsruhe nach Basel zwischen dem Dreieck Weil am Rhein und dem Grenzübergang Weil am Rhein-Basel. Hier sind es 7 Kilometer Stau. A8 Karlsruhe nach Stuttgart, zwischen dem Dreieck Karlsruhe und Karlsbad 3 Kilometer Stau. Die A9 München Richtung Nürnberg ist in Höhe Ingolstadt Nord nach einem Unfall gesperrt, dadurch Stau ab Ingolstadt Ost. Die A23 Hamburg nach Heide ist zwischen Eidelstedt und Pinneberg Süd wegen Bauarbeiten bis Dienstag 5 Uhr gesperrt. Und das gleiche gilt auch für die A40 Duisburg nach Essen zwischen dem Kreuz Duisburg und Duisburg-Kaiserberg. Und auch für die A44 Düsseldorf nach Essen zwischen dem Kreuz Düsseldorf Nord und Ratingen-Schwarzbach Sperrung. Überall bis Dienstag. Und die A67 Mannheim Richtung Darmstadt ist zwischen dem Firnhammer Dreieck und Lorsch wegen einer Baustelle ebenfalls bis Dienstag 5 Uhr gesperrt. Der Stadtring A100 ist zwischen Detmolder Straße und Schmargendorf bis 5 Uhr in Richtung Wedding gesperrt. Nochmal Berlin, die A115, Dreieck-Nutetal Richtung Dreieck-Funkturm, ist zwischen dem Dreieck-Nutetal und Saarmund nach einem Unfall gesperrt. Die A620 Saarlouis Richtung Saarbrücken ist zwischen Völklingen Ost und Klarental derzeit wegen Reinigungsarbeiten gesperrt. Die A861 Dreieck-Hochrhein, Grenzübergang Rheinfelden, ist zwischen dem Dreieck Hochrhein und Rheinfelden-Mitte im Nollinger Bergtunnel in beiden Richtungen gesperrt. Und noch eine Meldung aus Hamburg, B3 Neuhof-Waltershof. Die Kühlbrandbrücke ist wegen Arbeiten dort in beiden Richtungen bis Montag 5 Uhr gesperrt. Jetzt haben wir's. Gute Fahrt.
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5: Ich bin Klaus Sträter-Grau. Hallöchen. Tschüss.

Nelly Furtado und Say It Right. Vor ziemlich genau 20 Jahren wurde die Nummer veröffentlicht, am 7. Juni 2006. Zunächst auf ihrem Album Loose und ein paar Monate später dann auch als Single. Und die Idee war wirklich nicht doof, denn die Nummer ging unter die Decke. Platz 1 in ihrer Heimat in Kanada und auch in den US-Billboard-Charts. Und um dort zu landen, da müssen schon einige Einheiten beim Plattendealer über den Tisch gehen. In diesem Fall waren es knapp 5 Millionen. Weltweit wurde Say It Right über 8 Millionen Mal verkauft. Nelly Furtado. Die ARD-Hitnacht am Freitagabend jetzt mit Savage Garden, To the Moon and Back und danach ein Klassiker von Proko.

0: What the Shade of Pale in der ARD-Hitnacht. Und jetzt kommen wir zu Herwig Mitteregger aus Österreich. Der war ja auch lange Zeit Trommler bei Spliff. Und da flog ihm nicht nur regelmäßig das Blech weg, sondern auch die gute Laune, weil er saß ja immer hinten. Und da wollte er nicht sitzen bleiben und ging dann irgendwann mal nach vorne, um zu singen, um Solopfade zu beschreiben. Und warum er das alles gemacht hat, hat er uns mal im O-Ton verraten.
1: Es ist ja so, ich war der Schlagzeuger. Und der Schlagzeuger hat gefälligst hinten zu sitzen und das Maul zu halten. Also von außen kam er so, was will der jetzt eine Soloplatte machen? Ach du Lieber, also der Gitarre spielt da auch noch? Der spielt sogar alles selber? Hat der sie nicht mehr alle? Ich sag dir, das ist das Beste, was dir passieren kann. Wenn kein Mensch an dich glaubt, dann bist du stark.
0: Ja, so war es auch 1985, dann die erste Solo-Single von Herwig Mitteregger und immer mehr.

Geburtstag, halb zwölf. Einen schönen guten Abend auf die Straßen. A2 Hannover Richtung Berlin zwischen Lehrte und Hämeler Wald. 5 Kilometer stockender Verkehr nach einem Unfall. Dann die A4 Richtung Görlitz zwischen Görlitz und dem Grenzübergang Ludwigsdorf. Hier sind es 3 Kilometer Stau. A5 Karlsruhe Richtung Basel zwischen dem Dreieck Weil am Rhein und dem Grenzübergang Weil am Rhein-Basel. 7 Kilometer Stau. Dann haben wir die 8 Karlsruhe nach Stuttgart, zwischen dem 3 Karlsruhe und Karlsbad 3 Kilometer Stau. Die A9 München Richtung Nürnberg ist in Höhe Ingolstadt Nord nach einem Unfall gesperrt, dadurch Stau ab Ingolstadt Ost. Die 23 Hamburg Richtung Heide ist zwischen Eidelstedt und Pinneberg Süd wegen Bauarbeiten bis Dienstag 5 Uhr gesperrt. Und das gilt auch für die A40 Duisburg nach Essen zwischen dem Kreuz Duisburg und Duisburg-Kaiserberg. Und auch für die A44 Düsseldorf Richtung Essen zwischen dem Kreuz Düsseldorf Nord und Ratingen-Schwarzbach. Und auch für die A67 Mannheim nach Darmstadt zwischen dem Viernheimer Dreieck und Lorsch. Alle Autobahnen sind bis Dienstag 5 Uhr wegen Bauarbeiten gesperrt. Eine Meldung aus Berlin. Der Stadtring A100 ist zwischen der Detmolder Straße und Schmargendorf bis 5 Uhr in Richtung Wedding gesperrt. Die A620 Saarlouis Richtung Saarbrücken ist zwischen Völklingen Ost und Klarental wegen Reinigungsarbeiten derzeit gesperrt. Die A861 Dreieck Hochrhein Grenzübergang Rheinfelden ist zwischen dem Dreieck Hochrhein und Rheinfelden Mitte im Nollinger Bergtunnel in beiden Richtungen derzeit gesperrt. Und dann geht's nochmal nach Hamburg. Die B3 Neuhof-Waltershof, die Köhlbrandbrücke ist wegen Brückenarbeiten in beiden Richtungen bis Montag 5 Uhr gesperrt. Allen unterwegs eine gute und sichere Fahrt.

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1: Den letzten Sound wollen wir natürlich auch noch mitnehmen. So viel Zeit muss sein. 23.41 Uhr, die ARD-Hitnacht live aus den Studios des MDR in Erfurt. Das lange Pfingstwochenende steht ja vor der Tür und passenderweise gleich den Titel von Earthen Fire aus den Niederlanden und Weekend. Und die Sängerin, die 1980 mit ihrer Truppe da einen riesen Hit hatte, auch hier in Deutschland, mit Earthen Fire, heißt Jerni Kackmann. Und sie hatte nicht nur musikalischen Erfolg in dieser Zeit, sondern auch ein paar schlüpfrige Angebote. Sie war nämlich zu sehen im allerersten niederländischen Playboy 1983. Und danach hatte sie auch noch, beziehungsweise davor sogar, zwei Soloalben veröffentlicht. Das war 1983. Ja, und die Gruppe gibt's in dieser Besetzung leider nicht mehr. 23.42 Uhr, jetzt geht's musikalisch also ins Weekend und danach habe ich die Fine Young Cannibals.

0: Da Musik, bei dem man gute Laune bekommen kann. Good Thing, The Fine Young Cannibals. 11 Minuten vor Mitternacht und alle, oder nicht alle, sondern die meisten stehen vor einem langen Pfingstwochenende. Ein paar müssen natürlich auch noch arbeiten. Ich gehöre auch dazu und viele im Einzelhandel sind ja morgen auch noch beschäftigt. Aber viele sind vielleicht auch auf dem Weg in ein längeres Pfingstwochenende. Das erklärt mehr oder weniger auch die Staus, die wir im Moment noch haben, insbesondere im Süden. Vielleicht sitzen da einige Hörerinnen und Hörer und wollen noch irgendwie rüber nach Österreich oder in die Schweiz oder nach Italien für ein paar sonnige Tage. Und wir haben Sie mal hier in Thüringen gefragt, was haben Sie denn so vor an diesem Pfingstwochenende?
1: Also zu Pfingsten gehen wir Pfingstmontag nach Ingersleben zum Mühlenfest. Da werden alle Mühlen geöffnet und da kann man hingehen und sich das alles angucken. Und in Ingersleben ist es die Mühle Zitzmann. Und weil ich aus Ingersleben bin, da gehen wir jedes Jahr mal hin.
2: Pfingsten, wieso? Und dann halt ein bisschen relaxen.
3: Am Pfingsten kommen meine Enkel zu Besuch aus Berlin und wir bleiben 3 Tage im Garten. Es soll super Wetter werden. Die Enkelkinder mal wieder sehen. Da freuen wir uns drauf, mein Mann und ich.
4: Ich habe mir jetzt Urlaub genommen und mal schauen, was es so bringt.
5: Pfingsten fahre ich zur Konfirmation nach Kutzleben. Meine Cousine, die hat Konfirmation Pfingstsonntag und Pfingstmontag bin ich wieder zu Hause und hoffe, dass ich mich in das

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1: Die Nachrichten mit Michael Theis. Guten Abend. Außenminister Wadefuhl fordert von den NATO-Partnern ein klares Signal für eine dauerhafte Unterstützung der Ukraine, unabhängig von den USA. Am Rande des NATO-Außenministertreffens in Schweden sagte Wadefuhl, die Ukraine brauche weitere Mittel im Verteidigungskampf gegen Russland. Christina Nagel für WDR aktuell.
2: Umso wichtiger ist es aus Sicht Wadefuhls jetzt nicht nachzulassen in der Unterstützung der Ukraine. Die europäischen NATO-Partner und Kanada müssten sicherstellen, dass das angegriffene Land das bekomme, was es braucht. Und das ist aus Sicht des deutschen Außenministers mehr als allein der 90 Milliarden Euro Kredit, den die EU bereitstellt. Wadefuhl hat in Helsingborg dafür geworben, dass die NATO-Verbündeten bilateral noch einmal eine Summe bereitstellen in der Größenordnung des Kreditanteils, der für die militärische Unterstützung der Ukraine bereitgestellt wird. Das entspricht ungefähr 30 Milliarden Euro.
1: Hacker haben bei einem Dienstleister für Krankenhäuser Daten von Zehntausenden Patienten abgegriffen. Unter anderem bei den Unikliniken in Köln und Düsseldorf und möglicherweise auch bei Kliniken im Hochsauerland. Die betroffenen Patienten sollen bald genauer informiert werden. Das Bundesamt für Sicherheit in der Informationstechnik warnt vor Betrugsversuchen durch die Hacker. Die von der Bundesregierung beauftragte Taskforce zu den Folgen des Iran-Kriegs sieht aktuell kein Problem beim Flugzeugtreibstoff Kerosin. Das sei zwar im Moment teuer, aber in ausreichender Menge vorhanden. Es müssten also keine Flüge ausfallen. Noch unklar ist, ob der Tankrabatt über Juni hinaus verlängert wird. Der gilt seit Anfang Mai und soll Sprit an der Tankstelle bezahlbar halten. In den USA hat Geheimdienstchefin Gabbard ihren Rücktritt angekündigt. Sie begründete den Schritt mit einer schweren Erkrankung ihres Ehemanns. Zuletzt hatte sie aber auch öffentlich eine andere Meinung als US-Präsident Trump im Irankrieg vertreten. Rot-Weiß Essen darf weiter auf eine Rückkehr in die zweite Fußball-Bundesliga hoffen. Im Relegationshinspiel gegen Greuther Fürth setzte sich die Mannschaft mit 1:0 durch. Die Entscheidung fällt dann im Rückspiel nächste Woche Dienstag in Fürth.
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1: Der Kreis Viersen freut sich über einen tierischen Rekord. Offenbar haben die Störche den Niederrhein für sich entdeckt. Gerade sind es dort so viele wie noch nie. Lisa Klasing für WDR aktuell.
3: 15 Brutpaare wurden in diesem Jahr gezählt und die ersten Jungen sind auch schon da. Zum Vergleich, im Jahr 2010 gab es im Kreis Viersen noch kein einziges. Alle 12 Nistplätze, die in den letzten Jahren aufgestellt wurden, sind belegt. Und dazu kommt in diesem Jahr noch etwas, das es bisher so noch nicht gab. Statt auf den Nisthilfen haben Störche auf gleich 3 Bäumen in den Feuchtwiesen nordöstlich von Viersen selbst Nester gebaut.
1: Und das Wetter in Nordrhein-Westfalen. Die Nacht ist oft klar bei 16 bis 6 Grad. Tagsüber viel Sonne und nur wenige Wolken. In Gummersbach bis 28, in Herford 29 und 30 Grad in Düsseldorf. Das war WDR aktuell.
4: Hallo, unterwegs, hier ist der Verkehrsservice in der ARD-Hitnacht. A4 Richtung Görlitz, zwischen Görlitz und dem Grenzübergang Ludwigsdorf, hier 3 Kilometer Stau. Dann die A5 Karlsruhe Richtung Basel, zwischen dem Dreieck Weil am Rhein und dem Grenzübergang Weil am Rhein-Basel, 7 Kilometer Stau nach wie vor. Die A9 München Richtung Nürnberg ist in Höhe Ingolstadt-Nord nach einem Unfall gesperrt, dadurch Stau ab Ingolstadt-Ost. Die A23 Hamburg Richtung Heide ist zwischen Eidelstedt und Binneberg Süd wegen Bauarbeiten bis Dienstag 5 Uhr gesperrt und das gilt auch für die A40 Duisburg nach Essen zwischen dem Kreuz Duisburg und Duisburg-Kaiserberg, für die A44 Düsseldorf Richtung Essen zwischen dem Kreuz Düsseldorf Nord und Ratingen-Schwarzbach und auch für die 67 Mannheim nach Darmstadt zwischen dem Viernheimer Dreieck und Lorsch. Überall Baustellensperrung bis Dienstagmorgen. Der Stadtring A100 in Berlin ist zwischen Detmolder Straße und Schmargendorf bis 5 Uhr in beiden Richtungen, nur in Richtung Wedding gesperrt. Die A620 Saarlouis Richtung Saarbrücken ist zwischen Völklingen Ost und Klarental wegen Reinigungsarbeiten gesperrt. Die A861 Dreieck Hochrhein, Grenzübergang Rheinfelden, ist zwischen dem Dreieck Hochrhein und Rheinfelden Mitte im Nollinger Bergtunnel in beiden Richtungen gesperrt. Und es geht nach Hamburg auf die B3. Die Kühlbrandbrücke ist wegen Brückenarbeiten in beiden Richtungen bis Montag 5 Uhr gesperrt. Gute Fahrt!
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4: Mit Klaus Schrädergau. Hallöchen.

0: Musik aus Norwegen, eine glockenklare Stimme hat Lean Marlin und Sitting Down Here. Heute ist Samstag, der 23. Mai und Zeit für unseren prominenten Geburtstagskalender. Und da starten wir mit der Schauspielerin Nadja Uhl, hat Erfolge gefeiert im Bader Meinhof-Komplex beispielsweise. Sie wird heute 54 Jahre alt. Und dann ein Mann, der in Augustdorf geboren wurde. Das ist im Kreis Lippe in Nordrhein-Westfalen. Das kenne ich ganz gut. Da war ich ein paar Mal. Da hatte ich mal eine Freundin, schon viele Jahre her, aber war ganz nett. Wotan Wilke Möhring wurde dort geboren. Aufgewachsen ist er allerdings im Ruhrpott in Unna und in Herne. Und er ist ja jetzt der Nachfolger von Elton geworden bei Kai Pflaumes Quiz. Wer weiß denn sowas? Er wird heute 59 Jahre alt. Ja, und diese Schauspielerin, die kennen Sie aus einer Fernsehserie, die weltweit für Furore sorgte. Quasi das Pendant zu Dallas damals, der Denver Clan, und da spielte sie die ganz gehässige Alexis Colby. Und zwar Joan Collins.
1: Du verschwindest jetzt.
2: Ah ja, ich denke nicht daran.
1: Oh doch, du gehst. Und wenn ich dich rausschmeißen muss, mache ich das auch.
2: Ich bedauere Alexis, aber ich werde bleiben.
1: Nein, das wirst du nicht. Ich bin dir keine Zuflucht schuldig, Cassie.
2: Aber nein, warum solltest du? Du hattest mir ja eine Zuflucht verschafft für 5 lange hässliche Jahre. Für die nächste Zeit wirst du mich nicht loswerden. Du stehst tief in meiner Schuld und das weißt du auch.
1: Ich weiß nur, wie ich mit meinen Feinden fertig werde. Gleichgültig ob Ex-Ehemänner oder Schwestern. Und sicherlich wirst du dich noch daran erinnern, kleine Cassie. Ich habe immer gewonnen.
0: Ja. In der Regel schon. Joan Collins, die Schauspielerin, wird heute 93 Jahre alt und wir gratulieren.

Mr. Harry Styled, As It Was. 20 Minuten nach Mitternacht, die ARD-Hitnacht am Samstag. Ja, Samstag haben wir, keine Frage. Morgens Pfingstsonntag und logischerweise dann der Pfingstmontag. Und da haben wir alle ein schönes, langes, sonniges Wochenende. Und manchmal spiele ich ja hier mit Ihnen das Ein-Sekunden-Quiz. Da wird ganz kurz ein Stückchen aus einem Song vorgespielt und Sie sollen drauf kommen, was das denn ist. Das machen wir heute nicht und am Pfingstwochenende auch nicht. Aber es gibt ja nun mal Songs, die braucht man noch niemals eine Sekunde anspielen und da weiß man direkt, um was es geht. Da hätte auch eine halbe Sekunde gereicht. Im Moment bricht sein Biopic alle Rekorde in den Kinos. Der Song über die ersten Lebensjahre, der Film über die ersten Lebensjahre von Michael Jackson.

0: Und gleich um 12:30. Wir schauen auf die Straßen in der ARD-Hitnacht. Geht los mit der A4 Richtung Görlitz. Zwischen Görlitz und dem Grenzübergang Ludwigsdorf 3 Kilometer Stau. Die A9 München nach Nürnberg ist in Höhe Ingolstadt Nord nach einem Unfall noch bis etwa 1 Uhr gesperrt. Dadurch Stau ab Ingolstadt Ost. Die A23 Hamburg Richtung Heide ist zwischen Eidelstedt und Pinneberg Süd wegen Bauarbeiten bis Dienstag 5 Uhr gesperrt. Und das gilt auch für die A40 Duisburg nach Essen zwischen dem Kreuz Duisburg und Duisburg-Kaiserberg und ebenso für die A44 Düsseldorf Richtung Essen zwischen dem Kreuz Düsseldorf Nord und Ratingen-Schwarzbach und auch für die A67 Mannheim nach Darmstadt zwischen dem Viernheimer Dreieck und Lorsch. Dann geht's nach Berlin. Der Stadtring A100 ist zwischen der Detmolder Straße und Schmargendorf bis 5 Uhr in Richtung Wedding gesperrt. Die A620 Saarlouis Richtung Saarbrücken ist zwischen Völklingen Ost und Klarental wegen Reinigungsarbeiten gesperrt. Und dann haben wir noch die A861 Dreieck Hochrhein, Grenzübergang Rheinfelden, ist zwischen dem Dreieck Hochrhein und Rheinfelden Mitte im Nollinger Bergtunnel in beiden Richtungen gesperrt. Und in Hamburg ist die Köhlbrandbrücke wegen Brückenarbeiten in beiden Richtungen bis Montag 5 Uhr gesperrt. Allen unterwegs eine gute und sichere Fahrt.
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0: Ich bin Klaus Schröder-Grau. Hallöchen, ja, und bei den Temperaturen, die wir an diesem Wochenende erwarten dürfen, da können wir auch musikalisch mal an den Strand mit Chris Ware.

0: in der ARD-Hitnacht. Jetzt so eine Musiker aus Großbritannien, der Anfang der 80er viele, viele junge Mädelsherzen höher schlagen ließ. Nick Kershaw, kann ich mich noch gut erinnern, auch in meiner Schulklasse damals im Gymnasium waren auch so ein paar Mädels, die sagten immer, ach, ist der niedlich, ja, der Nick Kershaw mit seiner Sturmfrisur. Und viele, viele Hits hat er gehabt. I Won't Let the Sun Go Down on Me war der erste und den habe ich jetzt auch gleich für Sie. Aber dann war ja auch irgendwann mal Schluss und da wollte er erstmal was anderes machen.
1: 1989 habe ich damit Schluss gemacht, Songs aufzunehmen. Danach habe ich ungefähr ein Jahrzehnt lang für andere geschrieben. Außerdem habe ich Golf gespielt und Kinder in die Welt gesetzt. Also all das gemacht, was normale Leute so machen.
0: Ja, 4 sind es insgesamt geworden, 3 mit seiner ersten und ein Sohn mit seiner zweiten Frau. Nick Kershaw jetzt mit seinem ersten Hit aus dem Jahre 83.

Wir begleiten Sie ins lange Pfingstwochenende. Und ein Begriff, den man ja immer wieder mal hört um Pfingsten, ist der berühmte Pfingstochse. Ja, das ist ein uralter Brauch, so aus Süddeutschland und Österreich. Da wurden um Pfingsten die Kühe und Ochsen zum ersten Mal auf die Weide getrieben. Ja, und das stärkste Tier wurde dann geschmückt mit Stroh und Bändern und Blumen und wurde durch das Dorf geführt. Ja, und die Prominenz währte allerdings nicht lang, denn meistens ging es dann direkt zum Metzger. Das Tier wurde dann als Festtagsbraten im Dorf angeboten. Ja, Mensch. So kann's gehen. 11:01, jetzt gleich die Backstreet Boys. Quit playing games und zuvor noch ZZ Top and the Rough Boys.

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1: Die Nachrichten mit Michael Theis. Guten Morgen. Apotheken dürfen bald mehr Gesundheitsleistungen anbieten. Der Bundestag hat einer Reform zugestimmt. Welche Aufgaben Apotheken übernehmen dürfen, erklärt Lisa Bertram, WDR aktuell.
2: Erstens Impfungen. Man kann sich ja schon jetzt in der Apotheke gegen Grippe oder Corona impfen lassen. Da sollen Impfungen gegen Tetanus oder FSME, also Infektionen durch Zeckenbisse, dazukommen. Dann soll man in Apotheken mehr Tests und Beratungen bekommen, zum Beispiel Blutabnahmen, Tests auf bestimmte Viren oder Vorsorge zum Thema Rauchen. Und drittens soll man in bestimmten Fällen auch verschreibungspflichtige Medikamente bekommen, ohne Rezept vom Arzt.
1: Außenminister Wadefuhl hat die NATO-Partner aufgefordert, die Ukraine mit weiteren Milliardenhilfen zu unterstützen. Beim NATO-Außenministertreffen in Schweden sagte er, dass das entscheidend sei für den Erfolg von möglichen Friedensverhandlungen. In Slowenien vollzieht sich ein Machtwechsel. Das Parlament in der Hauptstadt Ljubljana wählte den rechtskonservativen Politiker Janez Janša zum Ministerpräsidenten. Er löste den linksliberalen Robert Golob ab, der in den vergangenen 4 Jahren regierte. Janša will eine Minderheitsregierung bilden, die von einer pro-russischen Bewegung unterstützt wird. In der Türkei sind hunderte Menschen auf die Straße gegangen, um gegen einen Gerichtsbeschluss gegen die Oppositionspartei CHP zu demonstrieren. Das Gericht hatte die Absetzung der Parteispitze angeordnet. Bei der Demonstration sprach auch der abgesetzte Parteichef. Er sagte, es gehe um die Demokratie und das Mehrparteiensystem in der Türkei. Fußballweltmeister Lukas Podolski beendet seine Karriere als Profifußballer. Wie der 40-Jährige in den sozialen Netzwerken mitteilte, wird das Spiel seines polnischen Clubs Górnik Zabrze morgen sein letztes sein. Podolski spielte unter anderem für den 1. FC Köln und Bayern München. Mit dem deutschen Nationalteam gewann er 2014 in Brasilien den WM-Titel.
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1: In Bonn ist wieder die Science-Fiction-Messe FedCon gestartet, zu der unter anderem auch Stars aus Star Trek und etliche Fans anreisen werden. Torben Krull, WDR Bonn.
3: Die Veranstaltung lockt bereits seit 1992 jedes Jahr von überall Fans von Science-Fiction, Fantasy und Mystery ein. Das Programm im Maritimhotel in Bonn startet täglich um 10 Uhr mit Sonderausstellungen, Lesungen und Vorträge. Abends enden die Tage mit Themenpartys und Live-Konzerten. Zu der FedCon werden auch einige bekannte Gesichter aus der Filmindustrie nach Bonn reisen, die für Fotos mit den Fans bereitstehen und Autogramme verteilen. Mit dabei sein wird unter anderem Schauspieler Paul Wesley aus einer der Star Trek-Serien.
1: Und das Wetter in Nordrhein-Westfalen. Die Nacht ist oft klar bei 16 bis 6 Grad. Tagsüber gibt es viel Sonne und nur wenige Wolken. Es bleibt überall trocken und es wird zunehmend schwüler. In Waldbröl bis 28 Grad, in Höxter 29 Grad und maximal 30 Grad gibt es in Bedburg. 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
4: Hallo unterwegs, hier ist der Verkehrsservice in der ARD-Hitnacht. Geht los mit der A4 Richtung Görlitz. Zwischen Görlitz und dem Grenzübergang Ludwigsdorf 3 Kilometer Stau. Die A23 Hamburg Richtung Heide ist zwischen Eidelstedt und Pinneberg Süd wegen Bauarbeiten bis Dienstag 5 Uhr gesperrt. Und das gilt auch für die A40 Duisburg nach Essen zwischen dem Kreuz Duisburg und Duisburg-Kaiserberg. Ebenso für die A44 Düsseldorf nach Essen zwischen dem Kreuz Düsseldorf Nord und Ratingen-Schwarzbach. Und auch für die A67 Mannheim Richtung Darmstadt zwischen dem Viernhammer Dreieck und Lorsch. Eine Meldung aus Berlin. Der Stadtring A100 ist zwischen der Detmolder Straße und Schmargendorf bis 5 Uhr früh in Richtung Wedding gesperrt. Die A861 Dreieck Hochrhein, Grenzübergang Rheinfelden, ist zwischen dem Dreieck Hochrhein und Rheinfelden Mitte im Nollinger Bergtunnel in beiden Richtungen gesperrt. Und in Hamburg ist die Köhl-Brandbrücke wegen Brückenarbeiten in beiden Richtungen bis Montag 5 Uhr gesperrt. Allen unterwegs eine gute und sichere Fahrt. Kommen Sie gut an.
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4: Von MDR Thüringen, ich bin Klaus Schredderau. Einen schönen Samstag mit uns.

0: Schiller gemeinsam was in der ARD-Hitnacht live aus Erfurt vom Mitteldeutschen Rundfunk. Jetzt gibt's gleich ein Filetstück aus der Eurodance-Zeit aus den 90ern vom Nestor Alexander Hathaway. Ja, und seine beiden Vornamen, die wurden auch erst durch seine damalige Plattenfirma mit in die Pressemitteilungen genommen. Und da hat er gesagt, nee, komm, Nachname reicht, die beiden Vornamen können wir uns klatschen. Und What is Love war ja sein erster großer Hit und sein erstes Instrument, was er spielte, das war die Trompete.
1: Ja, ungefähr 9. Ich habe angefangen mit der Trompete. Ich war in den Staaten vielleicht 3 Monate und meine Mutter hat mir gefragt eigentlich, was tust du jetzt? Und ich habe einen großen Wunsch, eine Trompete zu spielen. Wieso? Meine Mutter hat Louis Armstrong so toll gefunden. Ich wollte all genau wie Satchmo sein und ich habe angefangen zu spielen. 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

Ich bin mir ja nicht sicher, ob es dieser Song nur aufgrund der Wetterprognosen kurzfristig auf unsere Playlist geschafft hat. Beagle Music Limited und Ice in the Sunshine. Ja, ich bin ja ein großer Fan des Spaghetti-Eis und das werde ich mir am Sonntag, wenn ich hier Feierabend habe, morgens um 6, gut, da noch nicht gönnen, aber mittags, nachmittags, dann hier am Domplatz bei uns in Erfurt ein wunderschönes Plätzchen bei bestem Wetter. Da gibt's eine tolle Eisdiele. Die haben super Spaghetti-Eis. Das ist eine Portion, kostet glaube ich 14 Euro, aber egal. Frische Erdbeeren, frische Sahne, tolles Eis. Ja, ich glaube, das werde ich mir dann nach 3 ARD-Hitnächten mal gönnen. Vielleicht treffen wir uns da. Jetzt gibt's Coldplay und Paradise.

0: 1.32 Uhr. Wir schauen auf die Straßen in der ARD-Hitnacht. Die A4 Dresden-Chemnitz ist zwischen Frankenberg und Chemnitz-Ost nach einem Unfall in beiden Richtungen gesperrt. Die A23 Hamburg nach Heide ist zwischen Eidelstedt und Pinneberg Süd wegen Bauarbeiten bis Dienstag früh gesperrt. Und das gilt auch für die A40 Duisburg nach Essen zwischen dem Kreuz Duisburg und Duisburg-Kaiserberg. Sowohl auch für die 44 Düsseldorf nach Essen zwischen dem Kreuz Düsseldorf Nord und Ratingen-Schwarzbach. Und auch für die 67 Mannheim nach Darmstadt ist gesperrt zwischen dem Viernheimer Dreieck und Lorsch. Der Stadtring A100 in Berlin ist zwischen der Detmolder Straße und Schmargendorf bis 5 Uhr früh in Richtung Wedding gesperrt. Die A861 Dreieck Hochrhein, Grenzübergang Rheinfelden, ist zwischen dem Dreieck Hochrhein und Rheinfelden Mitte im Nollinger Bergtunnel in beiden Richtungen gesperrt. Und die Kühlbrandbrücke in Hamburg ist wegen Bauarbeiten in beiden Richtungen bis Montag 5 Uhr gesperrt. Allen unterwegs eine gute Fahrt, kommen Sie gut an.
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0: Ich bin Klaus Schredder-Grau. Ich grüße Sie 1.33 Uhr und wir drehen die Uhr ein bisschen zurück mit Johnny Hates Jazz.

Das ist der Sound der 70er von Smokey, For a Few Dollars More. Und jetzt geht's gleich ins Jahr 2009. Und wenn man die Nummer gleich hört, kann man kaum glauben, dass das schon wieder so lange her ist. So eine gekonnte Mischung aus R&B und Pop von der US-Sängerin Cassandra Steen. Und die hatte sich damals den Musiker Adel Tawil an die Seite geholt. Der schwebte da gerade auf einer Erfolgskurve mit Ich und Ich. Ja, und auch dieser Song hier, der hatte ein Riesenerfolg in den deutschen Charts, ging hoch bis auf Platz 2. Cassandra Steen gemeinsam mit Adel Tawil und Stark.

0: Es ist 2 Uhr. 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
1: Die Nachrichten mit Michael Dreis. Guten Morgen. Der deutsche Außenminister Wade Pfuhl hält das Verteidigungsbündnis NATO trotz der Meinungsverschiedenheiten mit den USA für stark. Er sagte in der ARD, die Vereinigten Staaten seien nach wie vor ein verlässlicher Partner. Ulf Hilbert für WDR aktuell.
2: Der Außenminister betonte, das Treffen mit seinen NATO-Kollegen im schwedischen Helsingborg habe gezeigt, dass das Verteidigungsbündnis größer und stärker sei als je zuvor. Es sei eine gute Nachricht, wenn die USA zusätzliche 5000 Soldaten in Polen stationieren wollen. Die Gefahr für Europa gehe von Russland aus, so Wade Pfuhl. Deswegen müsse die NATO vor allem im Osten Präsenz zeigen. Das sei auch gut für Deutschland. Auf dem Außenministertreffen der NATO sind sich die Teilnehmer einig gewesen, dass die Europäer künftig mehr Verantwortung im Verteidigungsbündnis übernehmen müssen.
1: Apotheken dürfen in Zukunft auch Impfungen und Schnelltests anbieten. Der Bundestag hat eine Reform beschlossen. Demnach können Apotheker in bestimmten Fällen auch verschreibungspflichtige Medikamente ohne Rezept rausgeben. Hacker haben bei einem Dienstleister für Krankenhäuser